0: ein Spaziergang oder 10 Liegestütze. Sonst ist auch zu empfehlen, eher fettreich zu essen. Dadurch kann auch die Zuckersucht etwas unterdrückt werden.
1: Foodwatch fordert nach wie vor, dass es auch in Österreich eine Steuer auf süße Getränke geben soll. So eine Steuer existiert bereits in mehr als 100 Ländern weltweit. Denn in süßen Getränken steckt besonders viel Zucker.
2: Heftige Unwetter und Starkregen am Abend in Tirol. Besonders betroffen war der Raum Kufstein. Hier sind vereinzelt Muren abgegangen. In der Kundler Klamm sind 9 Personen kurzzeitig in einem Gasthaus festgesessen und mussten von der Feuerwehr befreit werden. Verletzt wurde niemand. Seit Beginn des Angriffskrieges gegen die Ukraine verfolgt der Kreml Kritiker schärfer denn je. Jetzt hat das Parlament auch ein Gesetz gegen Exilrussen verabschiedet, berichtet aus Moskau Carola Schneider.
3: Der russische Parlamentsvorsitzende Volodin macht klar, was er von regimekritischen Immigranten hält. Wer im Ausland lebe und der Heimat schade, sei ein Verräter und Verbrecher. Ein neues Gesetz soll nun Immigrantinnen und Immigranten bestrafen, die in Russland verurteilt wurden und ihre Strafe nicht abbüßen. Betroffen seien Exilrussen und Russinnen, die in politisch motivierten Verfahren verurteilt wurden, sagt die Menschenrechtsaktivistin Anastasia Burakova im ORF-Interview. Das Gesetz treffe etwa Kritiker des Ukraine-Kriegs. Künftig können das Eigentum und die Bankkonten der Betroffenen in Russland eingefroren werden. Zudem werden auch ihre Pässe im Ausland nicht mehr verlängert. Das mache die betroffenen Kreml-Kritiker im Exil praktisch zu Staatenlosen, so die Menschenrechtsaktivisten.
2: Und jetzt zum Wetter und zu Nathalie Auer.
4: Einiges an Sonnenschein erwartet uns heute. Am längsten sonnig wird es östlich von St. Pölten und Graz. Wolken ziehen aber auch ein paar durch und stellenweise ist es anfangs noch nebelig. Am Nachmittag entstehen in der schwülen Luft dann einzelne Schauer und Gewitter. Am wahrscheinlichsten sind sie von Vorarlberg über Salzburg und Oberkärnten bis zur Obersteiermark. Außerdem steigert sich die Hitze. Vom Weinviertel über Wien bis ins Nordburgenland sind heute sogar bis zu 39 oder 40 Grad möglich. Sonst werden es meist 29 bis 35 Grad.
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1: Am Mikrofon Nina Walli, es ist 3 Uhr. Großer Widerstand weiterhin gegen die geplante Bundesstaatsanwaltschaft, also eine unabhängige Behörde an der Spitze der Staatsanwaltschaft. Vor allem in der Justiz hat sich eine breite und geschlossene Front aufgebaut, berichtet Beate Tomasowitsch.
2: Die ablehnenden Stellungnahmen zur Bundesstaatsanwaltschaft werden fast täglich mehr. Die jüngste kommt von der Oberstaatsanwaltschaft Graz. Leiter Reinhard Kleuphofer.
3: Wenn wir jetzt einen Auswahlmodus haben, der so ausschaut, dass ein Vorschlag an den Nationalrat herangetragen wird, wer Bundesstaatsanwalt werden soll, und der Nationalrat die Möglichkeit hat, diesen Vorschlag unlimitiert und begründungslos zu verwerfen, dann verfestigt das eben diese Anscheinsproblematik noch einmal.
2: Für eine unabhängige Bundesstaatsanwaltschaft dürfe eben nicht der Anschein entstehen, dass die Politik Einfluss auf die Bestellung haben könnte. Zwar läuft die Begutachtung des Gesetzesvorschlags noch bis Ende August, aber dass die Bundesstaatsanwaltschaft in der Form beschlossen wird, scheint immer aussichtsloser. Für einen Beschluss ist die Zustimmung einer der beiden Oppositionsparteien notwendig, und diese wird es aus jetziger Sicht nicht geben.
1: Die Regierung hält dennoch an dem Gesetzesvorschlag fest. Auch Bundeskanzler Christian Stocker hat zuletzt betont, dass eine Kontrolle durch das Parlament nötig sei. Nicht nur in weiten Teilen Europas wüten derzeit Dutzende Waldbrände. Auch in Österreich mussten die Feuerwehren zuletzt mehrfach zu Großeinsätzen ausrücken. Wegen der ungewöhnlichen Trockenheit ist die Waldbrandgefahr momentan besonders hoch. Die Feuerwehren sind darauf jedoch sehr gut vorbereitet, betont Robert Mayer, Präsident des Bundesfeuerwehrverbandes.
4: Wir haben hier österreichweit einheitliche Ausbildungsformate geschaffen für Waldbrand und Vegetationsbrand. Und auch in den Bundesländern wird dementsprechend auch Equipment dafür bereitgestellt. Und es braucht aber hier vor allem auch ein ganz wesentliches, eine gesamtstaatliche Betrachtung dieser vielen Felder, die hier zu beachten sind. Denn die Wasserknappheit und der Wassermangel macht uns hier im Besonderen heuer zu schaffen.
1: Sagt der Präsident des Bundesfeuerwehrverbandes in der ZIB2. Ein elektronisches Musikfestival in Ungarn ist nach zwei Todesfällen am Abend vorzeitig beendet worden. Ein Mann war von einer Bühnenkonstruktion in den Tod gestürzt. Die Behörden gehen von Suizid aus. Zuvor hatte eine 39-jährige Ungarin vermutlich wegen der Hitze einen Schwächeanfall erlitten. Wiederbelebungsversuche blieben erfolglos. Und jetzt zum Wetter und zu Nathalie Auer.
5: Wir erleben derzeit eine außergewöhnliche Hitzewelle. Letzten Freitag hat die Hitze ihren ersten Höhepunkt erreicht und auch heute wird es im Osten wieder extrem heiß. Vom Weinviertel über Wien bis ins Nordburgenland erreichen die Temperaturen bis zu 39 oder sogar 40 Grad. Sonst erwarten uns meist 29 bis 35 Grad. Dazu gibt es einiges an Sonnenschein. Östlich von St. Pölten und Graz ist es die meiste Zeit sogar strahlend sonnig. Sonst sind ein paar Wolken dabei und anfangs kann es stellenweise nebelig sein. Regenschauer und Gewitter gibt es diesmal nur einzelne im Bergland.
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1: Am Mikrofon Nina Walli, es ist 4 Uhr. Der zunehmende Extremismus schlägt sich auch in der Polizeiausbildung nieder. Die Trainingsanforderungen haben sich in den vergangenen Jahren entsprechend verändert, berichtet Annabelle Amini.
2: Mit mindestens 100 Schießübungen und Techniken wird im Trainingszentrum der Wiener Polizei geübt. Jedes Jahr absolvieren ca. 8000 Polizistinnen und Polizisten 3 Basistrainings. Neben der Praxis erfolgt auch eine theoretische Ausbildung. Angesichts der Herausforderungen in den vergangenen Jahren haben sich laut Walter Huber, dem Koordinator des Landeseinsatztrainings der Wiener Polizei, die Anforderungen in der Ausbildung verändert.
3: Ein Grundphänomen, das sich jetzt über die Landesgrenzen und in Europa jetzt breit gemacht hat, ist ja der Extremismus in allen seinen Ausprägungen, auch in der Gewalt. Dem müssen wir Rechnung tragen. Das heißt, wir verändern natürlich das taktische Training, weil wir müssen im Vorfeld vieles erkennen.
2: Auch die technischen Gegebenheiten haben sich geändert. In der Ausbildung spielen digitale und technische Prozesse eine immer größer werdende Rolle.
1: Das frisch renovierte Lueger-Denkmal in Wien ist erneut beschmiert worden. Unbekannte haben die Statue mit roter Farbe beworfen und Shame, also Schande, geschrieben. Erst im Mai war die wegen Antisemitismus umstrittene Statue wieder aufgestellt worden. Unter schwierigen Wetterbedingungen kämpfen die Feuerwehren in Griechenland weiterhin gegen zahlreiche Flammenfronten. Bei den Löscharbeiten westlich von Athen sind dabei gestern 2 Löschhubschrauber zusammengestoßen und abgestürzt. 2 Personen sind ums Leben gekommen. Und in der Fußball-Bundesliga ist der Wolfsberger AC nach der ersten Runde an der Spitze mit einem überraschenden 3:0-Sieg gegen die Wiener Austria. Martin Lang und Rapid gewinnt zum Liga-Auftakt 1:0 gegen Altach.
4: Der Norweger Nossadal schießt Rapid zu einem 1:0-Heimsieg gegen Altach. Die Hütteldorfer waren über weite Phasen des Spieles überlegen und so herrscht zufriedene Stimmung. Rapid-Kapitän Matthias Seidel.
5: Für einen Start, 1:0-Sieg mit 3 Punkten ist in Ordnung.
4: 4 Siege aus 4 Spielen hat Rapid bewerbsübergreifend zum Saisonauftakt und der LASK und der WRC sind die ersten Bundesliga-Tabellenführer mit jeweils 3:0-Heimsiegen. Der Wolfsberger AC fertigt die Wiener Austria 3:0 ab und WRC-Trainer Thomas Silberberger hat eine klare Analyse zur vielleicht überraschenden WRC-Vorstellung.
6: Ja, wenn wir ein geiler Haufen sind und langsam aber sicher zu einer sehr, sehr guten Mannschaft zusammenwachsen. Wir haben einen richtig coolen Auftritt hingelegt.
4: Aufsteiger Austria Lustenau holt den ersten Punkt mit einem 1:1 gegen Ried.
1: Und jetzt zum Wetter und zu Nathalie Auer.
7: Einiges an Sonnenschein erwartet uns heute. Am längsten sonnig wird es östlich von St. Pölten und Graz. Wolken ziehen aber auch ein paar durch und stellenweise ist es anfangs noch nebelig. Am Nachmittag entstehen in der schwülen Luft dann einzelne Schauer und Gewitter. Am wahrscheinlichsten sind sie von Vorarlberg über Salzburg und Oberkärnten bis zur Obersteiermark. Außerdem steigert sich die Hitze. Vom Weinviertel über Wien bis ins Nordburgenland sind heute sogar bis zu 39 oder 40 Grad möglich. Sonst werden es meist 29 bis 35 Grad.
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1: Am Mikrofon ist Lorenz Wildner. Ein KI-Bild, das aussieht wie ein echter Mensch. Künftig muss man das erkennen können. Ab August gelten in Österreich neue Regeln für künstliche Intelligenz. Was sich ändert, hat sich Eva Wackenreuther für uns angesehen.
2: Eine neue Vorgabe des Europäischen AI Acts krempelt den Umgang mit KI um. Künftig soll jeder wissen, wenn künstliche Intelligenz im Spiel ist. Betroffen sind etwa Chatbots, die KI verwenden, aber auch künstlich erstellte Bilder und Videos, erklärt Ursula Illibauer von der Wirtschaftskammer.
3: Das klassische Beispiel ist, ich generiere ein Bild von einer Person, also von einem Menschen, ein sogenanntes Deepfake. Das wirkt eben wie echt, ist es aber letztendlich nicht, weil eben KI generiert. Sowas muss ich dann ab dem 2. August kennzeichnen.
2: Die zuständige Aufsichtsbehörde, die Verstöße auch ahnden könnte, gibt es in Österreich aber noch nicht. Die ist erst in Arbeit. Die Kennzeichnungspflicht gilt aber natürlich trotzdem.
1: US-Präsident Donald Trump hat für heute neue diplomatische Gespräche mit dem Iran angekündigt. Die Hauptfrage ist laut iranischen Angaben die Kontrolle der wichtigen Meerenge von Hormus. Diese hätte schon im Juni infolge eines Rahmenabkommens zwischen den beiden Ländern für die internationale Schifffahrt geöffnet werden sollen. Dazu kam es aber nie. Die Hoffnung auf eine mögliche Einigung haben die Ölpreise auch um knapp 5% gedrückt. Im Juli waren diese noch um mehr als 20% in die Höhe geschnellt. Der Ansturm auf die spanische Exklave Ceuta ist offenbar durch Falschinformationen im Internet ausgelöst worden. Das berichtet die marokkanische Regierung in ihrer ersten offiziellen Reaktion nach dem massenhaften Andrang von Migranten. Mehrere Migranten hatten jedoch auch unabhängig voneinander geschildert, dass sie von der marokkanischen Regierung nicht gestoppt, sondern vielmehr zum Grenzübertritt ermuntert worden seien. Laut den spanischen Behörden sind bei dem Versuch, Ceuta etwa schwimmend zu erreichen, mindestens 72 Menschen ums Leben gekommen. Die marokkanische Regierung spricht von 11 Toten. Und die Österreicherinnen und Österreicher essen zu viel Zucker. Mit dem heutigen Tag haben wir bereits unsere empfohlene Jahresmenge an Zucker konsumiert, wie die Verbraucherschutzorganisation Foodwatch mitteilt. Maximal 50 Gramm soll ein Erwachsener laut WHO täglich konsumieren. In Österreich ist das doppelt so viel. Das waren die Nachrichten mit Lorenz Wildner.
4: Es könnte jetzt der Höhepunkt der heurigen Sommerhitze werden. Es wird richtig heiß.
5: Und da haben wir heute Nacht nur Ventilator, Klimaanlage und Kühlbags geholfen. Ja, eine weitere Tropennacht geht zu Ende. Warme 23 Grad messen wir jetzt um kurz nach 5 in Rechnitz, 21 Grad in Lutzmannsburg, 20 Grad in Mattersburg und 19 Grad in Bruckneudorf. Die Temperaturen, die klettern wieder flott rauf. Es wird ein weiterer extremer Hitzetag und sogar mit neuem Rekord 34 bis 39 Grad, dazu jede Menge Sonnenschein und nur ein dezentes Lüfterl. Es heißt also Ventilator und Kühlbags, die können wir auch tagsüber brauchen.
4: Ich bin tatsächlich mit den aufgetauten Kühlbags aufgewacht, mit denen geschlafen auf den Oberschenkeln. Sehr angenehm. 3 Minuten nach 5. Guten Morgen jetzt mit dem Radio Burgenland Verkehrsservice und da schaut es gut aus momentan. Sie kommen ohne Probleme in den Montag.
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4: Rein in die neue Woche, rein in den Montag, vielleicht noch mit ein paar Startschwierigkeiten, weil es doch ein hartes Feierwochenende war.
5: Ja, Geburtstage oder vielleicht Hochzeiten wurden gefeiert, oder?
4: Auch in der Eisenstadt ist da viel los
5: gewesen. Ja, habe ich auch gehört. Ja, ich glaube, da hat jemand geheiratet.
4: Ich glaube, der hat sogar ausgeschaut, so wie ich. Ja.
5: Ein gewisser Sebastian Jörg hat heute die erste Sendung als verheirateter Mann.
4: Ganz anders, es fühlt sich ganz anders an.
5: Gratuliere aber.
4: Ihnen auch alles Gute und vor allem einen schönen Start in die neue Woche. Guten Morgen.
5: Morgen.

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0: rein in diesen Montag. Es ist der 3. August. Schönen guten Morgen, Radio Burgenland hier. Und das sind momentan wirklich richtig ja, aber nicht nur in Palermo, auch von Kitzee bis Kalch, richtig, absolut, richtig heiß momentan. Und in den kommenden Tagen, da wird die Hitze, die Sommerhitze, ihren Höhepunkt erreichen.
1: Da steht heute vielleicht sogar ein neuer Rekord am Programm, 39 Grad werden es. Da ist es gar nicht so leicht, dass man einen kühlen Kopf bewahrt.
0: Das stimmt, ja.
1: Unser Wetterfrosch Wolfgang Unger hat, nicht ganz so ernst gemeint, in Kaisersdorfer Freibad einen leeren Kühlschrank hingestellt und da hat dann jeder seinen Kopf reinhalten können.
2: Also ich schau da nicht rein, das ist mir zu blöd, ich geh ins Wasser.
3: Ja, das wäre ja mal was, oder?
2: Nein.
3: So, der Herr testet jetzt den Kühlschrank, also bitteschön, hinein in die gute Stube.
4: Ja, bei den Temperaturen, da braucht man unbedingt eine Abkühlung am Kopf, es hilft ja nichts. Nicht?
3: Also da ist schwer, kühlen Kopf zu bewahren.
4: Ja, es ist schwer, kühlen Kopf, da bin ich reingekreut da jetzt. Absolut.
3: Hat es was geholfen?
4: Ja, ich bin ja schon ganz frei im Kopf.
3: Wie ist die Erfahrung jetzt mit dem Kühlschrank?
5: Es ist auf jeden Fall viel besser bei dem warmen Wetter, auf jeden Fall. Also super ist es.
2: Ich halte davon nichts, weil bei den Temperaturen ist das kalte Wasser viel besser.
6: Also ich suche nicht eine Abkühlung im Kühlschrank, sondern ein kaltes Bier suche ich.
3: Also Sie haben nur wegen einem kalten Bier da reingeschaut in den Kühlschrank?
6: Ja, genau.
3: Ja, aber der ist ja zum Abkühlen, für den kühlen Kopf.
6: Nein, ich wollte ein kaltes Bier haben.
3: So, der nächste Herr testet den Kühlschrank. Bitte schön aufmachen, Kopf hinein. Das hilft bei diesen Temperaturen.
7: Einbilden kann man sich, dass ein Kühlschrank kühler ist. Aber am kühlsten ist immer ein Wasser drinnen.
1: Ja,
7: da kann man
1: ja,
7: sich das
1: genau
7: richtig abkühlen.
0: So soll es sein. Und es ist ja noch ein bisschen Abkühlung in den Badeseen, im Burgenland,
1: absolut,
0: in den Freibädern. Also genießen Sie jetzt. Wir brauchen keinen Kühlschrank. Genießen Sie diese heiße Woche. Es wird richtig sommerlich bei uns. Aber es ist halt auch Sommer. Schönen 3. August.
1: Okay.

Perfekt hineinstarten in den Montag mit dem besten Austropop, Christina Stürmer und Millionen Lichter an diesem frühen Montagmorgen. Es ist 4 Minuten vor 5:30.

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1: So starten wir perfekt in die neue Woche mit Ihren Lieblingshits. Guten Morgen auf Radio Burgenland, kurz nach 6:30 ist es und damit ist es jetzt Zeit für die ersten Nachrichten des Tages aus dem Burgenland.
2: Mit Christopher Iwanschitz, schönen guten Morgen. Die Österreicherinnen und Österreicher essen zu viel Zucker. Mit dem heutigen Tag haben wir bereits unsere empfohlene Jahresmenge an Zucker konsumiert. Wie die Verbraucherschutzorganisation Foodwatch mitteilt, maximal 50 Gramm soll der Erwachsene laut WHO täglich konsumieren. Hierzulande ist es doppelt so viel. Unter dem Motto Klimafitter Wald arbeitet das Bundesheer gemeinsam mit der BOKU am Truppenübungsplatz in Bruckneudorf zusammen. Auf einer 4 Hektar großen Fläche werden nichtheimische Baumarten auf Eignung für die Klimabedingungen der Zukunft untersucht. Zweck ist es, die Forstwirtschaft langfristig und klimafit zu halten. Und zum Sport. Die Wiener Austria startet mit einem 0:3 gegen den WRC in die neue Saison und Rapid, der Stadtkonkurrent, der startet besser in die Saison, zwar mit einem 1:0 gegen Altach. Und ja, unter der Woche geht es bereits weiter mit den internationalen Partien auf der Fußballebene. Und jetzt zum Wetter.
3: Jetzt noch heißt's lüften und genießen die frische Luft. Tropisch warm geht's in den Montag bei aktuell schon 21 Grad in Parndorf, 20 Grad in Sulzberg-Güssing und 21 Grad in Nikitsch. 38,2 Grad war der bisherige Hitzerekord, den wir heute aber knacken werden. 34 bis 39 Grad werden es. Dazu kommt die pralle Sonne und nur ein leichtes Lüfterl.
1: Ist der Radio Burgenland Verkehrsservice. 5.34 Uhr jetzt. Schönen guten Morgen. Im Burgenland kommen Sie derzeit ohne Probleme in den Montag.
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0: Ist so gemütlich und so fein geht es rein in diesen Montag. Neue Woche und ein neuer Tag. Und wenn ein neuer Tag beginnt, dann weicht irgendwie die Dunkelheit dem Licht.
1: Ja, und da ist es immer wieder fein, sich ein bisschen in den Morgengedanken zu verlieren. Die kommen von Pfarrer Roland Werneck aus Wels, der diese Änderung von Dunkelheit auf den Tag immer wieder erlebt.
2: In der Mitte der Nacht liegt der Anfang eines neuen Tages. So beginnt ein modernes Kirchenlied, das ich seit meiner Jugendzeit gerne singe. Der Text dieses Liedes will Hoffnung und Trost vermitteln, und er tut es nicht auf banale Weise, sondern mit Bildworten, die auch Menschen zugänglich sind, die sich nicht als besonders gläubig oder religiös verstehen. Vor kurzem ist mir die Botschaft dieses Liedes auf besonders berührende Weise begegnet. Bei einer ökumenischen Feier am Welser Evangelischen Friedhof, die keine Trauerfeier war, sondern eine Feier des Lebens angesichts des Todes, erzählte eine ältere Frau ihre persönliche Auferstehungsgeschichte. In diese Nacht war ich gefallen. Mein geliebtes Kind war plötzlich nicht mehr. Gestorben bei einem Unfall nach 24 kurzen Jahren. Da half kein Zorn, Schreien, Toben und Wüten. In dieser Dunkelheit und Trauer wäre ich verharrt, auch wenn das Alltägliche und Ungefähre wieder sein Recht eingefordert hatte. Und die Nacht blieb, und die Leere ist damit nicht zu füllen. Erst als ich erkannte, welch ein Geschenk das Leben ist, begann ich den Anfang des Tages zu ahnen. Seitdem darf ich in Dankbarkeit jeden Morgen neu das Fest des Lebens feiern. Lobe den Herrn, meine Seele.

0: Der Topf wird größer und größer. Den lassen wir jetzt mal wieder ordentlich anfüllen, dass da richtig hoher Gewinn rausschaut, möglicherweise bei Lotto 6 aus 45. Niemand hat die 6 richtigen getippt bei der gestrigen Ziehung. Das bedeutet Jackpot am kommenden Mittwoch, aber das wären die Gewinnzahlen gewesen.
1: 5, 16, 18, 26, 36, 39 und Zusatzzahl 13.
0: Hätte man wissen können eigentlich. Ja,
1: ja, warum nicht eigentlich? Na,
0: im Nachhinein ist man immer gescheit, aber bitte. Ihnen alles Gute, wenn Sie am Mittwoch spielen. Bei uns alle Angaben wie immer

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1: Am Mikrofon ist Lorenz Wildner. Einen schönen guten Morgen. Österreichweit sollen heuer mehr als 1.400 neue Polizistinnen und Polizisten ihren Dienst antreten. Auf sie warten immer vielfältigere Aufgaben. Annabella Mini berichtet.
2: Einen Schuss abgeben und wieder Finger lang gehen, okay?
3: Mit mindestens 100 Schießübungen und Techniken wird im Trainingszentrum der Wiener Polizei geübt. Jedes Jahr absolvieren ca. 8000 Polizistinnen und Polizisten drei Basistrainings. Neben der Praxis erfolgt auch eine theoretische Ausbildung. Angesichts der Herausforderungen in den vergangenen Jahren haben sich laut Walter Huber, dem Koordinator des Landeseinsatztrainings der Wiener Polizei, die Anforderungen in der Ausbildung verändert.
4: Ein Grundphänomen, das sich jetzt über die Landesgrenzen und in Europa jetzt breit gemacht hat, ist ja der Extremismus. In allen seinen Ausprägungen, auch in der Gewalt. Dem müssen wir Rechnung tragen. Das heißt, wir verändern natürlich das taktische Training, weil wir müssen im Vorfeld vieles erkennen.
3: Auch die technischen Gegebenheiten haben sich geändert. In der Ausbildung spielen digitale und technische Prozesse eine immer größer werdende Rolle.
1: Ein Handyverbot sowie der Bann von KI-Anwendungen wie ChatGPT. In Österreich unterstützt eine Mehrheit von mehr als 60% ein solches Verbot an den Schulen. Ein generelles Social-Media-Verbot bis 14 ist mit mehr als 70% noch höher. Für ein Verbot von KI-Anwendungen wäre hingegen nur jeder Dritte. Seit Mai dürfen Handys in Österreichs Schulen ja nicht mehr privat genutzt werden. Ein Social-Media-Verbot wird gerade vorbereitet. Wir sind mitten in der zweiten intensiven Hitzewelle in diesem Sommer. Das extreme Wetter bei uns bleibt auch in anderen Bereichen der Erde nicht unbemerkt. Es hat Auswirkungen bis weit in den Norden. Paul Siehorsch war in Grönland und hat sich das angesehen.
5: Das vermeintlich ewige Eis schmilzt. Einmal schneller, dann wieder langsamer. Bei der ersten Hitzewelle im Juni hat ein Hochdruckgebiet die kalte Luft nicht nach Mitteleuropa gelassen. In Grönland war es da besonders kühl, Gletscherforscher Wolfgang Schöner.
6: Dieses blockierende Hoch hat dann die Eigenschaft, dass die kalte Luft weit in den Süden vorstoßen kann. Und am Ende bewirkt es natürlich, dass dann auch weit im Süden von Grönland relativ kühl bleibt, während es bei uns besonders heiß ist.
5: Bei der aktuellen Hitzewelle kommt die kalte Luft nicht nach Grönland. Der Eisschild schmilzt also wieder schneller. Das schmelzende Eis hat wiederum Einfluss auf den Golfstrom vor der Haustür Ostgrönlands. Durch die Hitze ist es besonders früh im Jahr extrem trocken, sagt Schöner. Es hängt also alles zusammen. So haben die Wetterextreme, getrieben durch die Klimaerwärmung, nicht nur bei uns massive Auswirkungen.
1: Italien soll mehr Gratisstrände bekommen. Die Regierung will daher strenger gegen illegale Bauten vorgehen und auch gegen die Tradition, dass es tausende privat betriebene Bäder gibt, die Liegen und Schirme vermieten. Obwohl in Italien die Küste dem Staat gehört, ist mehr als die Hälfte der Strände privat verpachtet. Das waren die Nachrichten mit Lorenz Wildner.
7: Wir schauen uns die heißen Wetteraussichten für heute, für die kommenden Tage an. Es wird richtig, richtig heiß.
8: Ja, den Kaffee mit Eiswürfel und dazu jede Menge Wasser trinken, passt jedenfalls zu den warmen Frühtemperaturen. 22 Grad sind es in Bernstein und Wörterberg, 20 Grad in Luzmannsburg und 21 Grad messen wir in Eisenstadt und 20 Grad in Ander. Und da legen die Temperaturen noch ordentlich zu. 34 bis sogar 39 Grad erwarten wir. Damit knacken wir auch einen neuen Hitzerekord. Dazu den ganzen Tag über strahlender Sonnenschein und nur leichter Südwind. Also die Eiswürfelmaschine, die können wir heute jedenfalls anwerfen.
7: Heißeste Tag des Jahres, der steht uns noch bevor und wird kommen in den Tagen. 6:03, hier ist der Radio Burgenland Verkehrsservice. Da habe ich gute Nachrichten, da haben Sie offenbar einen kühlen Kopf, denn Sie kommen ohne Probleme in den Montag.
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7: Und wir sagen es noch nicht. Wir sprechen es nicht aus. Das Schirrwort.
8: Du meinst dieses Haus, wo man reingeht, um viel zu lernen?
7: Ja, nein. Das Schirrwort, das sagen wir noch nicht.
8: Ferien
7: natürlich.
8: Haben wir noch.
7: Sommerferien in vollem Gange und da starten wir diese Woche in die zweite Halbzeit. Also es ist noch einige Zeit zum Entspannen. Guten Morgen.

Working 9 to 5. So steht sich's leichter auf mit Dolly Parton auf Radio Burgenland. Auch für alle, bei denen der Arbeitstag auch früher losgeht. Wir begleiten Sie gleich mit Caro Fuchs und jetzt Bad Leroy Brown. Feinen Montag.

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1: So lässig. Klingt Musik aus Österreich, die Caro Fuchs mit Affe im Kopf in Guten Morgen Burgenland. Schönen guten Morgen, 6:45 ist es. Und da sind wir diese Woche bei der Halbzeit der Sommerferien. Ja. 5 Wochen sind es noch, am Mittwoch dann nur noch die 4,5 und dann ja, schön langsam. Aber wir warten jetzt einmal. Wir genießen jetzt noch die Sommerferien. In Zukunft könnte das ein bisschen anders aussehen. Ja. Statt 9 Wochen sollen es nur noch 7 sein. Eine Verkürzung der Sommerferien, die ist ja heuer schon diskutiert worden.
2: Da werden dann vor allem oft die Eltern gefragt, was sie davon halten. Wir haben uns aber gedacht, wir fragen bei den Betroffenen, nämlich bei den Schülerinnen und Schülern, was sie denn von verkürzten Ferien überhaupt halten.
3: Ja, es wäre schade, weil ich weiß, wie nötig manche Schüler es haben, die Ferien.
4: Ich würde es akzeptieren, weil 7 Wochen sind auch lang, halt, aber 9 Wochen sind schon besser.
5: Ich finde das nicht so toll.
6: Also 7 Wochen wäre für mich zu kurz, 8 Wochen wäre perfekt, aber ja, geht so.
7: Wenn länger, aber nicht kürzer.
8: Ich finde, manche Leute brauchen einfach Zeit weg von der Schule und wenn das verkürzt wird, dann irgendwie hat man weniger Zeit für sich selber.
9: Eine Pause ist auf jeden Fall eine gute Entscheidung.
1: Ja, das haben sich die Schülerinnen und Schüler auch verdient.
2: Absolut,
1: ne?
2: So gescheit wie die reden, aber es könnten auch 8 Wochen sein. Hallo, welche Schüler sind das?
1: Da kann man es aufteilen, die 9 Wochen einfach besser aufteilen aufs ganze Schuljahr.
2: Oder 10 Wochen im Sommer.
1: Du hast wieder 10 Wochen.
2: Ja, schon. Ja,
1: na sicher. Nur jemand ans Faule herumhängen denken.
2: 5 Wochen sind es noch.
1: Guten Morgen, es ist 6:45. Schönen Start hinein in die neue Woche, in den Montag mit Paul Young jetzt, so Every Time You Go Away.

0: an so heißen Tagen wäre man natürlich besonders kreativ. Schönen guten Morgen am Montag. Bis zu 39 Grad sollen es heute werden. Wir haben schon gesagt, Eiskaffee schon in der Früh, ja. Vielleicht wirklich Eis mit Eiswürfel, zum Beispiel mit Kühlakkus geschlafen.
1: Ja, da gibt es ja viele Möglichkeiten.
0: Ja, zum Beispiel auch.
1: Man könnte ja auch das Gesicht, das ist anscheinend auch ein Trend im Internet gerade, in Wasser, also in Eiswasser quasi tauchen. Dann fühlt man sich in der Früh gleich total erfrischt und ist auch gut für die Haut.
0: Aha, das ist ja. Ein neues Skincare. Kopf ins Eiswasser stecken.
1: Genau.
0: Also ich weiß nicht, ich glaube, ich hätte das bessere Ideen um 6.23 Uhr. Zum Beispiel erfrischenden Austropop, hören Musik aus Österreich. Der Falco ist es da. Rock me Amadeus. Deutlich besser als den Kopf.
1: Naja.
0: Na, da schon.

0: so klingt. Ein perfekter Start in einen heißen Tag wie heute. Schönen guten Morgen mit der Volare an diesem Montag und mit Dolce Vita, Ryan Paris, bringt sie auch in Schwung und beste Austropop mit Pizzerra und Jaus ist natürlich auch dabei. Musikalisch sind sie bei uns bestens aufgehoben. Jetzt um 6:30, punktgenau ist es, bringen wir sie aber auf den neuesten Stand. Das sind die aktuellen Nachrichten.
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2: Mit Christopher Iwanschitz, schönen guten Morgen. Die aktuelle Debatte rund um die Verlängerung der Wehrpflicht hat auch den Zivildienst wieder in den Mittelpunkt gerückt. Hier ist, wie berichtet, eine Verlängerung um 2 Monate geplant, vorerst allerdings auf freiwilliger Basis. Derzeit sind im Burgenland 216 Zivildiener im Einsatz. Der Großteil davon ist beim Roten Kreuz tätig. Auch dort spricht man sich klar für eine Zivildienstverlängerung aus, wie Andreas Herbst berichtet.
3: Das Rote Kreuz beschäftigt derzeit 167 Zivildiener. Sie kommen bei Krankentransporten, im Rettungswesen, der Katastrophenhilfe oder im Gesundheits- und Sozialdienst zum Einsatz. Bei der Zivildienerbedarfsdeckung liegt das Burgenland insgesamt mit 73% klar unter dem Bundesschnitt. Dazu Rotkreuz-Landesstellenleiter Thomas Wallner.
4: Es funktioniert momentan. Wir könnten natürlich immer wieder jederzeit mehr Zivildiener gebrauchen. Es funktioniert deswegen, weil wir natürlich mit den Zivildienern auch sehr flexibel arbeiten können. Sie kommen uns entgegen, wir kommen ihnen entgegen. Es funktioniert, aber wie gesagt, ein paar mehr könnten es schon sein.
3: Wallner spricht sich jedenfalls klar für die geplante Verlängerung des Zivildienstes aus.
4: Es ist super, dass Zivildienst verlängert wird, entweder auf freiwilliger Basis oder wie auch immer dann die Situation wird. Unser Wunsch ist, dass wir Stabilität und Planbarkeit brauchen für unsere Zivildiener und auch für die Organisation und für diese ganze Organisation des Rettungsdienstes.
3: Die Zivildiener nehmen hier eine wichtige Rolle ein und nicht wenige bleiben dem Roten Kreuz nach dem Zivildienst auch als Mitarbeiter erhalten, so Wallner.
2: Andreas Herbst hat berichtet. Und zum Sport: misslungener Auftakt in die Bundesliga-Saison für Fußballclub Wiener Austria mit Trainer Stefan Helm. Die Austria verliert in Wolfsberg, Rapid hingegen feiert gegen einen Heimsieg gegen Altach. Michael Gutmann.
5: 3 Siege in 3 Pflichtspielen standen bislang für die Austria in dieser Saison zu Buche. Im ersten Ligaspiel gibt es jedoch einen Dämpfer. Die Austria verliert beim Wolfsberger AC 0:3. Trainer Stefan Helm aus Pamhagen zeigt sich sehr enttäuscht.
6: Man muss einfach eingestehen, dass wir nach vorne hin einfach zu unpräzise waren, zu wenig Durchschlagskraft an den Tag gelegt haben. Die Elfmeter, aus meiner Sicht, es ist etwas zu einfach gegangen und die haben natürlich dann den Spielverlauf auch noch gegen uns entwickelt und müssen wir uns bei der eigenen Nase nehmen. Es gibt sicher Dinge, die wir deutlich besser können.
5: Beim WRC zeigt Fabian Wohlmuth aus Pinkerfeld eine starke Leistung. Austrias Erzrivale Rapid startet hingegen mit einem Sieg ins neue Ligajahr. Die Rapidler schlagen Altach durch ein frühes Tor 1:0.
7: Die letzten 10, 15 Minuten sind wir dann sehr weit hinten drin gestanden. Da müssen wir schon steigern, dass wir nicht zu passiv werden, sondern aktiv wieder nach vorne attackieren. Aber ich glaube, für einen Starter 1:0-Sieg mit 3 Punkten ist in Ordnung.
5: Sagt Kapitän Matthias Seidel. Aufsteiger Austria Lustenau erreicht gegen die SV Ried zum Auftakt ins neue Jahr ein 1:1 Remis.
2: Und vom Sport jetzt der Blick aufs Wetter mit Corinna Kaufmann.
8: 25 Grad, Mist der Badesee Rauchwand und 26 Grad der Neusiedlersee. Immer noch eine feine Abkühlung, vor allem bei den Temperaturen, die uns heute wieder erwarten. 34 bis sogar 39 Grad werden es. Dazu begleitet uns schon jetzt strahlender Sonnenschein und warme 21 Grad in Deutschschützen und 20 Grad in Trasmarkt. 22 Grad sind es schon jetzt in Golz. Der Sprung in den See also, der wird sich schon in der Früh auszahlen.
0: 6:33 Uhr, hier ist der Radio Burgenland Verkehrsservice. Hier schaut alles wunderbar aus. Sie kommen ohne Probleme in den Montag.
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0: Schönen Start in die neue Woche.
8: Guten Morgen.

0: Sind Sie Team Köpfler oder ein bisschen vorsichtig mit jeder Zehe für Zehe ins Wasser hinein? Ich glaube, die Corinna ist so Team Bauchfleck, oder?
1: Ich bin ehrlich gesagt schon eine, die sagt einmal Augen zu und durch, ja. Abkühlung ist da und dann, genau, dann geht es gleich leichter, irgendwie reinzugehen ins kalte Wasser.
0: Dreifache Schraube, Köpfler, ich schlage auch gerne Rad vom Sprungturm. Nein, das habe ich früher gerne gemacht, jetzt geht es das auch nicht mehr ganz aus. Hauptsache schnell hinein ins kühle Nass, vor allem wenn es jetzt so heiß wird die kommenden Tage. Sehen Sie das genauso? Lukas Reithofer hat in den burgenländischen Bädern nachgefragt.
2: Bis zu den Knien, bis zum Bauchnabel, mach's gleich einen Köpfler rein. Wie geht's am besten zur Abkühlung?
3: Bis zum Hals.
2: Wie weit gehst du rein?
3: Ganz rein.
2: Du gehst auch ganz rein?
3: Ja. Gleich untertauchen.
4: Mit dem Kopf voran rein.
5: Gleich Kopf voran, ja.
6: Ein Köpfler reinmachen.
2: Keine halben Sachen.
6: Nein.
4: Na, direkt gleich vom Steg rein.
2: Ein Salto?
4: Das müsste man ein bisschen üben, aber ein grundlegender Köpfler tut's auch.
7: Ich gehe zuerst langsam rein und dann springe ich.
8: Zuerst mal vorsichtig, damit man keinen Hitzekollaps oder was weiß ich was
0: so
8: kriegt.
0: Schaut's
8: und
0: aus.
8: Dann schwimme ich.
0: Genau. Hauptsache, es ist eine Abkühlung und wenn so ein bisschen das Kind dann wieder durchkommt, Ackerföller.
1: Und heute zahlt sich's doppelt aus, so oft wie möglich rein bei den Temperaturen.
0: Burgenländischen Badeseen und die Freibäder, die sind auf jeden Fall in Hochform. Sie wahrscheinlich auch. Guten Morgen.

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0: 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Tom Jones jetzt mit She's a Lady.

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1: Am Mikrofon ist Lorenz Wildner. Einen schönen guten Morgen. Jahrelang hat sie gedauert, die Diskussion um die Bundesstaatsanwaltschaft. Also eine unabhängige Behörde an der Spitze der Staatsanwaltschaft. Ende Juni schließlich hat Justizministerin Anna Sporrer die Einigung der Regierung dazu im Parlament präsentiert. Seither reißt die Kritik daran aber nicht ab. Berthe Tomasowitsch berichtet.
2: Die ablehnenden Stellungnahmen zur Bundesstaatsanwaltschaft werden fast täglich mehr. Die jüngste kommt von der Oberstaatsanwaltschaft Graz. Leiter Reinhard Kleuphofer.
3: Wenn wir jetzt einen Auswahlmodus haben, der so ausschaut, dass ein Vorschlag an den Nationalrat herangetragen wird, wer Bundesstaatsanwalt werden soll, und der Nationalrat die Möglichkeit hat, diesen Vorschlag unlimitiert und begründungslos zu verwerfen, dann verfestigt das eben diese Anscheinsproblematik noch einmal.
2: Für eine unabhängige Bundesstaatsanwaltschaft dürfe eben nicht der Anschein entstehen, dass die Politik Einfluss auf die Bestellung haben könnte. Zwar läuft die Begutachtung des Gesetzesvorschlags noch bis Ende August, aber dass die Bundesstaatsanwaltschaft in der Form beschlossen wird, scheint immer aussichtsloser. Für einen Beschluss ist die Zustimmung einer der beiden Oppositionsparteien notwendig. Und diese wird es aus jetziger Sicht nicht geben.
1: US-Präsident Donald Trump hat für heute neue Gespräche mit dem Iran angekündigt. Im Mittelpunkt steht nach iranischen Angaben die Kontrolle der wichtigen Straße von Hormuz. Die Hoffnung auf eine Einigung hat die Ölpreise um knapp 5% sinken lassen. Im Juli waren sie noch um mehr als 20% gestiegen. Heftige Gewitter haben in der Nacht in Salzburg Stadt für rund 80 Feuerwehreinsätze gesorgt. Überflutete Keller mussten ausgepumpt, umgestürzte Bäume von den Straßen entfernt werden. Mehrere Unterführungen standen unter Wasser. Die Hälfte der rund 60 O-Busse, die unterwegs waren, wurden durch das Wasser beschädigt. Bei zahlreichen fiel die Elektrik aus. Sie mussten abgeschleppt werden. Ab heute dürfen wir Österreicherinnen und Österreicher eigentlich keinen Zucker mehr zu uns nehmen, denn unsere empfohlene Jahresmenge haben wir mit dem heutigen Tag bereits konsumiert. Das sagt die Verbraucherschutzorganisation Foodwatch. Nina Lehmann.
4: Maximal 50 Gramm Zucker soll ein Erwachsener pro Tag zu sich nehmen, so die Weltgesundheitsorganisation. Das sind etwa 14 bis 16 Stück Würfelzucker. In Österreich konsumieren wir pro Tag aber fast doppelt so viel. Weg von der Zuckersucht also. Dazu rät der Gesundheitswissenschaftler Slaven Stekovic.
5: Statt Zucker führt zur Ausschüttung von Glückshormonen. Ein Spaziergang oder 10 Liegestütze. Sonst ist auch zu empfehlen, eher fettreich zu essen. Dadurch kann auch die Zuckersucht etwas unterdrückt werden.
4: Foodwatch fordert nach wie vor, dass es auch in Österreich eine Steuer auf süße Getränke geben soll. So eine Steuer existiert bereits in mehr als 100 Ländern weltweit. Denn in süßen Getränken steckt besonders viel Zucker.
1: Das waren die Nachrichten mit Lorenz Wildner.
6: Und wir schauen uns jetzt die heißen Wetteraussichten für diesen Montag an. Richtig, richtig heiß wird's.
7: Strahlender Sonnenschein begleitet uns zum Start in die neue Woche von Kitzsee bis Kalch. Noch haben wir es angenehm warm. 21 Grad messen wir in Streben, 22 Grad in Podersdorf und 21 Grad in Markt St. Martin. Da heißt also noch durchlüften und dann noch los runter und abdunkeln. Die Temperaturen klettern auf extrem heiße 34 bis 39 Grad. Dazu kaum ein Lüfterl und strahlend blauer Himmel.
6: Wahnsinn, 3 Minuten nach 7, hier ist der Radio Burgenland Verkehrsservice. Da haben Sie offenbar kühlen Kopf, denn Sie kommen, wo Sie uns hören, ohne Probleme in den Montag.
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7: Frische Erdbeeren aus dem Garten fürs Müsli, Paradeiser und Schnittlauch fürs Butterbrot. Mhm. Das Sommerfrühstück, das muss auch sowas von erfrischend sein, wenn es so heiß ist wie heute, oder?
6: Der nötige frische Kick, der zusätzliche, der kommt natürlich musikalisch von uns. Das sind die Eurythmics mit Born in My Side. So klingt wirklich ein perfekter Start in den Tag. Mit purer Motivation geht's rein in den Montag.
7: Schönen guten Morgen.

0: dass wir es momentan sehr heiß haben. Ich glaube, das braucht man Ihnen jetzt übers Radio nicht erzählen. Schönen guten Morgen. Am Montag, 7.12 Uhr, ist es ein richtig heißer Tag, wird das heute mit bis zu 39 Grad. Aber vielleicht ist es neu für Sie, dass wir auch mit unserer Ernährung für Kühlung von innen sorgen können.
1: Guten Morgen, Sabine Lentsch. Das Zauberwort für ein kühlendes Frühstück heißt TCM. Was könnte das sein? Traditionelle chinesische Medizin.
2: Und auch wenn man es irgendwie nicht glauben kann, aber warm frühstücken ist da wirklich optimal.
0: Okay.
2: Allerdings keine Eierspeis, sondern was ganz was anderes, sagt TCM-Expertin Ulrike Zicker aus Leupersbach.
3: Zum Beispiel ein leichter Hirsebrei mit ein bisschen Mandelmilch, mit frischen Beeren und ein paar Sonnenblumenkerne zum Beispiel wäre ein schönes leichtes Sommerfrühstück.
2: Super sind zum Beispiel Kompotte. Selbst eingekocht, ohne Zucker.
3: Da reicht völlig der Fruchtzucker, der in den Früchten drinnen ist. Und man hat schon ein wunderbares, leichtes Sommerfrühstück bei den Kompotten. Gleich eben wieder auch diese Flüssigkeit dazu, die Vitamine, die Mineralstoffe.
2: Weichseln oder Ribiseln sind auch perfekt zum Frühstück.
3: Die wirken zusammenziehend, also der saure Geschmack wirkt in der TCM zusammenziehend und damit hilft er dem Körper, diese wertvollen Körpersäfte zu bewahren, also eben nicht zu viel zu schwitzen und nicht zu viel von dieser guten Feuchtigkeit, die wir auch brauchen, um das alles umzuwandeln, zu verlieren.
2: Wenn es also heißt, sauer macht lustig, hat das durchaus einen Hintergrund.
1: Aber ich finde so ein Kaffee mit Eiswürfel drin, das ist auch nicht schlecht.
0: Sprichst du schon an, gell? Was könnte man zur Abkühlung trinken? Ist es wirklich der Kaffee oder doch vielleicht was anderes? Dann lassen Sie sich überraschen, was da am Frühstückstisch steht. Guten Morgen.

0: Hirsebrei oder warmes Kirschenkompott und Joghurt, deftiger Eierspeis mit Zwiebel und Speck. Also kühlendes Essen, das haben wir schon besprochen, laut der traditionellen chinesischen Medizin.
1: Und an so heißen Tagen wie heute, da hilft auch kühle Flüssigkeit, sagt die traditionelle chinesische Medizin, Sabine.
2: Wobei das jetzt vielleicht schwierig ist für die Kaffeefans. Okay. Kräutertee ist nämlich das Stichwort, sagt Ulrike Zicker.
3: Da eignen sich zum Beispiel Minze oder Zitronenmelisse gut, im Sommer Minze sehr kühl. Oder wenn man extrem viel immer wieder schwitzt, dann kann Salbeitee auch helfen. Der wird traditionellerweise gern verwendet, um eben dieses Schwitzen zu regulieren und diese wertvollen Körpersäfte.
2: Diese Säfte in uns, die sorgen einfach dafür, dass sozusagen alles flutscht. Und da ist Tee besser als Kaffee. Nicht nur von der Menge her, denn laut TCM trocknet Kaffee den Körper aus.
3: Und wenn wir eh schon viel schwitzen, verlieren wir wertvolle Körperflüssigkeit und daher helfen bei diesen Temperaturen eben Kräutertees viel, viel besser.
2: Der Tipp, gleich in der Früh eine ganz große Menge Tee für den ganzen Tag vorbereiten.
3: Ein, zwei Hefel gleich in der Früh noch warm trinken und dann einfach stehen lassen, auskühlen lassen. Dann hat man auch über den Tag ein wirklich gesundes und einen natürlichen, zuckerfreien Durstlöscher, der trotzdem nach was schmeckt.
0: Das klingt irgendwie wie ein Frühstück im November, könnte das auch sein.
1: Hauptsache, man bleibt hydriert.
0: Bei Tee und warmer Hirsebrei. Na, wenn es hilft, okay. Aber wenn es vielleicht doch die Extrawurst-Semmel ist, dann geben wir noch den Hubert von Geusern drauf, dass so richtig wirkt. Schönen Start in den Montag. Ganz gleich, was und wie Sie frühstücken, genießen Sie den Tag mit uns. Schön, dass Sie da sind. Guten Morgen. Mein

0: noch einmal gut so entspannte Klänge von Cyndi Lauper zum Aufstehen an diesem Montag. Schönen guten Morgen, es ist 7:03.
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0: Rein in den Montag, in die neue Woche mit Soul Sister, The Way to Your Heart. Schönen guten Morgen, es ist jetzt Punkt 7:30 und damit ist es Zeit für die Nachrichten aus dem Burgenland.
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2: Mit Christopher Iwanschitz, schönen guten Morgen. Anfang Juli hat der Untersuchungsausschuss des Landtags zur gemeinnützigen Wohnbaugesellschaft Neue Eisenstädter die Befragungen beendet. Heute, nach vielen, vielen Sitzungen, wird der Abschlussbericht präsentiert. Der Ausschuss hat die Aufsicht des Landes untersucht und politische und wirtschaftliche Verstrickungen. Der Neuen Eisenstädter ist in einem Sonderprüfbericht des Landes beispielsweise verbotener Verkauf von Anlegerwohnungen vorgeworfen worden. Wir spüren es derzeit sehr deutlich. Immer häufiger kommt es in Österreich zu Hitzeperioden und damit auch zu anhaltender Trockenheit. Das setzt unter anderem auch den heimischen Baumarten zu und auf dem Truppenübungsplatz Bruckneudorf wird deshalb seit längerem an einer Lösung dafür gesucht, wie Miriam Machtinger berichtet.
3: Seit 2012 läuft auf dem Truppenübungsplatz in Bruckneudorf das Projekt Klimafitter Wald. Das Bundesheer arbeitet dabei auf einer 4 Hektar großen Fläche eng mit der Universität für Bodenkultur in Wien, kurz BOKU, zusammen. Ziel ist es herauszufinden, welche ausländischen Baumarten sich in Zukunft gut in unsere Klimazone integrieren können, so der Kommandant des Truppenübungsplatzes Markus Ziegler.
4: Auf dieser Fläche wurden 17 Baumsorten gepflanzt, nicht heimische Baumsorten, fremdländische Baumsorten, die aber vom Klima her hier vielversprechend sind, dass sie hier gut wachsen und gedeihen. Und das sind Baumsorten, über die es hier noch keine wissenschaftlichen Studien gibt in Österreich.
3: Dabei wird großer Wert darauf gelegt, Baumarten zu verwenden, die Heimische nicht gefährden oder gar verdrängen.
4: Zweck ist es einfach zu überprüfen über Jahrzehnte hinweg, wie entwickeln sich diese Baumsorten im Vergleich zu den hier heimischen Baumsorten, dass man dann quasi den klimafitten Wald für die Zukunft im Rahmen der Klimaveränderung beurteilen kann.
3: Für die wissenschaftliche Begleitung ist die BOKU zuständig, von der Baumauswahl bis hin zur Auswertung der Ergebnisse. Fest steht, um den Wald in Zukunft klimafit zu machen, sind noch einige Jahre Forschung in Bruckneudorf notwendig.
2: Und zum Sport. Rapid müht sich mit einem 1:0 gegen Altach zu einem gelungenen Start in die Fußball-Bundesliga-Saison. Misslungen ist hingegen der Auftakt der Wiener Austria, Michael Gutmann.
5: Ein Sieg in 3 Pflichtspielen standen bislang für die Austria in dieser Saison zu Buche. Im ersten Ligaspiel gibt es jedoch einen Dämpfer. Die Austria verliert beim Wolfsberger AC 0:3. Trainer Stefan Helmers Pamhagen zeigt sich sehr enttäuscht.
6: Man muss einfach eingestehen, dass wir nach vorne hin einfach zu unpräzise waren, zu wenig Durchschlagskraft an den Tag gelegt haben.
5: Beim WRC zeigt Fabian Wohlmuth aus Pinkerfeld eine starke Leistung. Austrias Erzrivale Rapid startet hingegen mit einem Sieg ins neue Ligajahr. Die Rapidler schlagen Altach durch ein frühes Tor 1:0. Aufsteiger Austria Lustenau erreicht gegen die SV Ried zum Auftakt ins neue Jahr ein 1:1 Remis.
2: Willkommen zum Blick aufs Wetter mit Corinna Kaufmann.
7: Alle To-Dos heute so früh wie möglich erledigen, denn die Sonne knallt schon jetzt ordentlich runter. 22 Grad messen wir in Kaisersdorf, 24 Grad schon in Mönchhof und 22 ebenso in Stegersbach. Die Hitze hat es heute in sich, 34 bis sogar 39 Grad werden es. Und das gemessen, wohlgemerkt, im Schatten. Dazu nur ein dezentes Lüfterl. Den Hitzerekord von 38,2 Grad im Burgenland, den knacken wir heute also voraussichtlich.
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0: Auch jetzt zu Ihnen auf die Straßen mit dem Radio Burgenland Verkehrsservice. Kurz nach 7:30 habe ich nur gute Nachrichten für Sie. Sie kommen, wo Sie uns hören, ohne Probleme in den Montag.
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7: 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Feinen Start jetzt in diesen Montag.
0: Mit Julian Lennon, Too Late for Goodbyes. Guten Morgen.

0: Also man muss schon sagen, wer hat, der hat. Und in dem Fall sind es definitiv die Muskeln.
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2: Fußball-Megastar Cristiano Ronaldo hat sich langsam aber sicher von der Fußball-Weltmeisterschaft erholt.
0: Der hat es definitiv.
2: Jedenfalls. Er scheint nämlich die freie Zeit im Urlaub auf seiner Yacht auf Mallorca zu genießen.
0: Ja. Wer hat, der hat. Der posiert oberkörperfrei am Strand. Bist du wahnsinnig, solche Muskeln, gemeinsam mit seinem 16-jährigen Sohn. Und man muss schon sagen, der Bursch, der kommt auch ganz nach dem Papa.
2: Der ist sicher schon so auf die Welt gekommen, oder? Bei diesen Genen geht
0: ich trainiert nicht auf die Welt kommen.
2: Geht gar nicht anders.
0: Für Aufsehen hat an diesem Wochenende auch Pop-Ikone Madonna gesorgt.
2: Sie ist bei einem Musikfestival in Amsterdam aufgetreten. Ja. Die Diva kommt natürlich viel zu spät und erst um 2.30 Uhr in der Früh auf die Bühne. Dafür aber mit einer riesengroßen Überraschung.
0: Sie hat nicht nur ihre Superhits im Gepäck gehabt, sondern auch Kylie Minogue. Und also obwohl den beiden ja seit den 80ern nachgesagt wird, dass die irgendwie so Rivalinnen wären.
2: Ja, gell?
0: Die
2: schon. Sie
0: nicht ganz. Aber tatsächlich, es hat sich dann gelohnt für die Fans zu warten bis 2.30 Uhr in der Nacht. Kylie Minogue gemeinsam mit Madonna. Das hat den Fans natürlich voll getaugt. Bei uns, beide haben wir nicht, aber eine zumindest.
2: Ja, die haben wir. Hang Up, das ist Madonna.

0: So klingt ein perfekter Start in den Tag. Hang up von Madonna. Guten Morgen, es ist 3:15.
1: Und bei uns bleibt es mit der richtigen Musik immer erfrischend. Jetzt mit so Mamalu und The Les Humphreys Singers.

0: So fein der Start in den Montag mit Radio Burgenland. Jetzt bei sonnigen 25 Grad, in Bernstein 24 hat es, in Rechnitz, in Neusiedl auch noch 24 Grad. Ich glaube, das ist einmal noch sehr angenehm. Das nehmen
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0: wir
1: geht's noch. Es wird heute noch ein bisschen dampfig, sagen wir so. Ein bisschen ein Sauna-Feeling gibt es heute noch.
0: Richtig fein natürlich auch noch die Musik vor 8. Eros Ramazzotti hören Sie noch vor den Nachrichten mit Quantamore See nach CCR, Creedence Clearwater Revival. Schönen Start in den Montag. Guten Morgen.
1: Morgen.

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2: Am Mikrofon ist Lorenz Wildner. Einen schönen guten Morgen. US-Präsident Donald Trump hat für heute neue Gespräche mit dem Iran angekündigt. Zuvor hat es aus dem Iran geheißen, man würde nach einer Lösung für die wichtige Meerenge von Hormus suchen. Die USA hatten die Angriffe auf den Iran zuletzt ausgesetzt. Katharina Wagner berichtet.
3: Jetzt werde wieder verhandelt, sagt US-Präsident Donald Trump während eines Fluges in der Air Force One. Am Montagnachmittag sollen Gespräche mit dem Iran stattfinden, um weder Menschenleben noch unnötige Kraft zu vergeuden, so Trump. Wann, wo und in welchem Format diese für heute angekündigten Gespräche stattfinden sollen, bleibt unklar. Ein iranischer Parlamentsabgeordneter sprach gestern davon, dass Vermittler Gespräche über eine Wiederbelebung des Mitte Juni abgeschlossenen Rahmenabkommens wieder aufgenommen hätten. Im Staatsfernsehen betonte Irans Außenamtssprecher, Gespräche mit dem Oman würden bereits laufen. Die Straße von Hormuz allerdings würde nicht wieder in den Zustand zurückkehren, wie vor dem Ausbruch des Krieges zwischen den USA und dem Iran.
2: Marokko hat sich erstmals zum Ansturm auf die spanische Exklave Ceuta geäußert. Das Innenministerium macht Falschinformationen in sozialen Medien für den massenhaften Grenzübertritt verantwortlich. Vergangene Woche haben Zehntausende Menschen die Grenze überquert. Nach spanischen Angaben sind 72 Menschen ums Leben gekommen. Die marokkanische Regierung spricht von 11 Toten. In Österreich ist die Auswahl an Nudelsoßen im Glas groß, aber nicht alles ist bio, wie der Greenpeace-Marktcheck zeigt. Auch das Fleisch im Bolognese-Sugo kommt nur bei jedem zweiten Glas aus Österreich. Mehr von Mariella Gittler.
4: Auf der Pasta der Österreicherinnen und Österreicher landet am liebsten Bolognese-Sugo. Das Fleisch dazu, das kommt zu 47% aus Österreich, zeigt ein Marktcheck von Greenpeace. Ebenfalls 47% kommen aus dem EU-Ausland. Gundi Schachel, Leiterin des Marktchecks, wünscht sich mehr Transparenz bei der Kennzeichnung.
5: Beim kleinen Teil von etwa 6% kennen wir die Herkunft nicht. Das heißt dann EU- oder Non-EU-Länder oder die Hersteller verhalten sich intransparent und schreiben es gar nicht drauf.
4: Außerdem sind nur 7% der Fleischsoßen bio, kritisiert die Umweltorganisation. Bei den pflanzlichen Tomatensugos sind es immerhin 25%. Neben mehr Bioprodukten fordert Greenpeace auch mehr vegane Bolognese. Die sucht man nämlich vor allem in den Discountern, oft vergeblich.
2: Italiens Regierung geht immer öfter gegen privat betriebene Strandbäder vor. In Ostia, dem Stadtstrand von Rom, sind mehrere solcher Bäder auf Anweisung der Stadtverwaltung geschlossen worden. In Regionen wie Ligurien und Apulien gibt es solche Vorhaben bereits. Obwohl in Italien die Küste dem Staat gehört, ist mehr als die Hälfte der Strände privat verpachtet. Landesweit gibt es mehr als 7.300 Badeanstalten. Das waren die Nachrichten mit Lorenz Wildner.
6: Der heißeste Tag des Jahres steht uns bevor. Der heutige Tag ist, glaube ich, kaum, weil es wird in den kommenden Tagen sehr, sehr heiß.
7: Auf jeden Fall rekordverdächtig, wo heute auf jeden Fall Sie, unsere besten Freunde, sind die Klimaanlage, der Ventilator und die Gartendusche. 34 bis 39 Grad werden es. Dazu lacht die Sonne vom Himmel. Der Südwind, der weht nur ganz leicht dazu. Schon jetzt um kurz nach 8 messen wir warme 23 Grad in Jennersdorf, 24 Grad in Kahl und ebenso 24 Grad in Weiden am See.
6: Es ist 8:03. Schauen wir zu Ihnen auf die Straßen mit dem Radio Burgenland Verkehrsservice. Bei uns im Burgenland alles gut, da kommen Sie ohne Probleme voran. Verzögerungen gibt es in Wien auf der Altmannsdorfer Straße statt auswärts ab dem Grünen Berg. Da haben Sie einen Plus von 10 Minuten und auch auf der Grünbergstraße statt einwärts vor der Baustelle auf der Wienzeile brauchen Sie derzeit 10 Minuten länger.
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7: Und wenn sich so ein weiterer Schwitztag ankündigt, dann spricht uns definitiv die Musik aus der Seele.
6: Zwickt's mich. Na, halt ja. Zwickt's mich bitte, ja. Aber es ist bald vorbei mit der großen Hochsommerhitze, ja. Dazu gibt's Motivationsmusik vom Feinsten. Invisible Touch gibt's zum Wolfgang Ambros und jetzt einer unserer liebsten Lieblingshits für einen perfekten Start in den Montag. Guten Morgen.
7: Schönen guten Morgen. Ja.

0: Der Countdown läuft. Am kommenden Wochenende ist es wieder soweit. Die kleine 350-Seelen-Ortschaft Bildein im Südburgenland wird zum großen Rock-Mekka.
1: Nämlich für das mehrtägige Festival Picture On. Und ab heute, da starten die Aufbauarbeiten in Bildein. Guten Morgen, Michi Frühstück in Bildein.
2: Guten Morgen aus dem idyllischen Bildein, das sich heute präsentiert wie ein Standbild aus dem Bilderbuch mit dem wunderschönen Anger, den gepflegten Gassen. Ich stehe hier im Schatten der Kirche mit Barbara Schrammel vom Organisationsteam. Hier wird in 10 Tagen die Bühne stehen. Noch ist es ganz ruhig hier.
3: Genau, es ist noch ganz ruhig und beschaulich. Man sieht gar nichts noch. Im Hintergrund passiert natürlich ganz, ganz viel, aber das sehen die Leute nicht. Und das hat einen guten Grund, weil wir wirklich versuchen, die Belastung für die Bevölkerung so gering wie möglich zu machen. Das Erste, was kommt, sind die Pagodenzelte. Eine Woche vorm Festival, also am Freitag davor. Und die richtigen Aufbauarbeiten starten erst am Montag vorm Festival. Also da geht es dann rund. Es gibt mittlerweile viele Helfer, Helferinnen und genaue Pläne, wann, wo, was geliefert wird und wie verbaut wird. Und das erleichtert die Arbeit sehr. Und somit schaffen wir es eigentlich in 4 Tagen, die Location, den Ort hier aufzustellen für ein so großes Festival.
2: Wie viel Schlaf gibt es in diesen 4 Tagen für euch?
3: Weniger als sonst tatsächlich, aber es geht tatsächlich ganz gut. Während dem Festival schaut es anders aus, da schlafen wir alle recht wenig.
2: Was ist denn für Sie im Vorfeld einer der schönsten Festivalmomente?
3: Tatsächlich, wenn nach dem ganzen Aufbau, wenn es startet und wenn die erste Band die Bühne betritt und wenn wir uns entspannt zurücklehnen können und sagen können, es rennt, es hat alles funktioniert und wir auch zwischendurch die Musik genießen können.
0: Wir freuen uns auf ein großartiges Konzertgefühl. Zum Beispiel mit Inner Circle, Kari Kari, H-Blocks. Da sind wirklich viele große Namen dabei am kommenden Wochenende beim Picture On. Ab Freitag geht's schon los. Toi, toi, toi noch nach Bildein. Ihr macht es großartig. Guten Morgen.
1: Morgen.

0: Sind die Sommerferien zu lang? Hi, schönen guten Morgen mit Radio Burgenland. Um kurz nach 8:45, 5 Wochen sind sie ja insgesamt noch.
1: Eine Verkürzung der Sommerferien vielleicht, ist ja heuer schon diskutiert worden. Wie schaut's aus? Nur noch 7 Wochen Ferien statt 9?
2: Ja, es wäre schade, weil ich weiß, wie nötig manche Schüler es haben, die Ferien.
3: Ich würde es akzeptieren, weil 7 Wochen sind auch lang, halt, aber 9 Wochen sind schon besser.
4: Ich finde das nicht so toll.
5: Also 7 Wochen wäre für mich zu kurz, 8 Wochen wäre perfekt, aber ja, geht so.
6: Wenn länger, aber nicht kürzer.
7: Ich finde, manche Leute brauchen einfach Zeit weg von der Schule und wenn das verkürzt wird, dann irgendwie hat man weniger Zeit für sich selber.
8: Eine Pause ist auf jeden Fall eine gute Entscheidung.
1: Ja, und bei der Hitze jetzt die Woche möchte ich mich nicht ins Klassenzimmer stellen oder
0: Absolut.
1: Setzen.
0: Absolut.
1: Habt schon verdient, genießen wir das, die Sommerferien, das Schulwort, das Schule.
0: Jetzt mal Halbzeit.
1: Genau, das verwenden wir noch nicht.

So klingt Motivation am frühen Morgen. Guten Morgen mit Genesis und Invisible Touch auf Radio Burgenland. In 3 Minuten ist es 9:30. Racy bringen uns jetzt zu den aktuellen Nachrichten aus dem Burgenland. Die gibt's gleich um 9:30.

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2: Mit Christopher Iwanschitz. Guten Morgen. Nicht nur in weiten Teilen Europas wüten derzeit Wald- und Flurbrände. Gestern Nachmittag hat ein Flurbrand bei Lackenbach im Bezirk Oberpullendorf 150 Einsatzkräfte beschäftigt. 8 Feuerwehren waren mit 20 Fahrzeugen im Einsatz. Kurz nach 20 Uhr war der Brand dann komplett gelöscht. Die Brandursache ist noch unklar. Oft ist es allerdings der Mensch selbst, der Flur- und Waldbrände auslöst. Das sagt gestern der Präsident des Bundesfeuerwehrverbandes Robert Mayer in der ZIB 2. Mayer ruft vor allem jetzt während der Hitzeperiode inklusive Trockenheit zu höchster Vorsicht auf.
3: Ich denke, man muss hier ganz, ganz stark auf die Bevölkerung einwirken, alles zu unterlassen, was in irgendeiner Form einen Brand auslösen kann. Und selbst ein Auto, das man in einer Wiese abstellt, wo ein dürres Gras ist, der heiße Auspuff kann bereits einen Brand auslösen. Und die weggeworfene Zigarette ohne dies. Vom offenen Feuer oder von irgendwelchen Lagerfeuern möchte ich gar nicht sprechen.
2: Sagt der Präsident des Bundesfeuerwehrverbandes Robert Mayer. Die aktuelle Debatte rund um die Verlängerung der Wehrpflicht hat auch den Zivildienst wieder in den Mittelpunkt gerückt. Wie berichtet, ist hier eine Verlängerung um 2 Monate geplant, vorerst auf freiwilliger Basis. Von den aktuellen 216 Zivildienern in Burgenland ist ein Großteil davon beim Roten Kreuz tätig. Dort spricht man sich klar für eine Zivildienstverlängerung aus. Andreas Herbst.
4: Das Rote Kreuz beschäftigt derzeit 167 Zivildiener. Sie kommen bei Krankentransporten, im Rettungswesen, der Katastrophenhilfe oder im Gesundheits- und Sozialdienst zum Einsatz. Bei der Zivildienerbedarfsdeckung liegt das Burgenland insgesamt mit 73% klar unter dem Bundesschnitt. Dazu Rotkreuz-Landesstellenleiter Thomas Wallner.
5: Es funktioniert momentan. Wir könnten natürlich immer wieder jederzeit mehr Zivildiener gebrauchen. Es funktioniert deswegen, weil wir natürlich mit den Zivildienern auch sehr flexibel arbeiten können. Sie kommen uns entgegen, wir kommen ihnen entgegen. Es funktioniert, aber wie gesagt, ein paar mehr könnten es schon sein.
4: Wallner spricht sich jedenfalls klar für die geplante Verlängerung des Zivildienstes aus.
5: Es ist super, dass Zivildienst verlängert wird, entweder auf freiwilliger Basis oder wie auch immer dann die Situation wird. Unser Wunsch ist, dass wir Stabilität und Planbarkeit brauchen für unsere Zivildiener und auch für die Organisation und für diese ganze Organisation des Rettungsdienstes.
4: Die Zivildiener nehmen hier eine wichtige Rolle ein und nicht wenige bleiben dem Roten Kreuz nach dem Zivildienst auch als Mitarbeiter erhalten, so Wallner.
2: Und damit noch zum Sport. Beim Finale der größten Tour Österreichs im Springreiten gibt es einen Podestplatz für das Burgenland. Kevin Kaster aus Stegersbach holt im oberösterreichischen Kammern Platz 3. Der Sieg geht an Lokalmatador Peter Engelbrecht. Nicht dabei sind dieses Mal Österreichs WM-Starter gewesen, wie etwa die Burgenländerin Bianca Babanitz. Und jetzt zum Wetter.
6: Deo, Sonnencreme und eine große Flasche Wasser sind die Wegbegleiter für den heutigen Montag. Sonnig und warm haben wir es jetzt schon bei Ihnen daheim in St. Martin an der Raab bei 24 Grad, 23 Grad messen in Strebersdorf und 24 Grad in Wiesen. Und die Temperaturen, die klettern ordentlich nach oben, 34 bis sogar 39 Grad werden es. Damit der vermutlich heißeste Tag heute bisher im Burgenland.
0: Sonnenbrille auf, Klimaanlage einschalten und gut hineinkommen in den Montag. Wir haben die Straßen für Sie im Blick mit dem Radio Burgenland Verkehrsservice. Und da sind wir jetzt mit Ihnen auf der Südautobahn, auf der A2 Richtung Wien unterwegs. Zwischen Pinkerfeld und Friedberg. Pingau ist die Überholspur nach einem Unfall gesperrt. Da gibt es kurzen Stau. Und wir schauen noch kurz nach Wien.
6: Die Grünbergstraße stadteinwärts, da gibt es Stau vor der Baustelle. Auf der Wienzeile, da gibt es aktuell ein Plus von 10 Minuten.
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0: Und wie soll der Sommermorgen jetzt gleich klingen? Vielleicht ja so, Eyes in the Sunshine, einer der Kandidaten für den Sommerhit des Tages.
6: Wir hätten da noch einen anderen Kandidaten parat.
0: Reggae-Sound. Nicht schlecht irgendwie, ja. Gell? Sie entscheiden, wie dieser sommerliche Morgen im Burgenland jetzt gleich klingen soll. Eyes in the Sunshine oder Sunshine Reggae. Welchen hätten Sie lieber? 026 82 646 00. Jetzt anrufen und entscheiden. Der oder die Erste nehmen wir dran. Und Sie gestalten unser sommerliches Musikprogramm. Wir freuen uns auf Sie.

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0: Wo ist der kühlste Platz? Wo habe ich wieder meine Sonnencreme verschmissen? Und wie viel Wasser habe ich heute schon getrunken? Heiße Tage, heiße Fragen zum Start in den Montag um kurz vor 8:45. Und welcher ist der Sommerhit des Tages? Auch den suchen wir heute.
1: Vielleicht der Ice in the Sunshine oder... Und das ist er, hat die Abstimmung bei uns gewonnen. Sunshine Reggae, Sie haben ihn gewählt, den Sommerhit des Tages.
0: Logisch.
1: Finde ich eine sehr gute Wahl.
0: So ein cooler, erfrischender Reggae-Sound.
1: Geht so richtig schön fein hinein jetzt an diesem sommerlichen Morgen, wo die Temperaturen von Minute zu Minute steigen. Und dazu eben Sunshine Reggae. Da haben Sie wirklich eine hervorragende Wahl getroffen.
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0: Also wenn wir uns ehrlich sind, so richtig Abkühlung sind die eigenen Pools zu Hause jetzt auch nicht mehr,
1: oder? Wird schon langsam ein bisschen ja, gemütlicher im Pool.
0: Ich höre von vielen Seiten, unserer hat 30 Grad, 31 Grad. Also ja, muss man sagen, die Badeseen im Burgenland, die präsentieren sich auch an diesen heißen Hochsommertagen deutlich erfrischender.
1: Und wenn man da vergleicht die Lufttemperatur mit der Wassertemperatur, der Badesee Rauchwart misst aktuell zum Beispiel 25 Grad.
0: Das ist okay.
1: Der Neufeldersee 26 Grad, der Neusiedlersee auch 26 Grad. Also im Vergleich hat man da eigentlich eine super Erfrischung in den Seen.
0: Ich glaube, da wird es wieder wurdeln in den Bade, in den Seebädern und in den Freibädern im Burgenland. Haben Sie auf jeden Fall einen feinen Hochsommertag. Es geht ordentlich rauf mit den Temperaturen.
1: 34 bis sogar 39 Grad und das im Schatten.
0: Die kommenden Tage werden genauso sommerlich. Also kühlen Kopf bewahren und mit uns gemeinsam diesen Montag gut schaffen. Guten Morgen.
1: Morgen.

0: Der beste Austropop. Chris Steger für einen perfekten Start in den Tag. Guten Morgen am Montag, 9:04.
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1: Am Mikrofon ist Lorenz Wildner. Durch die Dürre wächst in Österreich kaum noch Gras. Auf vielen Bauernhöfen muss schon jetzt das Futter verfüttert werden, das für den Winter gedacht war. Die heimischen Milchbauern kommen immer stärker unter Druck und fordern jetzt rasche Hilfe. Daniela Dalke berichtet.
2: Durch die Dürre würden viele Milchviehbetriebe mittlerweile um die Existenz kämpfen, schlägt die Interessensgemeinschaft Alarm. Die Wiesen sind braun. Die Kühe bleiben mittlerweile häufig im Stall, weil sie auf den Weiden nichts mehr finden. Bei manchen Betrieben gehe schon das Wasser aus. Futter zuzukaufen sei kaum mehr möglich, weil die Situation in weiten Teilen Österreichs und Europas ähnlich sei, heißt es von der IG Milch. Sie fordert deshalb jetzt eine Reihe von Maßnahmen, darunter Ausgleichszahlungen aus dem Katastrophenfonds, Zuschüsse für Futtertransporte und eine österreichweite Futtermittelbörse. Es brauche rasche und unbürokratische Hilfe. Viele Milchviehbetriebe haben laut IG Milch keine finanziellen Reserven mehr.
1: Russland hat heute erneut einen Angriff auf einen Online-Versandhändler gemeldet. Und auch in der Ukraine sind gestern bei russischen Angriffen in mehreren Regionen mindestens 3 Menschen getötet und Dutzende verletzt worden. Mehr von Katharina Wagner.
3: Die Region Saporischschja im Südosten der Ukraine. Rettungskräfte sind dort gestern im Einsatz, um Verletzte zu versorgen. Einer von ihnen ist der 89-jährige Mikola, der sagt, alles sei zerstört. Kleiderschränke, Fernseher, Kühlschränke und auch Türen und Fenster. Nichts sei heil geblieben. Saporischschja war in den vergangenen Monaten immer wieder Ziel heftiger Angriffe. Inmitten von Trümmern klagt der 35-jährige Oleksandr. Der anhaltende Beschuss Russlands solle es unmöglich machen, hier zu leben. Die Ukraine greift unterdessen weiter mit Drohnen Ziele in Russland an. Russlands größter Versandhändler Wildberries meldet heute früh erneut einen Brand in einem Logistikzentrum.
1: Ein Erdbeben der Stärke 5,3 hat in der Nacht den Nordosten Ägyptens erschüttert. Das Epizentrum lag rund 30 Kilometer östlich der Stadt Fayet, unweit von Kairo. Berichte über Schäden oder Verletzte gibt es bisher nicht. Stärkere Erdbeben sind in dieser Region vergleichsweise selten. Und eine starke Gewitterzelle mit Muren und Überflutungen ist am Abend über Tirol gezogen. Besonders betroffen war der Raum Kufstein. 9 Menschen waren in der Kundlerklamm vorübergehend in einem Gasthaus eingeschlossen. Auf der Tiroler Straße B171 trat im Bereich der Bachunterführung Wasser über die Fahrbahn. Die gesamte Bundesstraße stand unter Wasser und war rund 2 Stunden lang gesperrt. Das waren die Nachrichten mit Lorenz Wildner. Wir kommen abschließend noch zum Wetter.
4: Extreme Hitze erwartet uns in den nächsten Tagen. Heute werden es meist 31 bis etwa 39 Grad. Der Sonnenschein überwiegt, im Bergland sind am Nachmittag einzelne, aber teils heftige Gewitter möglich. Im Osten frischt lebhafter Südwind auf. Morgen und am Mittwoch weiter viel Sonne und ein paar teils kräftige Gewitter im Bergland am Nachmittag. Die Hitze steigert sich noch, im Nordosten sind um 40 Grad möglich. In Westösterreich gehen die Temperaturen am Donnerstag, im übrigen Land am Freitag spürbar zurück. So viel zum Wetter mit Nicola Biermeier.
5: Es ist 8:53 und wir schauen auf unsere Straßen im Burgenland. A6 Nordostautobahn Richtung Wien. Bei Potz-Neusiedl ist eine Ziege auf der Autobahn unterwegs. Die Polizei versucht, die Ziege einzufangen. Bitte hier besonders vorsichtig sein. A2 Südautobahn Richtung Wien. Die Unfallstelle zwischen Pinkerfeld und Friedberg-Pingau ist geräumt. Hier sind alle Fahrspuren wieder frei. Und B51 Neusiedlerstraße Richtung A4 auf der Ortsdurchfahrt Neusiedl dauert es etwa eine Viertelstunde länger vor einer Baustelle. Gute Fahrt.
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5: Bei uns gibt es nicht nur das Aktuelle von der Straße, sondern natürlich auch den besten Austropop. Und so richtig sommerliche Hits. Los Umbrellos kommen gleich, unsere 4:09. Das heißt jetzt mal 20 Minuten lang nur Musik. Schönen Montag.

0: Da geht's dahin mit den Equals am Montagvormittag.
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0: So richtig heiß wird's heute in der Lucky Town in Großpetersdorf ab 17 Uhr. Es gibt Musik mit der Southern Steel Riders und einer großen Feuershow. Franz Liszt, der Superstar. Jeden Mittwoch um 10 steht diese Familienführung auf dem Programm im Liszt-Museum in Reiding. Am Donnerstag gibt es wieder Music in the City in Eisenstadt, Thema Kaisermischung in der Fußgängerzone. Es geht los um 18.30 Uhr. Und am Freitag das große Elf Burgenland Sommerfest in Neufeld am See. Um 19 Uhr geht's los.
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0: Julian Leblay war das, 3:30. Uns stehen wirklich 4 extrem heiße Tage bevor. Momentan ist es noch recht angenehm im Burgenland bei Werten zwischen 24 und so 28 Grad. Gleich mehr dazu hier 9:30.
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0: Es ist 9.30 Uhr am Montag, 9:30. Also hier sind die Nachrichten aus dem Burgenland.
1: Mit Christopher Iwanschitz einen schönen Vormittag. KI muss sich zu erkennen geben, das sieht die neue KI-Verordnung der EU vor. Unternehmen müssen jetzt Videos, Bilder und Texte kennzeichnen, wenn sie diese mit künstlicher Intelligenz erstellt haben. Ziel sei es, Vertrauen zu schaffen und Manipulation einzugrenzen, nicht den Einsatz von KI einzuschränken, wie es heißt. Nach vielen, vielen Sitzungen wird heute der Abschlussbericht nach dem U-Ausschuss zur gemeinnützigen Wohnbaugesellschaft Neue Eisenstädter präsentiert. Anfang Juli waren die letzten Befragungen. Der Ausschuss hat die Aufsicht des Landes untersucht sowie politische und wirtschaftliche Verstrickungen. Das Land wiederum hat der Wohnbaugesellschaft unter anderem den verbotenen Verkauf von Anlegerwohnungen vorgeworfen. Und heute beginnt für das burgenländische Segelduo Laura Farese und Matthäus Zöchling eine Regatta im nächsten Olympiarevier in Los Angeles. Die beiden zählen in der Klasse Nacra 17 zum erweiterten Spitzenfeld. Die Regatta in Kalifornien zählt heuer zum Grand Slam of Sailing. Und jetzt zum Wetter.
0: Die gute Nachricht von der Hitzefront: Diese Hitzewelle hat ein Ende. Und zwar noch in dieser Woche. Am Freitag aus heutiger Sicht keine solche extreme Hitze mehr. Aber bis dahin müssen wir Werte bis 40 Grad aushalten im Burgenland. Und das bei strahlend blauem Himmel. Heute ist es ganz ähnlich. Bis 39 Grad sind heute am Nachmittag möglich. Morgen sind es dann tatsächlich 40. 9.32 Uhr schauen wir auf die Straßen im Burgenland. B51 Neusiedler Straße Richtung A4. Auf der Ortsdurchfahrt Neusiedl dauert es eine Viertelstunde länger vor einer Baustelle. Und zwei Blitzer sind uns gemeldet worden. Einer in Wien auf der Raffineriestraße beim Knoten Kaisermühlen und einer ebenfalls in Wien A21 Wiener Außenring Autobahn Richtung St. Pölten zwischen Hochstraß und Steinhäusel. Also Nähe Wien, sagen wir mal so. Gute Fahrt.
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0: Ganz schön abenteuerlich, die Geschichte von Angelina von Reinhard Fendrich. Das Abenteuer Liebe geht in die nächste Runde.
1: Mein Herz für ein Herz zu geben.
0: Weil heute um 20.15 Uhr, da stehen die nächsten Liebesgeschichten und Heiratssachen auf dem Programm, ORF 2. Aus dem Burgenland ist diesmal niemand dabei. Es sind drei Damen und drei Herren, die kommen aus Wien, Tirol, Oberösterreich und der Steiermark, die da jemanden suchen fürs Herz, Alexandra Ludwig.
2: Ja, die Wünsche sind auch in dieser Folge wieder bunt gemischt und gleich drei Singles kommen aus Wien.
3: Hallo, ich bin die Vera und ich würde mich gerne wieder einmal verlieben. Das Wichtigste ist für mich, dass ihr Herz auf dem richtigen Platz hat.
2: Aus Wien suchen außerdem noch der sportliche Elmar und die kunstaffine Heidi das große Liebesglück.
4: Ich gehe Windsurfen, Inlineskaten, Radfahren, Schwimmen. Ich tanze wahnsinnig gern und ich spiele seit meinem 6. Lebensjahr Klavier.
5: Jetzt suche ich mir einen für die Pension. Ich würde auch nicht ausschließen, jetzt zu heiraten. Aber gedacht, ich gehe zu den Liebesgeschichten.
6: Und Heiratssachen, ne, in dem Fall.
5: Ja, genau.
7: Das heißt, Sie wollen jetzt das volle Paket?
5: Genau.
2: Abseits der Bundeshauptstadt bittet die Steirerin Sabine Amor fast schon poetisch um Hilfe, während Formel-1-Fan Bernhard aus Oberösterreich eine Traumfrau mit in Hollywood sucht.
8: Es gibt schon Frauen, die ich sehr ansprechend und sehr hübsch finde, wie Katie Holmes, Kirsten Dunst, Jennifer Lawrence.
7: Die sind jetzt alle nicht im Müllviertel, ne?
8: Genau, also die haben jetzt alle beim Schwammersuchen noch nie begegnet.
7: Wie soll ihr neuer Mann also sein?
9: Wie mein Fels in der Brandung, wie ein Windhauch in der Wüste, wie ein Stern am Firmament und wie ein Herzschlag in der Stille.
7: Das ist aber poetisch.
2: Ja, und auch Norbert aus Tirol hofft bei den Liebesgeschichten und Heiratssachen auf die eine.
10: Ich suche hier die Frau bis zum Schluss und nicht eine, sondern die eine.
0: Da halten wir alle Daumen für die Liebesgeschichten und Heiratssachen.

Super Sound, sommerlicher Sound hier bei Radio Burgenland mit Vaya con Dios. Und die Reggae-Fans Burgenland und Umgebung, die kommen in den nächsten Tagen hier ganz besonders auf ihre Rechnung. Im Bild ein zum Beispiel beim Picture On gibt es Reggae-Klänge. Aber am Wochenende auch in Wiesen, da sind die sagenumwobenen Wailers zum Beispiel zu Gast beim One Love Festival. Und die hören wir jetzt. Gemeinsam natürlich mit Bob Marley. No Woman, No Cry. Schönen Montag.

Ja, das ist ja wirklich das Schönste, oder? An dieser Hitzewelle, dass die Nächte so lang, so warm sind, dass man einfach draußen sitzen kann, bis was ich wann in der Früh. Und ansonsten braucht man Musik zum Durchatmen. Mr. Mister jetzt mit Broken Wings. Ich wünsche einen feinen Montag mit Radio Burgenland.

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1: Am Mikrofon ist Lorenz Wildner. Die Arbeitslosigkeit ist im Juli wieder leicht gestiegen. Mehr als 364.000 Menschen waren im Vormonat beim AMS arbeitslos oder in Schulung gemeldet. Ein Anstieg von 1,3% im Vergleich zum Juni. Seit dem Frühjahr 2023 steigt die Arbeitslosigkeit aufgrund der schwachen Konjunkturentwicklung stetig. Als Grund nennt AMS-Vorstand Johannes Kopf zu wenig internationale Nachfragen, zu hohe Energiekosten und zu wenig Konsum sowie Investitionen. Es war ein großer Hackerangriff gegen das Fürstentum Liechtenstein. Täter haben mehr als 30.000 Datensätze gestohlen, die Details zu Stiftungen, Treuhandschaften und Firmen enthalten. Die Regierung hat einen Krisenstab eingerichtet. Mehr von Volker Obermeier.
2: Das Ziel des Angriffs war das sogenannte Verzeichnis wirtschaftlich berechtigter Personen. Auf der Liste steht, wer hinter einem Unternehmen oder einer Stiftung steht, wem Firmen oder Konten wirklich gehören und wo sie ihren Wohnsitz haben. Es gebe bisher keinen Hinweis auf den oder die Täter, sagte Liechtensteins Regierungschefin Brigitte Haas am Abend.
3: Es gibt weder Lösegeldforderungen, noch ist das Verzeichnis im Darknet und gemäß unserem Wissen beispielsweise zum Verkauf angeboten.
2: Derzeit würden die Betroffenen informiert. Das sogenannte Verzeichnis wirtschaftlich berechtigter Personen ist nach einer Richtlinie der EU entstanden. Die Eintragung über ein Online-Portal ist Pflicht. Die Daten sollen helfen, Geldwäsche oder Terrorismusfinanzierung wenigstens zu erschweren.
1: Der Iran führt nach Angaben seines Außenministeriums derzeit keine Verhandlungen mit den USA. US-Präsident Donald Trump hatte für heute Nachmittag eigentlich neue diplomatische Gespräche mit Teheran angekündigt. Der Iran führe aber Gespräche mit dem Oman über die strategisch wichtige Meerenge von Hormus, so Irans Außenamtssprecher Bagai. An Italiens Stränden gehen die Behörden strenger gegen illegale Bauten vor. Es sollen mehr öffentliche Strände entstehen, die für alle frei zugänglich und kostenlos sind. Cornelia Krebs.
4: Entlang von Italiens 7500 Kilometer langen Mittelmeerküste gibt es tausende privat betriebene Bäder, eine über Jahrzehnte gewachsene Tradition. Doch nun gehen die Behörden in mehreren Regionen dagegen vor, dass man nur ans Meer gelassen wird, wenn man dafür bezahlt. In Ostia, dem Stadtstrand der Hauptstadt Rom, wurden nun mehrere privat betriebene Strandbäder auf Anweisung der Stadtverwaltung geschlossen. Mitten in der Hochsaison werden außerdem zwei kommerzielle Bäderbetriebe abgerissen. Auch in anderen Regionen wie Ligurien und Apulien gibt es Bestrebungen, die Strände für alle Menschen zugänglich zu machen. Das striktere Vorgehen der Behörden hängt auch mit einer EU-Richtlinie von bereits 2006 zusammen. Demnach müssen die staatlichen Konzessionen für Strandabschnitte regelmäßig neu ausgeschrieben werden.
1: Das waren die Nachrichten mit Lorenz Wildner. Das Wetter.
5: Es wird extrem heiß in den nächsten Tagen. Heute meist 31 bis etwa 39 Grad. Der Sonnenschein überwiegt, im Bergland sind am Nachmittag einzelne, aber teils heftige Gewitter möglich. Im Osten frischt lebhafter Südwind auf. Morgen und am Mittwoch weiter viel Sonne und ein paar teils kräftige Gewitter im Bergland am Nachmittag. Die Hitze steigert sich noch. Im Nordosten sind um 40 Grad möglich. In Westösterreich gehen die Temperaturen am Donnerstag, im übrigen Land am Freitag spürbar zurück. So viel zum Wetter mit Nicola Biermeier.
6: Und was tut sich denn auf den Straßen? Wir schauen um 9:45 einmal nach. Im Burgenland kommen Sie gut voran, keine Probleme zu vermelden. In Wien, da läuft auch der Verkehr, wie er soll. Auf jeden Fall wird hier auch geblitzt, also bitte aufs Tempo achten. Besonders auf der Raffineriestraße beim Knoten Kaisermühlen. Gute Fahrt.
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6: Schönen Start in die Woche, feinen Montag.

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0: Frank Sinatra am Montag. Es ist 14 Minuten nach 10.
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0: Im Servicemagazin Konkret in ORF 2, vielleicht haben Sie es schon einmal gesehen oder auch öfter, da geben die Kollegen vom Fernsehen immer Antwort auf die unterschiedlichsten Fragen. Fragen, die von Ihnen kommen. Aus Wien, aus Vorarlberg und natürlich aus dem Burgenland. Marvin Wolf versucht dann, diese Fragen mit Hilfe von Experten zu beantworten. Heute geht es um Arzttermine, Marvin, also beziehungsweise nicht wahrgenommene Arzttermine.
2: Sollte man nicht hingehen, dann haben viele Ärzte jetzt was Neues, so eine Art Stornogebühr, eine No-Show-Gebühr wird es auch genannt. Das heißt, wenn man den Termin nicht einhalten kann und sich auch nicht rechtzeitig entschuldigt beim Arzt, also anruft, dann verrechnen die trotzdem eine Stornogebühr dem Patienten, obwohl man gar nicht dort war. Und Herr Bichler hat uns dazu geschrieben, ihn interessiert der umgekehrte Fall. Hat man unter Umständen als Patient Anspruch auf eine Entschädigung, wenn der Arzt schuld ist, dass der Termin nicht zustande kommt? Gefragt haben wir das den Vizepräsidenten der österreichischen Ärztekammer, Edgar Wutscher.
3: Leider hat er keinen Anspruch, aber es ist eine gute Idee, dass es eigentlich eine Gleichberechtigung geben müsste.
2: Das heißt, angenommen der Arzt hält sich jetzt nicht an den Termin, weil er vielleicht spät kommt oder er vielleicht den Termin verschwitzt, ist ja möglich?
3: Wenn er einen triftigen Grund hat, dann gibt es natürlich keine. Aber nur aus Spaß einen Termin abzusagen und der Patient wartet umsonst, das sollte nicht vorkommen.
2: Also ja, es ist eine durchaus kreative Idee. Mir ist allerdings noch kein Fall bekannt, in dem ein Arzt sich dafür nicht nur entschuldigt hätte, sondern auch eine Stornogebühr bezahlt hätte. Aber interessanter Zugang.
0: Wenn auch Sie Fragen haben, die Ihnen auf der Seele brennen, schreiben Sie an die Redaktion konkret@orf.at. Stichwort Marvin gibt Antwort.
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0: Sting Englishman in New York. In New York ist es übrigens um einiges angenehmer, kühler als bei uns im Burgenland zurzeit. So 25, 29 Grad und es regnet zeitweise. Ja, also da sind wir weit entfernt. So eine Wetterlage, wie sie aktuell ist, haben viele lang gediente Meteorologen nie gesehen. Und da werden in den nächsten Tagen wieder einige Temperaturrekorde purzeln. Das sind allerdings Rekorde, glaube ich, über die sich wenig Menschen freuen. Details zum Wetter in den nächsten Tagen hier um 10:30.
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0: Es ist ganz genau 10.30 Uhr, halb elf. Hier sind die Nachrichten aus dem Burgenland.
1: Mit Christopher Iwanschitz einen schönen Vormittag. Bei einem Motorradunfall in Niederösterreich gestern ist ein Burgenländer ums Leben gekommen. Der 64-Jährige aus dem Bezirk Eisenstadt-Umgebung ist bei Hof am Leitergebirge am späten Nachmittag in einer Linkskurve von der Straße abgekommen, in einem Waldstück, dann gegen einen Baum gestürzt. Der Notarzt konnte beim Eintreffen nur mehr den Tod des Mannes feststellen. Ebenfalls gestern ist eine 21-jährige Motorradlenkerin im Bezirk Baden tödlich verunglückt. Und die Arbeitslosigkeit ist im Juli in Österreich wieder leicht gestiegen. Mehr als 360.000 Menschen waren im Vormonat arbeitslos oder beim AMS in Schulung gemeldet. Das ist ein Anstieg von 1,3% im Vergleich zum Vormonat. Seit dem Frühjahr 2023 steigt die Arbeitslosigkeit stetig an. Als Grund nennt das AMS zu wenig internationale Nachfragen, zu hohe Energiekosten und zu wenig Konsum sowie Investitionen. Und jetzt zum Wetter.
0: Schon knapp 32 Grad jetzt in Mattersburg und es kommt noch einiges dazu heute. Bis 39 Grad sind möglich mit viel Sonnenschein. Teilweise kommt auch lebhafter Südwind auf. Das wird sich ganz gut anfühlen, wenn wenigstens ein bisschen Wind geht. Morgen geht es dann Richtung Rekorde wahrscheinlich wieder in Österreich. Schauen wir mal, wo die fallen. Hoffentlich nicht bei uns. 35 bis 40 Grad, jedenfalls ist damit zu rechnen. Und von früh bis spät einfach nur Sonnenschein. Die Wahrscheinlichkeit für Regenschauer und Gewitter ist in diesen Tagen ebenfalls gering. Es bleibt heiß. Am Freitag dann, das ist sozusagen die Erlösung von dieser extremen Hitzewelle, am Freitag Höchstwerte voraussichtlich um die 30 Grad. 10 Uhr und gleich 32 Minuten. Schauen wir noch auf unsere Straßen. Sie kommen gut voran im Burgenland und in Wien. Keine Störungen. Auch in Niederösterreich läuft alles. In der Steiermark B54 Wechselstraße zwischen Keindorf und Schildbach. Da steht ein defekter LKW an einer recht unübersichtlichen Stelle. Bitte hier besonders vorsichtig fahren. Gute Fahrt.
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Schöner Song von der Volkshilfe hier im Radio Burgenland Vormittag. Wie geht's der burgenländischen Wirtschaft? Darüber werden wir reden in Mahlzeit Burgenland. Eine Dame bei uns zu Gast, die kennt sich da ganz besonders gut aus. Seit 35 Jahren tätig in der Wirtschaftskammer Burgenland in verschiedenen Funktionen. Sie ist jetzt auch stellvertretende Direktorin Doris Granerbetter. Bei mir ab 11 in Mahlzeit Burgenland zu Gast.

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0: Eine Frühaufsteherin heute bei uns zu Gast in Mahlzeit Burgenland, wie wir schon gehört haben, Doris Granerbeter, stellvertretende Direktorin der Wirtschaftskammer Burgenland und jetzt für Kommunikation zuständig. Seit 35 Jahren sind Sie in der Wirtschaftskammer. Frau Granerbeter, ich denke mal, so beständige Mitarbeiterinnen, wie Sie sind, wünschen sich wahrscheinlich viele Betriebe im Burgenland, oder? Gerade in der Gastronomie zum Beispiel.
1: Ja, das würde ich hoffen. Also die Mitarbeiter sind das Stammkapital eigentlich jedes Unternehmens. Man muss da nicht immer neu einschulen und man kann ja trotzdem schauen, also dass die immer neue Perspektiven haben, neue Aufgaben haben, dass eine Weiterentwicklung drinnen ist.
0: Genau, genau. So wie Sie es auch gemacht haben, wenn man in einem Betrieb bleiben kann, aber nicht immer in derselben Abteilung, oder? Dann bleibt der Beruf auch spannend.
1: Ich habe das zum Beispiel gemacht durch meine Weiterbildungen. Also ich bin nach der Matura habe ich in der Gastronomie gearbeitet und den Unilehrgang für Werbung und Verkauf gemacht. Bin durch den dann auch in die Wirtschaftskammer gekommen und habe mich dann auch noch weiter fortgebildet. Also ich habe Volkswirtschaftslehre studiert mit Erziehungswissenschaften und Soziologie. Mhm. Da passt dann dazu, da habe ich dann in der Lehrlingsstelle gearbeitet. Ich habe mich dann weiterentwickelt und habe eben, das war mehr persönliches Interesse,
0: Weinmarketing
1: studiert, internationales Weinmarketing. Das Interessante interessiert mich eben ganz besonders, welche Marketingideen hat man rund um den Wein herum. Da gibt es ganz, ganz tolle Ideen. Und zu guter Letzt habe ich noch, das war meine ganz persönliche Challenge, das Doktorat in Sopron gemacht, in englischer Sprache.
0: Ja.
1: Und so entwickelt man sich halt immer laufend weiter und wird ein anderer Mitarbeiter, ein noch wertvollerer und trägt eben zum Unternehmenserfolg bei.
0: Dazu muss man natürlich unbedingt dazu erzählen, dass Sie das Ganze berufsbegleitend gemacht haben, diese verschiedenen Ausbildungen und auch schon Mama von zwei Söhnen waren.
1: Ja, das hat sich so ergeben. Mit meinen Söhnen war ich im Karenzurlaub und habe dann gemerkt, also nach einem Jahr sind Zwillinge. Das läuft jetzt. Ich habe auch ein gutes Netzwerk gehabt, also mit meinen Eltern und Geschwistern und Schwägerinnen, also die mich da unterstützt haben. Und ich habe mich dann weiterentwickeln können und habe meine Prüfungen damals in Deutschland abgelegt. Das ist ganz gut zu organisieren. Man weiß die Prüfungstermine schon ein Jahr vorher. Man kann sich das dann so timen.
0: Aber es gehört schon was dazu, das alles zu checken und zu managen.
1: Ja, wenn man das Netzwerk hat und dann den richtigen Biss und man weiß, wozu man es tut, also dann bringt es schon einen Erfolg.

0: Mahlzeit Burgenland am heißen Montag. Bei uns zu Gast die stellvertretende Direktorin der Wirtschaftskammer Burgenland, Doris Granabetter. Wir haben gerade gehört, dass sie sehr fleißig weiter studiert hat, berufsbegleitend, und jetzt ist sie fast ganz oben in der Wirtschaftskammer in Burgenland gelandet, für Kommunikation zuständig. Und Frau Granabetter, wenn man in diesen Tagen redet über die Wirtschaft, dann muss man natürlich die Hitze ansprechen. Das ist ganz klar, weil das sind Ausnahmetage, die wir da haben, mit Höchstwerten in den nächsten Tagen bis zu 40 Grad. Ich habe schon einige Bauarbeiter gesehen ohne Level auf den Baustellen. Da hat man natürlich Mitgefühl und denkt sich ja, kann man die nicht nach Hause schicken in Tagen wie diesen? Wie schaut das jetzt aus momentan?
1: Das ist ganz ein wichtiges Thema. Wir hatten diesbezüglich auch mit den baurelevanten Innungsmeistern, also die genau der Hitze ausgesetzt sind, also auch Gärtner und diverse Branchen, Bau, Bauhilfsgewerbe, auch Glaser, Dachdecker, Spengler, einen Austausch mit dem Arbeitsinspektorat und haben da festgelegt, auf welche Schwerpunkte Wert gelegt wird, was kontrolliert wird und in welche Richtung das geht. Und ein ganz wichtiger Punkt war natürlich die Eigenverantwortung. Es gibt eine Verantwortung natürlich für den Unternehmer. Ein Unternehmer ist daran interessiert, also dass seine Mitarbeiter gesund bleiben, dass nichts passiert. Das heißt, von den Seiten der Unternehmer macht man das mit organisatorischen Aufgaben, sprich, man verschiebt die Arbeitszeit, fängt früher an, oder man splittet auch die Arbeitszeit. Sobald es zu heiß wird, gehen die Mitarbeiter dann in die Firma und machen Vorbereitungsarbeiten für den nächsten Tag.
0: Okay, also aber, am Bau kann man dann auch im Keller arbeiten, da geht es ja gerade noch, nicht?
1: Genau, oder Material für den nächsten Tag zuschneiden. Oder es gibt auch Maßnahmen mit Planen oder Zelten, besonders heiße Arbeitsstellen abzudecken. Es ist aber auch wichtig, dass man sich ordentlich anzieht, also nicht oben ohne, nicht den ganzen Tag der Sonne ausgesetzt, also auch mit Schutzkleidung. Die Schutzbrillen sind ganz wichtig. Wir haben diesbezüglich auch bei uns in der Kammerzeitung ein Schwerpunktthema gehabt. Und es ist auch Eigenverantwortung, also von jedem Einzelnen. Wir waren beim Arbeitsinspektorat sehr verwundert. Es wurde uns eine Studie vorgelegt, wo es in Skandinavien in welcher Berufsgruppe die meisten Hautkrebsfälle gibt. Mhm. Auf das würde niemand kommen.
0: Nämlich?
1: Die Rechtsanwälte.
0: Okay, die sind ja der Sonne in ihren Büros weniger ausgesetzt.
1: Ja.
0: Das also ist dann die Freizeit.
1: Das ist dann Mauritius, die Malediven, die Seychellen und sonst was, wo man das ganze Jahr eben im Schatten sitzt und dann rausgeht und exponiert ist und sich freut auf die Sonne. Mhm. Also man muss das alles sehr genau abwägen und ja, man muss mit Hirn machen.
0: Wir werden da noch genauer hinschauen heute. Doris Granabetter von der Wirtschaftskammer ist bei uns. Mahlzeit.

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0: Die Dire Straits in Mahlzeit. Es ist 11.30 Uhr, halb zwölf. Sie hören die Nachrichten aus dem Burgenland.
1: Mit Christopher Iwanschitz. In den nächsten Tagen könnte der Allzeit-Temperaturrekord in Österreich geknackt werden. Die 40,5 Grad im Bad Deutsch-Altenburg aus dem Jahr 2013. Geosphere Austria hat für Dienstag und Mittwoch die höchste Wetterwarnstufe Rot ausgegeben für Wien, das Nordburgenland und Teil Niederösterreichs. Erst am Freitag soll die Hitzewelle etwas abschwächen. Das vom burgenländischen Fußballverband angestrengte Verfahren gegen Ex-Präsident Georg Pangl befindet sich weiter in der Warteschleife. Vor gut einem Jahr hat die Staatsanwaltschaft die Polizei mit Ermittlungen beauftragt. Es geht um den Vorwurf des Betrugs und der Untreue. Der Polizeibericht sei fertig, sehr umfangreich und werde nun geprüft, heißt es von der Staatsanwaltschaft. Und künstliche Intelligenz muss sich zu erkennen geben, wie eine neue KI-Verordnung der EU vorsieht. Unternehmen müssen Videos, Bilder oder Texte kennzeichnen, wenn sie diese mit KI erstellt haben. Dadurch soll eher Vertrauen geschaffen werden. Die KI soll nicht eingeschränkt werden. Zum Wetter.
0: Man schwitzt im Prinzip überall, wenn man draußen ist, aber jetzt schon ganz, ganz besonders in Mattersburg und in Lutzmannsburg, da hat es schon über 34 Grad und es ist noch nicht einmal 12. Also bis 39 sind es heute, morgen am Dienstag eventuell sogar 40 Grad im Burgenland. Wer kann, hält sich natürlich indoor auf in einem gekühlten Auto oder am besten Büro, aber alle, die draußen arbeiten, für die haben wir eben heute in Mahlzeit Burgenland einige Tipps mit der stellvertretenden Direktorin der Wirtschaftskammer. Wie schaut es am Mittwoch aus? Auch Höchstwerte noch bis 40 Grad, erst am Freitag. Sie haben es schon gehört in den Nachrichten, gehen die Temperaturen zurück. 11.32 Uhr, schauen wir noch auf die Straßen, keine Störungen im Burgenland. In Niederösterreich A21, Wiener Außenringautobahn Richtung Wien-Süd, der defekte LKW zwischen Brunn und dem Knoten Vösendorf ist entfernt, der Stau löst sich auf.
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0: Vielleicht kennen Sie die Schlosserei Granabetter in St. Margarethen. Urkundlich erwähnt im 18. Jahrhundert, habe ich da gefunden, 1725. Also vor 300 Jahren hat es die schon gegeben. Doris Granabetter ist heute bei mir zu Gast. Sie ist die stellvertretende Direktorin der Burgenländischen Wirtschaftskammer. Also die Selbstständigkeit, einen Betrieb zu führen, das ist sozusagen bei Ihnen in den Genen. Den Betrieb gibt es tatsächlich 300 Jahre, also das ist schon bemerkenswert. Sie haben damit aber selber jetzt nicht wirklich was zu tun.
1: Nein, ich habe zwei jüngere Brüder und der Ältere hat es übernommen. Der ist handwerklich wesentlich besser begabt als ich. Aber trotzdem sind wir sehr stolz eben auf dieses Jubiläum. Die Familie wurde eben erstmals urkundlich in Lindgraben erwähnt und ist dann über Siegendorf nach St. Margarethen gekommen. Und wir hatten da in St. Margarethen so einen Ortschronisten, den Josef Altenburger, der hat das sehr, sehr viel erhoben, also auch zum Handwerk dazu und zu den Stammbäumen. Und bei uns ist nicht nur eben die Schlosserei, bei uns ist auch die Steinmetz-Dynastie sehr stark vertreten, auch Schuhmacher und auch eine Weberfamilie. Und im Zusammenhang mit dem Steinmetz, also von mein Ururgroßvater liegt in St. Margarethen, wenn man vom Rathaus kommt, im Friedhof rechts begraben und hat noch einen sehr, sehr schönen Steinmetz-Grabstein mit den Insignien, also die damals die Steinmetz-Zunft gehabt hat.
0: Okay, okay, das ist, Sie haben da auch ein bisschen einen historischen Bezug zu diesen Zünften, gell?
1: Ja, und als Wirtschaftskammer, die ja schlussendlich auf die Zünfte zurückgeht und jeder fragt sich, warum dieses, warum jenes, also man kann das schon herleiten aus der Vergangenheit. Es war zum Beispiel, die Lehrlinge haben früher im Betrieb eben des Unternehmers gewohnt. 5 Jahre war die Lehrzeit des Steinmetzes. Man konnte dann auch die Meisterprüfung machen. Es war im Betrieb des Meisters, also das, wo man beschäftigt war, dann ein Meisterstück abzulegen. Und es hat in dieser Zunft auch Regeln gegeben. Also man durfte kein Werkstück ausführen, das nicht für den Meister war. Sprich, es war damals schon im 18., 19. Jahrhundert verboten zu pfuschen.
0: So hat man das also gemacht. Der
1: genau.
0: durfte nur für den Meister arbeiten.
1: Arbeiten, ja. Nicht pfuschen sozusagen. Ja. Das war schon in der Zunftordnung. Und interessant ist auch, also die Zunftmitglieder wurden einmal im Jahr zusammengeholt und wurde die Zunftordnung vorgelesen. Also wenn man das heute so nimmt, würden wir unsere Wirtschaftskammermitglieder einmal im Jahr zusammenholen müssen und das Wirtschaftskammergesetz vorlesen.
0: Das wäre ein längeres Projekt,
1: ja,
0: oder?
1: Genau, was wir nicht tun wollten. Und es war

0: Auf alle Fälle, es war aber auch ein Schutz. Also man hat dann innerhalb von der Zunft auch geschaut auf die anderen Mitglieder, wenn jemand verstorben ist oder so, dass dann ein Meister eingetreten ist und so. Also es hat schon Sinn gehabt.
1: Doris Kranapeter ist bei uns zu Gast.

0: Mahlzeit, Burgenland. Es ist wirklich eine beispiellose Hitzewelle momentan bei uns, hier gerade im Osten Österreichs. Darüber reden wir natürlich auch. Doris Granabetter von der Wirtschaftskammer Burgenland ist bei mir zu Gast. Wir haben schon über einiges an Hitzeschutzthemen besprochen. Gerade für die Arbeit auf den Baustellen ist das alles natürlich ein Wahnsinn. Kann man eigentlich öfter Pause machen, wenn es so heiß ist? Gibt es da, ist man da kulant oder gibt es da Vorschriften?
1: Ja, man kann da mehr Pausen machen. Wir haben ja das jetzt auch bei der Fußball-WM gesehen.
0: Trinkpausen?
1: Genau, kann man auch machen. Und es wird natürlich Wert gelegt, dass eben nicht die schwersten Arbeiten gerade in der Hitze sind. Also man kann da von der Intensität her, man kann überhaupt von der Organisation da auch ein bisschen switchen und ja, da muss man halt drauf schauen.
0: Es gibt wahrscheinlich auch die eine oder andere Branche, die profitiert. Die Firmen, die Klimaanlagen einbauen zum Beispiel, die wissen gar nicht, wie sie zusammenkommen. Aber natürlich, gerade in der Gastronomie merkt man es auch sehr stark, dass die Menschen natürlich weniger essen gehen, wenn es so heiß ist.
1: Es ist richtig. Also die leidet sehr darunter. Man ist dann auch kein Vergnügen, in einem Schanigarten zu sitzen. Also so kann man den eben höchstens klimatisieren, aber nicht beschatten. Und das ist sicher auch eine Branche, die darunter leidet. Auf der anderen Seite Bäder profitieren, aber wenn man dann eher ins Bad geht, also man isst nach wie vor Eis. Also es gibt sicherlich den einen oder anderen, den es begünstigt. Aber im Prinzip, es hängt ja auch ab von der Länge, von der Dauer der Hitzeperiode, die jetzt halt schon ein bisschen lange ist.
0: Das kann man so sagen. Sie selber haben zu Hause in St. Margarethen nicht einmal eine Klimaanlage, weil das ist ein ganz spezielles Haus.
1: Ja, wir haben ein Haus aus dem Jahr 1880. Das heißt, wir haben aus St. Margarethener Sandstein Mauern mit 60 Zentimeter. Und das ist ein eigenes Klima. Also wir trauen uns das gar nicht sagen, dass wir im Juli manches Mal mit Sockerln und Weste im Haus unterwegs waren, weil es ganz einfach
0: ist. Ich glaube, Sie werden beneidet von ganz vielen momentan, wenn die das hören.
1: Es wird jetzt schon wärmer. Also man muss ein gescheites Lüftungsmanagement machen. Also
0: wie viel Grad haben Sie da indoor jetzt?
1: Naja, so 23, 24
0: ohne Klimaanlage, Grad. Das muss man sich vorstellen.
1: Ja, wir versuchen das auch mit dem Lüften halt gut zu machen. Also durch das, dass ich eine extreme Frühaufsteherin bin.
0: Wir haben schon gehört, um 16:30 wird genau, Kuchen gebacken.
1: Wir haben dann die Fenster aufgerissen. Mhm. Also wir versuchen das da gut zu managen. Aber wir sind sehr glücklich, dass wir uns entschieden haben oder dass ich mich entschieden habe, also dieses alte Haus zu erhalten und dann zu modernisieren.
0: Ja.
1: Und man schafft es halt ohne Klimaanlage.
0: Sie haben viel Bezug zum Handwerk, haben wir schon gehört. Familie, eine 300 Jahre lange Schlosser-Tradition. Sollte man nicht eigentlich jetzt wieder anfangen, die Häuser so zu bauen, wie diese Häuser da in St. Margarethen mit den dicken Sandsteinmauern?
1: Ja, also es gibt auch Tendenzen dazu. Wir waren mit Bauunternehmern und Holzbauunternehmern im Mai in Zürich, haben die ETH Zürich besucht, also eine führende Universität in dem Bereich, und die forschen, so wie andere Unternehmer dort, in Richtung Lehm. Also die verbauen wieder Lehmwände, Lehmdecken. Ja. Also das ist das, was wir eigentlich schon gehabt haben.
0: Wir lernen von der Vergangenheit für die Gegenwart und Zukunft. Doris Granabetter ist bei uns. Jetzt sind alle gespannt auf diesen berühmten St. Margarethener Rotwein-Gugelhupf. Der da schon so duftet neben mir. Das Rezept gibt's gleich. Gleich nach dem Josch. Mahlzeit.

0: Mahlzeit Burgenland. Es ist wirklich gut, wenn man früh aufsteht, wenn man das Backrohr anwirft, weil das heizt dann die Wohnung sonst auch noch mehr auf oder das Haus. Doris Granerbetter, stellvertretende Direktorin der Wirtschaftskammer Burgenland, ist bei uns zu Gast. Sie sagen, Sie sind eher die Köchin, aber hin und wieder wird eben auch gebacken.
1: Ja, also die Bäckerin war eigentlich meine Mutter, die ist leider schon verstorben, aber ich habe das Rezept aus ihrem Fundus.
0: Ja.
1: Es gefällt mir halt, weil Wein dabei ist und ich habe ein bisschen ein Faible eben für das Weinmarketing, auch ja, für Süßes. Und der Kugelhopf hat halt den Vorteil, wer gern was Trockenes isst, kann den Kugelhopf essen, sonst gibt es einen Tupfenschlag drauf für alle, die es cremig gern haben möchten.
0: Ja, ja. Ich meine, in Zeiten wie diesen, wo es so heiß ist, hat man wahrscheinlich überhaupt ein bisschen weniger Lust auf Süßes. Mir geht es zumindest so. Aber es wird ja auch wieder irgendwann kühler. Und da kann man sich dann den Rotwein-Kugelhupf geben, oder?
1: Ich kann trotzdem Süßes essen.
0: Also. Sie können trotzdem.
1: Ich sage immer, ich bin ein süßer Fleischtiger.
0: Na gut, also ich glaube, das Rezept ist jetzt keine Hexerei im Prinzip,
1: nein,
0: oder? Es geht ganz easy.
1: Ja, man nimmt nur 20 Decker Butter, rührt 20 Decker Zucker ein und gibt nach und nach die 4 Eier dazu. Das wird dann schaumig gerührt. Und dann gibt man schon alle Zutaten dazu. Das heißt, das sind 25 Decker. Ich nehme gern Dinkelmehl,
0: ja,
1: ein Backerl Backpulver, ein Teelöffel Zimt, gibt die besondere Note, 3 Esslöffel Kakao, 5 Decker geriebene Schokolade und 3 16 Liter Rotwein.
0: Okay. Was nehmen wir denn da in St. Margarethen?
1: Naja, das kommt immer darauf an, was der Köchin schmeckt. Heute habe ich Cabernet Franc genommen und das letzte Mal habe ich Zweigelt genommen. Also ich mache es dann immer so, ich mache die Flasche auf, backe den Kuchen und der Rest kommt dann in die Bäckerin und in die ganze Gesellschaft.
0: Das Rezept, das gibt's hier.
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0: Das alte Weinhauerdorf Winden, an der Straße von Neusiedl nach Eisenstadt gelegen, ist eine mittelalterliche Gründung. 1208 schenkte Graf Pot seinen zwischen dem Schilfgürtel am Nordwestufer des Neusiedlersees und dem Leitergebirge gelegenen Besitz dem Zisterzienserstift Heiligenkreuz, das hier eine Pfarre errichtete. Die heutige barocke Pfarrkirche zum heiligen Florian wurde nach der Zerstörung des Ortes durch die Türken erbaut. Sie ist vor allem wegen ihrer Einheitlichkeit und harmonischen Gestaltung sehenswert.
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2: EU gespalten nach Ansturm zehntausender Migranten auf Ceuta. Hackerangriffe in Liechtenstein, 30.000 Datensätze gestohlen. Zum Mittagsjournal begrüßt sie Paul Kanker. Es ist ein Schock, der in der EU noch immer zu spüren ist. Der Ansturm von 60.000 Migranten auf die Exklave Ceuta vor 4 Tagen. Mindestens 74 Menschen sind ertrunken. Ein Großteil der 10.000 Migranten aus Marokko ist zurückgekehrt. Aber es hat sich gezeigt, Polizisten und Grenzschützer sind überfordert. In Brüssel ist unsere Korrespondentin Verena Sophie Meyer. Der Ansturm auf Ceuta war die erste große Bewährungsprobe für das neue gemeinsame Asylsystem der EU. Die EU erscheint aber in der Migrationsfrage noch mehr gespalten als bisher.
3: Spaniens Premier Pedro Sanchez steht gerade ziemlich alleine da. Zwar gab es Solidaritätsbekundungen, etwa von Frankreich, aber der Großteil, 22 EU-Länder, haben ihm über einen Brief scharfe Kritik an seiner Politik ausgerichtet und stärkeren Grenzschutz gefordert. Ihnen wirft Pedro Sanchez wiederum Ignoranz vor und dass sie die Situation nutzen, um politisches Kapital daraus zu schlagen. Klar ist, dass das Asylsystem der EU in dem Fall durch die Ereignisse aber eigentlich gar nicht zu tragen gekommen ist, weil die meisten Menschen zurückgekehrt sind, ohne Asyl zu beantragen.
2: Was geschieht, um das Zerwürfnis wieder zu kitten?
3: Die EU-Botschafter der Mitgliedstaaten schalten sich heute in einer Videokonferenz zusammen. Spanien wird da wohl nochmal über die Situation informieren und dann wird es darum gehen, welche Lehren gezogen werden sollen. Und was die Innenministerinnen und Innenminister da morgen besprechen wollen, einige EU-Länder werden die Gelegenheit wohl nutzen, rasch Abschiebezentren zu fordern. Anderen geht es um Asylverfahren außerhalb der EU. Aber allgemein kann man sagen, die Solidarität unter den Mitgliedstaaten, die scheint derzeit angeknackst.
2: Verena Sophie Meyer aus Brüssel. Im Fürstentum Liechtenstein hat es einen umfangreichen Hackerangriff gegeben. Die Täter haben Daten von mehr als 30.000 Menschen gestohlen. In den Daten finden sich Einzelheiten zu Stiftungen, Treuhandschaften und Firmen. In der Hauptstadt Vaduz ist unsere Korrespondentin Bettina Prendergast. Was weiß man denn bisher über den Cyberangriff?
4: Nicht viel. Angeblich soll es heute noch neue Informationen geben. Die Regierung hat gestern Abend sehr eilig eine Pressekonferenz einberufen. Nicht, weil man schon irgendwas über die Täter weiß oder wer betroffen ist, aber Liechtenstein ist als EWR-Mitglied verpflichtet, die Europäische Datenschutzverordnung umzusetzen und muss so schnell wie möglich informieren, wenn zum Beispiel sensible Daten gestohlen wurden. Der Cyberangriff ist natürlich für das Fürstentum enorm unangenehm und potenziell auch rufschädigend. Die Täter haben Namen, Geburtsdaten, die Nationalität und das Wohnsitz von mehr als 30.000 Menschen kopiert. Jetzt muss man erstmal alle Daten aus dem Verzeichnis abfragen. Das Amt der Justiz hebelt dazu die eigenen Sicherheitsvorkehrungen aus und dann können die Betroffenen informiert werden.
2: Bettina Prendergast aus Vaduz. Am 12. August wird eine totale Sonnenfinsternis in Spanien, Portugal, Grönland und Island zu sehen sein. Und in Österreich, wenn auch nicht ganz. Der Mond wird die Scheibe der Sonne aber immerhin um bis zu 90% bedecken. Um die Sonne also nicht zu sehen, sollte man möglichst weit oben stehen. Wer die Sonnenfinsternis erleben will, muss auf den Sonnenuntergang warten. Tobias Mayer berichtet.
5: Am Abend des 12. August schiebt sich der Mond genau zwischen Sonne und Erde. In Spanien, Portugal, Grönland und Island wird es kurzzeitig ganz finster. Bei uns in Österreich teilweise, wie ESA-Wissenschaftsdirektorin Carol Mandl erklärt.
6: You won't have totality over in Austria.
7: Eine totale Verfinsterung wird man in Österreich nicht sehen. Aber wenn man durch eine Sonnenfinsternisbrille blickt, dann wird man den Schatten des Mondes sehen, so als hätte jemand ein Stück aus der Sonnenscheibe herausgebissen. Das Umgebungslicht wird dabei etwas gedimmt, allerdings findet die Verfinsterung genau bei Sonnenuntergang statt und ist deshalb nicht ganz so deutlich zu merken.
5: Die partielle Sonnenfinsternis beginnt in Österreich um 19.22 Uhr. Wer sie beobachten möchte, sollte unbedingt eine Sonnenfinsternisbrille tragen, denn der ungeschützte Blick in die Sonne schädigt die Augen.
2: Das war das Mittagsjournal mit Paul Kranker. Und nun zum Wetter.
8: Wir steuern auf den Höhepunkt dieser Hitzewelle zu. Höchsttemperaturen bis etwa 40 Grad erwarten uns morgen und übermorgen in Ostösterreich. Der nationale Wetterdienst Geosphere Austria hat für morgen und übermorgen die höchste Hitzewarnstufe ausgegeben. Heute Mittag hat es in Wien 34 Grad, in Eisenstadt 33, in St. Pölten 30, in Linz und Salzburg 31, in Innsbruck im Moment 29 Grad, in Bregenz 32, Graz 33, in Klagenfurt 30 Grad und in allen Landeshauptstädten scheint die Sonne. Am Nachmittag steigen die Temperaturen auf 31 bis etwa 39 Grad. Die Hitzepole liegen im Norden und im Osten, vom Zentralraum Oberösterreichs bis zum Nordburgenland. Außerdem ist es zum Teil drückend schwül. Der Sonnenschein überwiegt meistens, im Bergland und im Hügelland allerdings entstehen im Laufe des Nachmittags da und dort heftige Wärmegewitter. Das Ende der extremen Hitze zeichnet sich in der zweiten Wochenhälfte ab. Am Donnerstag von Vorarlberg bis zum oberen Waldviertel ein paar Grad weniger, am Freitag dann auch weiter im Osten und im Süden keine extreme Hitze mehr. So viel zum Wetter von Daniel Zeinlinger.
9: 7:07 schauen wir auf die Straßen. Keine Störungen aktuell im Burgenland, in Wien, in Niederösterreich. Sie kommen überall gut voran.
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9: Nette Gäste bei uns zu Gast. Doris Granabetter von der Wirtschaftskammer und super sommerlicher Sound mit Katja Ney. Mahlzeit.

0: Es gibt viele Herausforderungen in der burgenländischen Wirtschaft. Sie ist damit konfrontiert und kennt sich aus. Stellvertretende Direktorin und für Kommunikation zuständig Doris Granabetter. Wahrscheinlich so wie viele andere Burgenländerinnen und Burgenländer waren Sie auch schockiert über die Nachricht, dass das Lenzing-Werk in Heiligenkreuz geschlossen wird. 285 Arbeitsplätze betroffen. Wie ist es Ihnen denn damit gegangen, mit dieser Nachricht? Können Sie die Entscheidung des Vorstands nachvollziehen?
1: Dazu kenne ich zu wenig die Unterlagen, also dass ich das jetzt nachvollziehen oder irgendwie kommentieren kann. Aber auf alle Fälle ist es halt natürlich ein großer Verlust für die burgenländische Wirtschaft. Aber das ist es eigentlich jedes Unternehmen, das zusperrt, muss man sagen. Es tut uns um jedes leid. Wir haben da auch eigene Restrukturierungsberatungen, wenn schon jemand merkt, es wird ÖH, es wird eng. Wir haben uns das jetzt auch angeschaut. Also wir haben 7 von 10 Unternehmen, die da beraten werden, existieren dann weiter. Und haben eine Chance, dann weiter zu überleben.
0: Aber davon sind Sie auch überrascht worden?
1: Das ist natürlich von der Größe her und auch sonst. Also, das hat aber sicherlich mit dem Weltmarkt zu tun, warum dieser Entschluss gefasst wurde. Also, es war sicher keine leichte Entscheidung, kann ich mir vorstellen. Und ist sehr traurig, ist sehr schwierig. Es tut mir auch leid um die Mitarbeiter. Und es muss da halt wieder einen Weg finden, um in der Region Beschäftigung zu finden.
0: Wie sehen Sie die Chancen? Land hat ja schon gesagt.
1: Ja, ich glaube, man braucht insgesamt eine langfristige Strategie. Also die Wirtschaft ist überhaupt im Umbruch. Wir haben uns zum Beispiel auch die Gründerzahlen angeschaut. Man jubelt dann immer, wenn Leute unter 20 Jahren gründen. Aber uns ist jetzt aufgefallen, also dass speziell Leute über 60 gründen. Wir hatten allein 123 Gründungen schon heuer, wo der Unternehmer älter als 60 Jahre ist. Wir hatten eine 79-jährige Lebens- und Sozialberaterin, die mit vollem Engagement ihr Geschäft macht, also die begeistert sind. Und allein durch das, dass man länger arbeiten kann, muss, soll, wie man das jetzt auch immer nennen, gibt es etliche, die mitunter eine Karriere als Manager gehabt haben und sagen, so und jetzt mache ich mein Business, das, was ich will. Oder ich verwende das Wissen, das ich habe, auch in der Pension weiter und gründe ein Unternehmen. Also das ist das sehr im Umbruch. Was wir aber auch erlebt haben, es war sehr schwierig, jemanden zu finden, der mit 60 Jahren noch interviewt werden will, weil es ist noch nicht so angekommen, dass das eigentlich keine Schande ist, wenn man mit über 60
0: Im Gegenteil, ich finde das toll, wenn man da was Neues angeht, oder? Und mit 60 ist man doch nicht alt, oder?
1: Ja.
0: Frau Granabetter.
1: Nein.

0: Wirtschaftskammern gibt es in ganz Österreich, natürlich in jedem Bundesland, aber Wirtschaftskammer Burgenland, da ist sie am Ruder, also zumindest fast am Ruder, kann man sagen, als Stellvertreterin des Direktors Doris Granabetter. Warum fühlen sich Menschen im Burgenland so wohl? Auch in der burgenländischen Wirtschaftskammer fühlt man sich wohl, sie sind seit 35 Jahren dort.
1: Das Burgenland hat ganz einfach sehr viel Lebensqualität. Also sei es eben vom wirtschaftlichen her, sei es von einigen Leitbetrieben, die es zweifelsohne gibt. Die anderen Betriebe, die Wirtschaft ist ja eher klein strukturiert. Also man kennt sich eher besser und gemütlich teilweise heißt es, Land und Leute. Für viele ist es auch natürlich der Wein, warum sie kommen. Und gibt viele Gründe.
0: Sie haben selber eine Weinleidenschaft, das kann man schon sagen. Sie beschäftigen sich, haben auch Weinmarketing studiert, ein Studium angehängt. Und Sie haben interessante Dinge bei Ihren Weinreisen entdeckt. Da wären vielleicht Anregungen für die burgenländischen Weinbauern auch bald interessant dafür, oder? Wie man mit der Trockenheit umgeht.
1: Ja, zum Beispiel, wir waren bei einer landwirtschaftlichen Reise in Namibia und es gibt dort, also damals hat es 5 Weingüter gegeben, jetzt gibt es nur mehr 3. Und die haben wir besucht und in einem Weingut haben wir gesehen, das liegt an einer Quelle und wird nicht nur, also die Weingärten werden nicht nur mit Tröpfchen bewässert, sondern werden überhaupt gleich geflutet. Mhm. Also wird das Wasser direkt von der Quelle in den Weingarten geleitet.
0: Also wie beim Reis fast.
1: Ja, genau, ja. So ist es.
0: Und wäre das was fürs Burgenland, dass man das in Zukunft?
1: Das will ich nicht hoffen. Also ja. Es hat sonst auch recht interessante Aspekte gegeben. Also wir waren zum Beispiel auch in Mumbai. Da gibt es südlich davon ein Dreieck, das heißt der Silicon Valley Indiens. Da war markant, dass Wein dort speziell in Indien bekannt ist, dass es von Frauen getrunken wird. Also eher Rum und Spirituosen sind was für Männer, Wein ist ein Frauengetränk.
0: Aha.
1: Das muss man wissen, wenn man eben dorthin kommt. Und eine ganz liebe Marketing-Idee war, wir waren auf einer Weinreise in China und 14 Tage vor dem Abflug kommt eine Flasche, da steht dann, liebe Frau Granabetter, Sie sind in 14 Tagen in China und haben hier eine Flasche Wein, trinken Sie die mit Freunden und Familie, damit die wissen, was Sie in 14 Tagen für einen guten Wein trinken werden.
0: Ja, also das sind eine sehr sympathische Sache.
1: Ja, also das sind halt ganz tolle Tipps, die man halt so mitnehmen kann und das, die man sich merken kann.
0: Die letzten Fragen an die Frau Granabetter gleich.

0: Wir haben viel von ihr gehört, von der stellvertretenden Direktorin der Wirtschaftskammer Burgenland, auch zum Thema Hitze. Über den Fachkräftemangel im Burgenland haben wir noch gar nicht gesprochen, weil der ist ja begleitet uns, glaube ich, schon seit vielen Jahren. In der Gastro, im Bau, in den Gesundheitsbereichen. Ich glaube, da gibt es viele Facharbeiter, Facharbeiterinnen, die gesucht werden. Wenn jetzt uns junge Leute hören, die sind noch unentschlossen, was gibt es da aktuell in der Future Factory für Möglichkeiten?
1: Also es gibt unzählige Berufe, die man nicht vielleicht als erstes gar nicht denkt. Allein Gewerbe und Handwerk bildet 100 Lehrberufe aus. Einen guten Überblick gibt es jetzt in unserem Berufsinformationscenter der Future Factory. Die gibt es in der Wirtschaftskammer in Eisenstadt. 1600 Schülerinnen haben das schon und Schülerinnen und Schüler haben das schon besucht.
0: Also da geht man mit der Schulklasse hin.
1: Genau, geht man hin. Es wird schon überlegt, aufgrund des Erfolgs das Angebot auszuweiten. Da kann man eben ausprobieren. Mhm. Eigne ich mich zum Floristen oder macht mir das Arbeiten mit Holz Spaß?
0: Oder Zahntechnik.
1: Zahntechnik oder
0: solche Dinge.
1: Technik oder im Handel. Also da gibt es verschiedene Möglichkeiten.
0: Ein paar Fragen habe ich noch an Sie zum Schluss. Sie sind bereit?
1: Ich bin bereit.
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0: Ich bin
1: geradlinig und offen.
0: Ich träume oft von
1: den vergangenen Zeiten.
0: Als Kind war ich
1: die große Schwester.
0: Ärgern kann man mich mit.
1: Ganz besonders, wenn Dummheit und Präpotenz in Kombination auftreten.
0: Bei Menschen achte ich zuerst auf
1: die Zähne.
0: Ich bin eine ganz gute
1: Geschichtenerzählerin.
0: Ich bin stolz auf mich, weil
1: ich habe mehr erreicht, als ich je zu träumen gewagt habe.
0: Ich freue mich auf
1: noch viele schöne Freundschaften und viele schöne Reiseeindrücke.
0: Vielen herzlichen Dank fürs Kommen. Ich wünsche einen feinen Urlaub. Ich glaube, Sie machen Urlaub im Burgenland,
1: gell? Ja, genau, im Südburgenland.
0: Also dann eine schöne Zeit. Danke fürs Kommen.
1: Danke für die Einladung.

0: Es ist 12.30 Uhr. 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
1: Nach dem U-Ausschuss in der Causa Neuen Eisenstädter liegt nun der Schlussbericht vor. Die Arbeitslosigkeit ist wieder leicht gestiegen und die Hitzewelle, die nimmt so richtig Fahrt auf.
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1: Die Aufsicht des Landes über die gemeinnützige Wohnbaugesellschaft Neue Eisenstädter Nebau war gesetzeskonform. Zu diesem Schluss kommt der Verfahrensrichter im Abschlussbericht zum Untersuchungsausschuss der Nebau. Der Bericht wurde am Vormittag präsentiert, nachdem der Ausschuss Anfang Juli die Befragungen beendet hat. Die Einzelheiten von Patricia Spieß.
3: Der Ausschuss hat sich mit der Aufsicht des Landes über die Nebau beschäftigt und hat von Jänner bis Anfang Juli getagt. 22 Sitzungen wurden absolviert, 45 Auskunftspersonen befragt. Ausschussvorsitzende, Landtagspräsidentin Astrid Eisenkopf.
4: Der Untersuchungsausschuss ist von Beginn an geordnet, professionell und in einer sehr konstruktiven Atmosphäre verlaufen.
3: Das Land hat die gesetzliche Aufsicht über die gemeinnützige Nebau. Die Bewertung von Verfahrensrichter Wolfgang Köller.
5: Die Aufsicht des Landes funktioniert sowohl beim täglichen Geschäft als auch bei den Sonderprüfungen.
3: Laut Sonderprüfung des Landes hat die gemeinnützige Nebau Mieterinnen und Mietern zu hohe Zinsen verrechnet und 26 Anlegerwohnungen, also Wohnungen ohne Selbstnutzung, verkauft. Der Verfahrensrichter regt deswegen eine Reform des Wohnungsgemeinnützigkeitsgesetzes WGG an. Es ist ein Bundesgesetz.
5: Es sollte unbedingt überarbeitet werden.
3: Die Bestimmung zur Berechnung von Zinsen sei uneinheitlich.
5: Die Annäherungen sind unterschiedlich, die Methoden sind unterschiedlich. Es gibt keine einheitliche Bewertung der Angemessenheit der Zinsen. Auch hier sollte der Gesetzgeber nachschärfen.
3: Zur Einsetzung des Regierungskommissärs durch das Land bei der Nebau, sagt Köller.
5: Das Land war sozusagen gezwungen dazu, hier dagegen zu steuern als Aufsichtsbehörde und hat diesen Regierungskommissär, der meines Erachtens die einzige Möglichkeit war, eingesetzt.
3: Der Ausschuss hat rund 570.000 Euro gekostet. Die Kosten für den Sonderprüfbericht durch Anwalt Johannes Zink sind hier nicht inkludiert und werden nicht genannt. Der Bericht wird im September im Landtag behandelt.
1: Und jetzt Themenwechsel. Wir bekommen es derzeit zu spüren. Die aktuelle Hitzewelle erreicht diese Woche ihren Höhepunkt. Der österreichische Allzeittemperaturrekord von 40,5 Grad aus dem Jahr 2013 könnte in den nächsten Tagen fallen. Vereinzelt haben die Kliniken in Burgenland bereits am Wochenende ein vermehrtes Patientenaufkommen verzeichnet. Gabi Schiller.
6: Während es in den Kliniken Oberpullendorf, Kitzsee und auch im Krankenhaus der Barmherzigen Brüder in Eisenstadt gestern relativ ruhig war, haben die Kliniken Oberwart und Güssing zwischen 10% und 20% mehr Patientinnen und Patienten versorgt. Allerdings ist nicht klar, ob das rein auf die Hitzewelle zurückzuführen ist. Generell erwarten die Kliniken im Burgenland für die nächsten Tage aufgrund der extrem hohen Temperaturen ein erhöhtes Aufkommen in den Ambulanzen. Die Erfahrungen der letzten Hitzewelle hätten gezeigt, dass bis zu 20% mehr Menschen in die Klinik gebracht werden, weil sie aufgrund von zu wenig Flüssigkeitszufuhr kollabieren. Wegen der drohenden Hitze hat die GS4 Austria für morgen und übermorgen im Nordburgenland die höchste Wetterwarnstufe rot ausgegeben. Das bedeutet laut Land Burgenland auch eine erhöhte Alarmbereitschaft für alle Einsatzkräfte im Burgenland. Einerseits werden Personal- und Bereitschaftsdienste bei den Rettungsorganisationen aufgestockt, andererseits sind auch die Feuerwehren in erhöhter Bereitschaft.
1: Die Zahl der Arbeitslosen ist im Juli auch im Burgenland wieder leicht gestiegen. Ende des Monats waren beim AMS mehr als 8.000 Menschen als arbeitslos gemeldet. Fast 1.700 waren zudem in einer Schulung. Überdurchschnittlich stark gestiegen ist die Zahl der Langzeitarbeitslosen. Einen leichten Rückgang gibt es hingegen bei den jungen Menschen, wie Martin Ganster berichtet.
7: Als positives Signal bezeichnet es AMS Burgenland-Geschäftsführerin Helene Sengst-Bratl. Bei jungen Arbeitssuchenden unter 25 Jahren gab es im Juli einen leichten Rückgang, während Burgenlands Unternehmen gleichzeitig fast 1.500 offene Stellen gemeldet haben, ein beachtliches Niveau, so Sengst-Bratl. Dass sich die Wirtschaft insgesamt aber weiterhin schwer tut, zeigt die Zahl der Langzeitarbeitslosen. Sie ist eine Art Konjunkturindikator. Im Vergleich zum Juli des Vorjahres gibt es aktuell um fast 10% mehr Langzeitarbeitslose. Hier sieht sich das AMS auch besonders gefordert, so Sengst-Bratl, weshalb aktuell ein Forschungsprojekt untersucht, wie Wiedereinstiege in den Arbeitsmarkt dauerhaft gelingen können. Hoch ist aktuell die Zahl der Lehrstellensuchenden, was im Juli oft so ist, weil es nach Schulschluss vermehrt Arbeitslosmeldungen gibt. Das Angebot an Lehrstellen sinkt aber weiter. In Summe haben inklusive Schulungsteilnehmer aktuell rund 9.700 Menschen im Burgenland keinen Job, um etwa 400 mehr als vor einem Jahr. Österreichweit ist die Zahl der Arbeitslosen um 3,1% gestiegen, im Burgenland waren es 4,5%.
1: Der Unternehmer Erwin Schneeberger aus Leupersbach ist heute verstorben. Der langjährige Präsident des Sozialdemokratischen Wirtschaftsverbandes Burgenland wurde 86 Jahre alt. Das Burgenland verliere eine herausragende Unternehmerpersönlichkeit, betont Landeshauptmann Hans-Peter Doskozil. Ein Nachruf von Norbert Lehner.
8: Kommerzialrat Erwin Schneeberger führte über Jahrzehnte erfolgreich ein Betonwerk in Leupersbach. Er engagierte sich aber auch in der Interessensvertretung, war Vizepräsident der Wirtschaftskammer Burgenland und Präsident des Sozialdemokratischen Wirtschaftsverbandes. Erwin Schneeberger war Träger der höchsten SPÖ-Auszeichnung, der Viktor-Adler-Plakette. Er habe stets Brücken zwischen wirtschaftlichem Erfolg und sozialer Verantwortung geschlagen, betonen die SPÖ-Landesgeschäftsführer Kevin Friedl und Friedrich Radelsbeck. Erwin Schneebergers Lebensweg stehe beispielhaft für Solidarität, Gerechtigkeit und Verantwortung gegenüber der Gesellschaft.
1: Und damit noch zu den kroatischen Nachrichten heute mit Marianna Palatin.
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11: Bis 39 Grad werden es heute teilweise zumindest da und dort im Burgenland, aber es sind jetzt schon, schauen wir mal, 35,4 Grad ganz genau in Mattersburg. Und die Sonne, die knallt so richtig runter heute. Die Luft wird teilweise aber auf jeden Fall weniger schwül als in den letzten Tagen. Das ist die gute Nachricht. Morgen sollte man sich wirklich auf extreme Hitze einstellen. Im Burgenland Höchstwerte bis 40 Grad sind möglich. Auch am Mittwoch und am Donnerstag bleibt es noch sehr heiß, bevor es dann am Freitag wieder angenehmer wird. 12.40 Uhr schauen wir auf die Straßen im Burgenland. Sie kommen gut voran und auch in Wien und Niederösterreich läuft's, wie es soll. Gute Fahrt.
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1: Am Mikrofon Paul Kracker. In Österreich steigt die Zahl der Arbeitslosen weiter. Wie das AMS mitteilt, sind Ende Juli 364.000 Menschen arbeitslos gewesen oder in Schulung, 1,3% mehr als vor einem Jahr. Die Arbeitslosigkeit in Österreich steigt seit mehr als 3 Jahren ununterbrochen. Eine andere Tendenz zeigt sich bei der sogenannten Weiterbildungszeit. Sie ist kürzlich als Nachfolgemodell der Bildungskarenz eingeführt worden, um die Zahl der Teilnehmer zu senken. Das gelingt offenbar. Martin Raucher berichtet.
2: Seit Juni haben 1460 Menschen die Weiterbildungszeit beantragt. Deutlich weniger als damals die Bildungskarenz, sagt AMS-Chef Johannes Kopf.
3: Aber das war zu erwarten, das war sogar Aufgabe der Reform, weil ja die Kosten völlig explodiert sind, damals mit mehr als 600 Millionen und man jetzt eine viel engere Budgetvorgabe gegeben hat.
2: Die Weiterbildungszeit soll nicht mehr als Auszeit oder Verlängerung der Elternkarenz genutzt werden können und soll auch mehr niedriger Qualifizierte ansprechen. Das tut sie nur zum Teil, so Kopf.
3: Es gibt Gott sei Dank auch Leute, die nur eine mittlere Schule oder die Pflichtschule besucht haben. Aber die höheren, die großen Zahlen sind bei denen, die Matura oder ein Studium haben.
2: Fast die Hälfte der bearbeiteten Anträge wurde abgelehnt. Das liege daran, dass viele zu voreilig waren. Der Antrag auf Weiterbildungszeit kann frühestens 3 Monate vor Beginn der Weiterbildung gestellt werden.
1: Über mögliche weitere Gespräche zwischen den USA und dem Iran gibt es erneut unterschiedliche Angaben. Der Iran teilt mit, es gebe bisher keine neuen Verhandlungen. Daran werde sich erst etwas ändern, wenn die USA ihre Aggression einstellen würden. Zuvor hat US-Präsident Donald Trump weitere Luftangriffe auf den Iran gestoppt und Gespräche angekündigt. Diese würden im Laufe des heutigen Tages beginnen. In Frankfurt ist der mutmaßliche Gründer einer der weltweit größten Handelsplattformen für Drogen im Darknet angeklagt worden. Dem 31-Jährigen wird vorgeworfen, er habe auf seiner Plattform Archetype Market Drogen gehandelt, wie Kokain, Heroin, Crystal Meth, Fentanyl, Crack oder Cannabis. Der Mann soll damit 20 Millionen Euro verdient haben. Bezahlt wurde er mit einer Kryptowährung. Der Angeklagte ist weitgehend geständig. In Lyon in der Schweiz werden heute die Spiele im Europacup-Playoff ausgelöst. Seit wenigen Minuten kennen Fußballmeister LASK und Sturm Graz die letzten Hürden zur Champions League. Gerhard Prohaska.
4: Ja, das scheint durchaus lösbar für den LASK. Die Linzer treffen auf Celtic Glasgow, das ist der schottische Rekordmeister. Celtic war zuletzt 5-mal in Serie Meister, das wird ein Duell auf Augenhöhe. Das erste Spiel findet in Glasgow statt, das Rückspiel in Linz dann am 25. oder 26. August. Für Sturm Graz gibt es noch 2 Hürden. Wenn man Fenerbahce Istanbul ausschalten sollte, dann wartet als letzter möglicher Stolperstein zu den Millionen entweder Olympique Lyon oder Sparta Prag.
1: Gerd Boaske hat berichtet. Das waren die Nachrichten mit Paul Kracker. Und nun zum Wetter.
5: Große Hitze bringt der Nachmittag in vielen Regionen. Die Temperaturen steigen noch auf 31 bis etwa 39 Grad. Die Hitzepole liegen im Norden und im Osten, vom Zentralraum Oberösterreichs bis zum Nordburgenland. Außerdem ist es teilweise drückend schwül. Zum Sonnenschein kommen einige Quellwolken in den nächsten Stunden. Im Bergland und im Hügelland da und dort auch heftige Wärmegewitter. Morgen und übermorgen erreicht die Hitzewelle den Höhepunkt. Um die 40 Grad erwarten uns im östlichen Niederösterreich, in Wien und im Nordburgenland. So viel zum Wetter von Daniel Zeindlinger.
6: 13.03 Uhr, der Radio Burgenland Verkehrsservice. Im Burgenland kommen Sie gut voran. Ich wünsche gute Fahrt.
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6: Und in dieser Stunde noch mit einer Nummer für alle, die heute den ersten Tag aus dem Urlaub zurück sind. Ja, wir drehen die Zeit ein bisschen zurück. Und schwelgen in Erinnerungen mit Johnny Hates Jazz. Ist ja bewiesen, dass schöne Gedanken zusätzlich Kraft bringen. Also, das kann man zum Start der neuen Woche schon gut brauchen. Den Anfang macht jetzt aber mal Rose Laurent mit Africa. Ich bin Julia Paus. Wünsche einen schönen Nachmittag.

0: Walking on Broken Glass, Annie Lennox am Montagnachmittag. Wochenstart heißt, ganz viel Schönes liegt vor uns.
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0: Zum Beispiel geht es heute ab 17 Uhr wieder in der Westernstadt Lucky Town los. Musik kommt von den Southern Steel Riders. Dazu gibt es dieses Mal auch eine beeindruckende Feuershow zu sehen. Jeweils mittwochs steht die Familienführung Franz Liszt, der Superstar, im Liszt-Museum Reiding auf dem Programm. Um 10 Uhr geht's los. Am Donnerstag gibt's bei Music in the City in Eisenstadt die Partyband Kaisermischung zu sehen und zu hören. Los geht's in der Fußgängerzone um 18.30 Uhr. Und am Freitag gibt's das große ORF Burgenland Sommerfest in Neufeld am See. Beginn ist um 19 Uhr.
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0: Don't Play That Song. Adriano Celentano auf Radio Burgenland am Montagnachmittag. 13:30 ist es und damit zu den Schlagzeilen aus dem Burgenland.
1: Mit Gina Maria Knotzer. Am Standort Heiligenkreuz im Lafnitztal läuft die Faserproduktion, wie berichtet, mit Jahresende bei Lenzing aus. 300 Jobs sind davon betroffen. Landeshauptmann Hans-Peter Doskozil sucht diese Woche das Gespräch mit dem Betriebsratsvorsitzenden Philipp Perl und SPÖ-Bürgermeister Eduard Zach. Man werde alle Kräfte mobilisieren, um eine Zukunftslösung für den Standort und die Mitarbeiter zu schaffen, betont Doskozil neuerlich. Die Gewerkschaft Wieder fordert besseren Hitzeschutz für Beschäftigte im Straßenverkehr. Paketzusteller sowie B- und Endlader von LKWs etwa müssten einen Gutteil ihrer Arbeitszeit außerhalb klimatisierter Fahrzeuge verbringen. In vielen älteren Fahrzeugen fehlen Klimaanlagen gänzlich. Die Gewerkschafter sehen daher die Arbeitgeber in der Pflicht, für Wasser und weitere Kühlungsmaßnahmen zu sorgen. Das vom Burgenländischen Fußballverband angestrengte Verfahren gegen Ex-Präsident Georg Pangl befindet sich weiter in der Warteschleife. Es geht um den Vorwurf des Betrugs und der Untreue. Die Polizei hat ihren Bericht fertiggestellt. Die Staatsanwaltschaft Eisenstadt überprüft ihn derzeit. Und jetzt noch der Blick aufs Wetter.
0: Brütend heiß wird's oder ist es am Nachmittag. Bei viel Sonne und nur ganz wenigen Wolken werden es im Burgenland heute noch bis zu 39 Grad. Wir messen jetzt schon 35 Grad in Hornstein, 34 in Oberpullendorf und 35 Grad in Königsdorf. Morgen am Dienstag geht's mit der extremen Hitze weiter. Von früh bis spät ist es sonnig. Wolken sind wieder nur wenige dabei. Die Höchstwerte liegen zwischen 35 und fast 40 Grad. 13.31 Uhr, der Radio Burgenland Verkehrsservice, und da geht's nach wie vor überall zügig voran. Gute Fahrt.
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0: Es ist für viele junge Männer eine der ersten wichtigen Entscheidungen im Leben. Gehe ich zum Bundesheer oder mache ich Zivildienst? Oft hat diese Entscheidung auch Auswirkungen auf das weitere Leben. Radio Burgenland ist da am Montagnachmittag. Viele Zivis bleiben ja nach dem Ende des Dienstes bei ihren Organisationen, wie etwa dem Roten Kreuz, hängen. Und das ist auch im Fall eines jungen Zivildieners der Fall, den mein Kollege Andreas Herbst getroffen hat.
1: Christian Breitwieser ist einer von 167 Zivildienern, die vom Roten Kreuz Burgenland beschäftigt werden. Die Entscheidung für den Zivildienst war für ihn immer klar.
2: Also mein Hintergrund dabei war einfach so, dass ich was Gutes tun wollte für die Menschen. Und ich merke das auch, wenn du Menschen helfen kannst, dann kommt auch was zurück. Und es tut halt einem selber gut. Und deswegen habe ich die Wahl getroffen, dass ich zum Zivildienst gehe.

0: länger dauern würde, Breitwieser würde sich trotzdem dafür entscheiden.
1: Auf jeden Fall. Also ob es jetzt 9 Monate sind oder länger, ist es jetzt, weil die Zeit vergeht so schnell. Also das merke ich auch selber, weil ich habe im Jänner begonnen und ich habe mir davor gedacht, ja, 9 Monate, lange Zeit. Aber jetzt, mittlerweile, ist sehr schnell vergangen. Leider.
0: Und deshalb ist er gekommen, um zu bleiben.
1: Also ich werde auf jeden Fall freiwillig bleiben und schauen wir mal, vielleicht auch irgendwas beim Roten Kreuz machen. Schauen wir mal, was die Zukunft bringt. Also ein bisschen Zeit habe ich ja noch.
0: Denn sein Dienst dauert noch bis Oktober.

Schönen Nachmittag mit Radio Burgenland, wo es gleich mit einem Oscar-Gewinner weitergeht. Bester Filmsong im Jahr 1970. Aus zwei Banditen mit Robert Redford und Paul Newman. Raindrops keep falling on my head. Von BJ Thomas kommt gleich nach dem Sonderzug nach Bangkok.

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1: Am Mikrofon Paul Kanker. Der Tiroler Landeshauptmann Anton Mattler von der ÖVP spricht sich für späteren Pensionsantritt aus. Mattler sagt, man solle erst in Pension gehen dürfen, wenn man mindestens 45 Jahre gearbeitet habe. Maximilian Biegler berichtet.
2: Mein Ansatz ist jener, dass man sagt, Pensionsantritt erst ab 65 Jahren, das ist auch das Pensionsantrittsalter, das bisher auch gesetzlich fixiert ist, erst ab 65 Jahren, aber es müssen mindestens 45 Jahre auch an Arbeitszeit nachgewiesen werden, 45 Jahre, in denen in das System einbezahlt worden ist, wobei ich einen Schritt in dem Fall insofern weitergehen würde. Mir scheint es schon auch notwendig, dass man gerade Betreuungsjahre von Müttern, von Vätern, Versorgungsverpflichtungen, dass man diese auch in diese Arbeitszeiten mit hineinrechnet.
1: Sagt der Tiroler Landeshauptmann Mattle. In Österreich steigt die Zahl der Arbeitslosen weiter. Wie das AMS, das Arbeitsmarktservice, mitteilt, sind Ende Juli 364.000 Menschen arbeitslos gewesen oder in Schulung, 1,3% mehr als vor einem Jahr. Die Arbeitslosigkeit in Österreich steigt seit 3,25 Jahren ununterbrochen. In Wien ist ein führerscheinloser Extremraser erwischt worden. Er ist in der Nacht mit mehr als 150 Kilometern pro Stunde über die Reichsbrücke gerast, danach mit 190 km/h über die Donauuferautobahn, auf der 80 erlaubt sind. Die Polizei hat den Fahrer angehalten. Er stammt aus Deutschland und hat keinen Führerschein. Das Auto ist ein Mietauto, das ihm ein Bekannter verbotenerweise überlassen hat. Hitze und Trockenheit lassen auch den Wasserstand deutscher Flüsse sinken. In Köln ist der Rhein am Wochenende nur mehr 67 cm tief gewesen, der niedrigste Stand seit Beginn der Aufzeichnungen. Das seichte Wasser behindert die Schifffahrt auf dem Rhein, was die deutsche Wirtschaft schädigt. Aus Deutschland Andreas Pfeiffer.
3: An den Ufern des Rheins sind die Rekordwerte des Jahres 2018 längst unterschritten. 44% der Messstellen entlang des Flusses weisen extrem niedriges Wasser aus. Die Folgen benennt Markus Erdmann von der Deutschen Wasserstraßen- und Schifffahrtsverwaltung.
4: Schiffe können aufgrund der niedrigen Wasserstände nicht mehr voll beladen fahren. Man müsste mehr Schiffe mit weniger Beladung einsetzen. Dadurch werden die Transporte selbstverständlich dann auch teurer und aufwendiger.
3: Wenn das so bleibt, würde die deutsche Wirtschaft zwischen Juli und September bis zu 0,2% des Bruttoinlandsproduktes verlieren. Die Finanzmittel für eine lange geplante Fahrrinnenvertiefung des Rheins sind bereits versickert.
1: Das war die Nachricht mit Paul Kanker. Und nun zum Wetter.
5: Die Sonne scheint, die Temperaturen steigen. In den Landeshauptstädten messen wir derzeit zwischen 29 Grad in Bregenz und extrem heißen 37 Grad in Eisenstadt. Und bis etwa 39 Grad können es heute noch im Nordosten werden. In der teilweise schwülen Luft haben sich aber auch ein paar Quellwolken gebildet. Erste Regenschauer gibt es jetzt stellenweise im Tiroler Oberland. In den kommenden Stunden kann es dann von Vorarlberg bis zur Obersteiermark gewittrig werden. Morgen steigert sich die Hitze. Im Nordosten werden es um die 40 Grad. So viel zum Wetter von Nathalie Auer.
6: 14:03 Uhr, der Radio Burgenland Verkehrsservice. Im Burgenland geht's weiterhin gut voran. Ich wünsche gute Fahrt.
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6: Und gleich mit der passenden Ode an den Standventilator. Ja, auf den stehen wir. Geliebtes Abkühlungsmittel dieser Tage. Ich glaube aber, dass Chris Steger jemand anders meint. Neben dem besten Austropop haben wir auch Ihre Lieblingshits am Start, so wie diesen hier. Hier sind die Bee Gees und Ayo Ayo.

0: Radio Burgenland am Nachmittag bei wieder weit über 30 Grad heute. Ja, da passen wir uns nicht nur bewegungsmäßig an die Hitze an, auch beim Essen. Vielleicht gibt es bei Ihnen auch was Leichtes. Ein Salat, Wassermelone mit Schafkäse. Ja, geht es nach der traditionellen chinesischen Medizin? Gibt sogar Essen, das uns abkühlt. TCM-Expertin Ulrike Zieker aus Leupersbach.
1: Gurken, Blattsalate, Zucchini, Tomaten, Melonen, das sind alles kühlende Lebensmittel, die jetzt angesagt sind. Und wir brauchen immer nur schauen und gut beobachten, wann wächst in unserer Region was. Das ist schon sehr, sehr guter Anzeiger dafür, was wir brauchen. Und in der TCM aber immer bitte mitbedenken, dass nicht jeder das Gleiche braucht und dass ein Stück auf die eigene Konstitution ankommt, was jetzt für mich das Richtige ist oder wo ich lieber die Finger davon lasse.
0: Kalt heißt nicht immer kühlend. Eiswürfel zum Beispiel sind aus TCM-Sicht zu kalt für unser Verdauungssystem. Warm ist da oft besser.
1: Genau aus diesem Grund ist es gerade in sehr heißen Ländern durchaus üblich, auch eine leichte Suppe, zum Beispiel eine Gemüsesuppe mit Zucchini, vielleicht sogar mit frischen Kräutern oder Minze. Diese Suppe liefert auch wieder wertvolle Flüssigkeit, Vitamine, Mineralstoffe und belastet eben den Organismus überhaupt nicht. Und trotzdem wird mir Energie zugefügt und ich kann gut in den Tag starten.
0: Ja, dann Mahlzeit.

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0: Bettina, Wolfgang Ambros auf Radio Burgenland. Halb drei ist es. Und damit zu den Schlagzeilen aus dem Burgenland.
1: Mit Gina Maria Knotzer, Erwin Schneeberger, langjähriger Präsident des Sozialdemokratischen Wirtschaftsverbandes Burgenland, ist heute verstorben. Der 86-jährige Unternehmer aus Leupersbach war auch Träger der höchsten SPÖ-Auszeichnung der Viktor-Adler-Plakette. Das Burgenland verliere mit Schneeberger eine herausragende Unternehmerpersönlichkeit, sagt Landeshauptmann Hans-Peter Doskozil. Auch Wirtschaftskammerpräsident Andreas Wirth würdigt den Verstorbenen. Schneeberger habe sich als engagierter Unternehmer und langjähriger Interessensvertreter immer für die burgenländische Wirtschaft eingesetzt. Österreichs Fußballmeister LASK trifft im Playoff um die Champions League-Qualifikation auf Celtic Glasgow. Sollte sich Trainer Didi Kübauer mit seinem Team gegen den schottischen Meister durchsetzen, wäre Österreich nach einem Jahr Pause wieder in der Ligaphase der Champions League vertreten. Und jetzt noch der Blick aufs Wetter.
0: Mit viel Sonnenschein geht's weiter am Nachmittag. Die wenigen Wolken, die durchs Burgenland ziehen, bringen wenig Schatten. Es ist weiterhin heiß, bei Werten zwischen 24 und 39 Grad. Wir messen jetzt 36 Grad in Jennersdorf, 36 auch in Neckenmarkt und 37 Grad in Eisenstadt. Morgen am Dienstag geht dann die Hitzewelle weiter, bei viel Sonne nur ein paar harmlosen Wolken und Werten zwischen 35 und knapp 40 Grad. 14.31 Uhr, der Radio Burgenland Verkehrsservice. Stau gibt's im Burgenland momentan auf der B51 bei Neusiedl. Sonst alles gut, gute Fahrt.
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0: Aber mach's gleich einen Köpfler rein. Wie geht's am besten zur Abkühlung?
1: Bis zum Hals.
0: Wie weit gehst du rein?
1: Ganz rein.
0: Du gehst auch ganz rein?
2: Ja, gleich untertauchen.
3: Mit dem Kopf voran rein?
4: Gleich Kopf voran, ja.
5: Ein Köpfler reinmachen.
0: Keine halben Sachen?
5: Nein.
3: Na, direkt gleich vom Steg rein.
0: Ein Salto?
3: Das müsste man ein bisschen üben, aber grundlegender Köpfler tut's auch.
6: Ich gehe zuerst langsam rein und dann springe ich.
7: Zuerst mal vorsichtig, damit man keinen Hitzekollaps oder was weiß ich was kriegt, und dann schwimme ich.
8: Ganz genau, bitte bei allem Vergnügen, beim Badespaß natürlich auch aufpassen. Wenn Sie viel in der Sonne sind, gut einschmieren, Kapperl aufsetzen, coole Sonnenbrille tragen und dann rein in den heißen August.

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1: Am Mikrofon Paul Kranker. In der Inseraten-Affäre bringt der Auswertungsbericht keine weiteren Hinweise auf eine Verwicklung des früheren Bundeskanzlers Sebastian Kurz. Die Korruptionsstaatsanwaltschaft hat den Bericht zur Inseraten-Affäre heute vorgelegt, fast 5 Jahre nach den Hausdurchsuchungen. Der Bericht hat mehr als 1400 Seiten und war sehr kompliziert zu erstellen. Bernd Kuschu berichtet.
2: Eine Wirtschaftsexpertin der Staatsanwaltschaft hat den 1435-seitigen Bericht verfasst, der seit kurzem auch den ORF-Radios vorliegt. Darin verknüpft die Staatsanwaltschaft bisherige Erkenntnisse mit Daten, die bei der Zeitung Österreich sichergestellt wurden. Es hat 4 Jahre gedauert, bis die Staatsanwaltschaft dieses Material zur Gänze erhalten hat, weil zunächst ein Richter prüfen musste, für welche Unterlagen das Redaktionsgeheimnis greift oder nicht greift. Eine neue Smoking Gun betreffend eine Beteiligung oder Mitwisserschaft von Ex-Kanzler Sebastian Kurz bei mutmaßlicher Inseratenkorruption fehlt. Aussagen von Thomas Schmidt und der Meinungsforscherin Sabine Beinschab, den beiden Kronzeugen, wurden aber mit zum Teil neuen Chats verknüpft. Und bereits bekannte Chats geben Hinweise auf eine mögliche Involvierung von Kurz. Er wollte keine Stellungnahme abgeben und auch von den Österreich-Herausgebern gibt es vorerst keine Stellungnahme.
1: Der Tiroler Landeshauptmann Anton Mattler von der ÖVP spricht sich für späteren Pensionsantritt aus. Mattler sagt, man solle erst in Pension gehen können, wenn man mindestens 45 Jahre gearbeitet habe. Zeiten der Kindererziehung sollten angerechnet werden. Vor wenigen Tagen hat Seniorenbund-Obfrau Ingrid Korosek von der ÖVP gefordert, den Pensionsantritt nicht mehr vom Lebensalter abhängig zu machen, sondern davon, wie lange man gearbeitet hat. Man müsse debattieren, ob es 42, 40 oder 45 Jahre sein sollten. Im Fußballcup kennen seit kurzem auch die Wiener Vereine Rapid und Austria mögliche Gegner auf dem Weg in die Conference League. Das Los in Union in der Schweiz bringt ihnen schwierige Gegner. Christoph Ott berichtet.
3: Zunächst müssen beide Wiener Vereine aber die dritte Qualifikationsrunde überstehen. Rapid bekommt es bei einem Aufstieg gegen Paide dann im Playoff mit dem Verlierer des Europa-League-Duells zwischen Benfica Lissabon und Heart of Midlothian zu tun. Für Heart aus Schottland wäre es nach der Niederlage gegen Sturm bereits die zweite Begegnung in dieser Europacup-Saison mit einem österreichischen Verein. Die Wiener Austria würde bei einem Weiterkommen gegen Beitar Jerusalem auf den Sieger der Begegnung zwischen dem portugiesischen Topclub Braga und Dynamo Minsk treffen.
1: Nach dem gescheiterten Investorendeal droht Europas Fußballverband UEFA FIFA-Boss Gianni Infantino mit rechtlichen Schritten. Die UEFA fordert Infantino formell auf, jedes Dokument aufzubewahren, das mit dem geplanten Investoreneinstieg zusammenhänge. Er dürfe nichts vernichten. Infantino hat geplant, ein Fünftel der Fußball-WM-Rechte an private Investoren zu verkaufen. Bewertet werden die Anteile mit mehr als 17 Milliarden Euro. Gegen den Verkauf herrscht in Fußballverbänden weltweit Widerstand. Das waren die Nachrichten mit Paul Kranker. Und nun zum Wetter.
4: Extreme Hitze gibt es heute Nachmittag vom Weinviertel über Wien und das Burgenland bis zur südlichen Steiermark. In Langenlebern und in Wien-Stammersdorf wurden vor kurzem sogar 39,3 Grad erreicht. So heiß war es hier seit Beginn der Messungen im August noch nie. Dazu wird im Osten heute warmer Wind und oft scheint auch die Sonne. Im Hügel- und Bergland können sich allerdings auch in den nächsten Stunden noch einzelne Schauer und teils kräftige Gewitter bilden. Morgen wird es dann im Nordosten noch heißer mit bis zu 40 Grad. So viel zum Wetter von Nathalie Auer.
5: 15.03 Uhr, der Radio Burgenland Verkehrsservice im Burgenland, gibt Stau auf der B51 in Neusiedl. Und Steiermark, A2 Südautobahn Richtung Wien, zwischen Graz Ost und Lassnitzhöhe ist ein Unfall passiert. Die beiden linken Fahrspuren sind deshalb gesperrt. Es gibt aktuell 20 Minuten Zeitverlust.
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5: Um kurz nach 3. Wir sind mitten im Nachmittag. Bis zum Feierabend ist es für Sie vielleicht auch gar nicht mehr so weit. Ja, weiß nicht genau wie weit, aber mindestens 500 Meilen liegen schon noch vor Ihnen. Zumindest musikalisch mit den Proclaimers und dem 80er Kulthit 500 Miles. Kommt gleich, den Anfang macht mal Johnny Nash, dass ich es rausbringe. Mit Rock Me Baby. Schönen Montag.

0: Radio Burgenland am Anfang vom August, fast Ferienhalbzeit. In gut 5 Wochen geht es ja wieder los mit der Schule und vielleicht ja bald schon früher. 7 statt 9 Wochen Sommerferien wird immer wieder heiß diskutiert. Aber was sagen denn die Schülerinnen und Schüler im Burgenland dazu?
1: Ja, es wäre schade, weil ich weiß, wie nötig manche Schüler es haben, die Ferien.
2: Ich würde es akzeptieren, weil 7 Wochen sind auch lang, halt, aber 9 Wochen sind schon besser.
3: Ich finde das nicht so toll.
4: Also 7 Wochen wäre für mich zu kurz, 8 Wochen wäre perfekt, aber ja, geht so.
5: Wenn länger, aber nicht kürzer.
6: Ich finde, manche Leute brauchen einfach Zeit weg von der Schule und wenn das verkürzt wird, dann irgendwie hat man weniger Zeit für sich selber.
4: Eine Pause ist auf jeden Fall eine gute Entscheidung.
0: Ja, die Pause haben sich die Schülerinnen und Schüler auch verdient. Da wollen wir jetzt gar nicht mehr reden von der Schule. Fürs Erste. Und ob es künftig 7 oder 9 Wochen Ferien sind, es wird sich noch zeigen. Bis soweit ist, rinnt wahrscheinlich noch viel Wasser die Lafnitz entlang.

0: Ray Stevens auf Radio Burgenland. Und den nächsten Künstler haben Sie vielleicht auch vor gut 2 Wochen auf der Donauinsel gesehen oder zumindest auf einem Plakat gelesen beim Forever Young 80er Festival. Er stand auf der Bühne mit vielen anderen tollen Acts der 80s. Jetzt bei uns mit einem seiner größten Hits ist Meteor und If I Was.
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0: Too Shy, Kaja Gugu auf Radio Burgenland. Es ist kurz vor 3:30 und damit zu den Schlagzeilen aus dem Burgenland.
1: Mit Gina Maria Knotzer. Die Zahl der Arbeitslosen ist im Juli auch im Burgenland gestiegen. Inklusive Schulungsteilnehmern haben aktuell rund 9.700 Menschen keinen Job. Das ist ein Plus von 4,3%. Besonders stark ist der Anstieg bei Langzeitarbeitslosen, ein Indikator für die noch immer schwache Konjunktur, laut AMS. Mehr dazu online auf burgenland.orf.at. Die aktuelle Hitzewelle erreicht diese Woche ihren Höhepunkt. Im Burgenland machen sich die Auswirkungen bereits in den Kliniken bemerkbar. Das Patientenaufkommen steigt. In den Kliniken Oberwart und Güssing wurden am Wochenende 10-20% mehr Patientinnen und Patienten behandelt, heißt es von der Gesundheit Burgenland. 3 Medaillen für Schwimmer aus dem Burgenland bei den österreichischen Nachwuchsmeisterschaften. Elena Makel vom Union Schwimmclub Eisenstadt holt Bronze bei den Mädchen bis 14 Jahren über 200 Meter Rücken und 400 Meter Lagen. Theo Brandstätter von der Eisenstädter Schwimmunion holt bei den Burschen bis 16 Bronze über 100 Meter Kraul. Und jetzt noch der Blick aufs Wetter.
0: Auch in den nächsten Stunden hat die Sonne das Sagen. Wolken gibt's kaum. Dadurch ist es auch weiterhin richtig heiß. Bei 39 Grad liegt der Höchstwert im Burgenland heute. Momentan zeigen unsere Wetterstationen 37 Grad in Podersdorf, 36 Grad in Unterpetersdorf und 36 Grad in Welten. Auch morgen am Dienstag wird wieder ordentlich geschwitzt. Von früh bis spät scheint die Sonne, Wolken bleiben eher die Ausnahme. Die Werte klettern bei meist nur schwachem Wind auf 35 bis fast 40 Grad. 15.31 Uhr, der Radio Burgenland Verkehrsservice. Im Burgenland kommen Sie gut voran. In Wien gibt es Stau. Auf der Brigittenauerlände stadtauswärts messen die Verkehrssensoren über 10 Minuten Zeitverlust vor der Nordbrücke. Und Steiermark A2 Südautobahn Richtung Wien. Zwischen Graz Ost und Lassnitz Höhe. Die Unfallstelle ist geräumt. Der 5 Kilometer lange Stau löst sich aber nur langsam auf.
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Radio Burgenland ist da am 3. August heute, am offiziellen Tag der Wassermelone. Ja, den gibt's auch. Was wird man nur ohne sie machen an so einem heißen Tag, in so heißen Wochen? Ist eigentlich eher großartiger Snack, der offiziell gar kein Obst ist. Wassermelonen zählen botanisch gesehen nämlich als Kürbisgewächs und sind damit gleich eingestuft wie Kürbisse oder Zucchinis. Ja, bitte. Verdanken können wir sie den Ägyptern. Die haben sehr viele Wassermelonen angebaut als Hilfe in trockenen Zeiten und vor allem wegen der Gesundheit. Eisen, Zink, Proteine und Magnesium sind drinnen, aber man darf auch die Schale nicht außer Acht lassen. Die können wir nämlich auch essen. Das soll sogar potenzfördernd sein. Und wenn Sie viel sporteln, gönnen Sie sich davor mal einen Melonensaft. Der hilft nämlich gegen Muskelkater. Also, die Melone, ein wahrer Tausendsassa heute. Heute nehmen wir mal als kühlenden Sommersnack.

klingt nach Cocobello, Strandpromenade in Lignano oder Gelato-Schlecken in der Innenstadt von Grado. Ricchi e poveri, il meglio di noi. Hier auf Radio Burgenland. Es ist jetzt 15.47 Uhr.

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1: Am Mikrofon Paul Kranke. Die Hoffnung auf Fortschritte beim US-Friedensplan für Gaza erleiden weitere Rückschläge. Am Wochenende hat Israel die folgenschwersten Angriffe auf den Gazastreifen seit Wochen geflogen. Ersthelfer in Gaza sprechen von mindestens 18 Toten. Die palästinensische Terrorgruppe Hamas wiederum weigert sich offenbar weiter, ihre Waffen gemäß dem Friedensplan ganz abzugeben. Aus Israel, Nikolaus Wildner.
2: Am Donnerstag hatte US-Präsident Donald Trump aufhorchen lassen. Es sei ihm und seinem Verhandlerteam gelungen, die Hamas im Gazastreifen zu einer vollständigen Entwaffnung zu bewegen. Der Weg für Frieden und Wiederaufbau des Gazastreifens sei damit geebnet. So ehrgeizig diese Ankündigung war, so groß waren auch die Zweifel, die sich vorerst bestätigen. Gegenüber arabischsprachigen Medien betonen führende Hamas-Mitglieder, dass sie keinesfalls einer vollständigen Entwaffnung zustimmen, sondern lediglich der Sicherheitsverwahrung schwerer Waffen. Und Israel setzt seine Angriffe auf gesuchte Hamas-Leute im Gazastreifen fort, indirekt wohl auch als Absage an die Verlautbarung Donald Trumps. Von einem Durchbruch kann also keine Rede sein, höchstens vom Beginn eines neuen, 10 Verhandlungsprozesses über die Zukunft Gazas.
1: Sozialministerin Corinna Schumann von der SPÖ fordert eine raschere Integrationspflicht für Flüchtlingsmütter. Schumann sagt, junge, anerkannte Flüchtlingsmütter sollten nur bis zum 2. Lebensjahr des Kindes von der Pflicht für Deutschkurs und Ausbildung ausgenommen sein, nicht wie bisher bis zum 3. Lebensjahr. Dadurch würden Frauen rascher Deutsch lernen und schon und ein Jahr früher Arbeit finden können. Ministerin Schumann betont, wer arbeiten könne, müsse arbeiten. Die Nachfolge an der Spitze des deutschen Corona-Impfstoffherstellers BioNTech ist geregelt. Mitbegründer Ugur Sahin übergibt die Leitung spätestens am 1. Februar an den Pharma-Manager Guido Oelkers. BioNTech hat in der Corona-Zeit mit seinem Impfstoff Milliarden Euro verdient, dann aber Verluste gemacht. Mehrere Produktionsstandorte werden geschlossen. Das Pharmaunternehmen entwickelt derzeit vor allem Krebsmedikamente. Nach der Vermurung einer Kläranlage in Sölden in Tirol ist die Größe des Schadens unklar. Die Anlage ist komplett vermurt und außer Betrieb. Das Abwasser wird in die Ötztaler Ache geleitet. Zahlreiche Helfer versuchen, die Vermurungen wegzuheben. Aus Tirol, Wolfgang Böhmer.
3: Die Kläranlage ist mit 100.000 Kubikmeter Geröll, Erde und Schlamm teils über 10 Meter vermurt. Bis zu 150 Menschen von der Feuerwehr über das Bundesheer und Freiwillige arbeiten da händisch und mit schweren Maschinen. Frühestens Mittwoch kann man sich aber wohl erst ein genaueres Bild machen, wie groß der Schaden ist. Das Abwasser in der Region fließt indes mit Ausnahmegenehmigung des Landes in die Ache. Hier wird ständig überprüft, die Wasserqualität kontrolliert. Ökologisch soll das Ganze keine Auswirkungen haben, heißt es vom Land.
1: Das waren die Nachrichten mit Paul Kranke. Und nun zum Wetter.
4: Eine außergewöhnliche Hitzewelle erleben wir derzeit. 40 Grad wurden vor kurzem in Wien-Stammersdorf und in Langenlebern gemessen. Damit ist der heutige Tag erst der 5. Tag seit Messbeginn, an dem die 40-Grad-Marke erreicht bzw. knapp überschritten wurde. Dabei scheint häufig die Sonne. Im Hügel- und Bergland sind aber auch einzelne Schauer und Gewitter unterwegs. Morgen hält die extreme Hitze an. Im Nordosten erwarten uns wieder um die 40 Grad. Dazu gibt es einiges an Sonne und im Bergland wieder einzelne Gewitter. So viel zum Wetter von Nathalie Auer.
5: 16.03 Uhr, der Radio Burgenland Verkehrsservice. Im Burgenland kommen Sie gut voran. In Wien dauert es 10 Minuten länger auf der Grünbergstraße statt einwärts ab der Altmannsdorfer Straße.
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5: Und in dieser Stunde noch mit einem der Sommerhits der 90er. Monica, Erika, Rita, Tina, Sandra, Mary und Jessica stehen gemeinsam mit Lou Bega schon in den Startlöchern mit dem Mambo Number 5. Den Start macht noch ein Lieblingshit von den Everly Brothers. On the Wings of the Nightingale. Schönen Montagnachmittag. 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

0: CCR für Ihren Mittwochnachmittag und am kommenden Wochenende, Mittwoch, was haben wir, Montag, so, Montag haben wir erst, und am kommenden Wochenende, freut man sich schon, da geht's nämlich wieder los. Es verwandelt sich die kleine 350-Seelen-Ortschaft Bildein wieder zu einem wahren Rock-Mekka, wenn das Picture-On-Festival startet. Und dann wird auch wieder fleißig alles aufgebaut. Unsere Michi Frühstück hat sich das mal angeschaut.
1: Einen schönen Nachmittag wünsche ich. Hier in Bildein atmet alles Ruhe und Idylle. Noch weist nichts darauf hin, dass in 10 Tagen hier das Picture-On-Festival rockt. Mit Barbara Schrammel vom Organisationsteam stehe ich jetzt da, wo dann die Hauptbühne stehen wird. Noch ist alles ganz ruhig.
2: Genau, es ist noch ganz ruhig und beschaulich. Man sieht gar nichts noch. Also niemand würde erahnen, der daherkommt, dass da das Mega-Festival stattfindet. Im Hintergrund passiert natürlich ganz, ganz viel, aber das sehen die Leute nicht. Und das hat einen guten Grund, weil wir wirklich versuchen, die Belastung für die Bevölkerung so gering wie möglich zu machen. Die richtigen Aufbauarbeiten starten erst am Montag vor dem Festival. Also da geht es dann rund, es gibt schon einen genauen Zeitplan, wann was geliefert wird. Es gibt mittlerweile viele Helfer, Helferinnen, die Ehrenamtliche mithelfen und arbeiten.
1: Wie viel Schlaf gibt es in diesen 4 Tagen für euch?
2: Weniger als sonst tatsächlich, aber es geht tatsächlich ganz gut. Während dem Festival schaut es anders aus, da schlafen wir alle recht wenig.
1: Wie lange dauert es denn eigentlich, dass Bildein danach wieder so ausschaut wie heute?
2: Die Wegräumarbeiten beginnen tatsächlich unmittelbar Sonntag im Morgen nach dem Festival. Nach der letzten Band beginnen wir die Bühne abzubauen und am Sonntagvormittag arbeiten wir schon alle wieder hier und räumen weg. Und tatsächlich schaffen wir es bis Dienstag am Abend, allerspätestens Mittwoch zum Mittag, dass man nichts mehr sieht davon, dass in Bildein so ein Festival stattgefunden hat.
0: Na bumm, vorher freuen wir uns aber mal auf ein einzigartiges Konzerterlebnis mit familiärem Ambiente, aber auch großen Namen wie Inner Circle, Kari Kari, H-Blocks und noch viel mehr.

0: Bewegung, das hab ich mir erlaubt.
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0: Eternal Flame. Die Bengals am Montagnachmittag, es ist 16:30.
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2: Mit Gina Maria Knotzer. Landtagspräsidentin Astrid Eisenkopf und Verfahrensrichter Wolfgang Köller haben am Vormittag den U-Ausschussbericht zur Wohnbaugesellschaft Neue Eisenstädter präsentiert. Zentrale Ergebnisse daraus: Die Aufsicht des Landes über die Gemeinnützigkeit habe funktioniert und die Einsetzung des Regierungskommissärs durch die Landesregierung war gerechtfertigt.
3: Die Aufsicht des Landes funktioniert, sowohl beim täglichen Geschäft als auch bei den Sonderprüfungen. Das Land war sozusagen gezwungen dazu, hier dagegen zu steuern als Aufsichtsbehörde und hat diesen Regierungskommissär, der meines Erachtens die einzige Möglichkeit war, eingesetzt.
2: Sagt Verfahrensrichter Wolfgang Köller. Die vier Landtagsfraktionen interpretieren den Abschlussbericht wenig überraschend höchst unterschiedlich. SPÖ und Grüne fühlen sich bestätigt, die Aufsicht des Landes über die Neue Eisenstädter habe funktioniert. Die Opposition sieht das ganz anders. Wesentliche Fragen würden noch offen bleiben. Norbert Lehner fasst die Reaktionen zusammen.
4: Aus Sicht von ÖVP-Klubobmann Bernd Strobel ist der Abschlussbericht formal in Ordnung. Er enthalte vor allem rechtliche Aspekte. Viel spannender seien aber die vielen noch offenen politischen Fragen rund um die Übernahme der Neuen Eisenstädter durch das Land.
5: Wer hat die Übernahme vorbereitet? Wer war wann informiert? Warum liegen Kaufvertragsentwürfe vor, obwohl es angeblich überhaupt keine entsprechenden Überlegungen gab? Warum wurden vergleichbare Fälle unterschiedlich behandelt? Und wer trägt für dieses Vorgehen die politische Verantwortung?
4: Für die Grünen bestätigt der Abschlussbericht, dass die Kontrolle der Gemeinnützigen durch das Land funktioniert. Es zeige sich aber auch, dass das Wohnbaugemeinnützigkeitsgesetz, eine Bundesmaterie, verbessert werden müsse, sagt der Abgeordnete Philipp Juranich.
6: Wenn man hier jetzt dann sieht, dass im Interesse von Banken oder anderen privatwirtschaftlichen Akteuren hier die Mieten teurer werden, dann passt das für uns nicht zusammen. Das heißt ganz klar, Gemeinnützigkeit muss gemeinnützig bleiben, wenn nicht sogar wieder werden.
4: Anders als die Grünen liest der freiheitliche Klubobmann Christian Ries aus dem Abschlussbericht, dass die Aufsicht des Landes über die Neue Eisenstädter nicht lückenlos funktioniert habe.
7: Der Herr Verfahrensrichter hat in seinem Bericht zwar geschrieben, man hätte Aufsicht ausgeübt, allerdings schreibt er auch, nicht ständiges Monitoring stattgefunden hat. Es gab keine einheitlichen Prüfungsrichtlinien. Das sehen wir den größten Ansatzpunkt. Und auch bei der Miethöhen, wenn es dem Land darum geht, hat das Land selbst mit der Wohnbauförderung den größten Hebel in der Hand. Und den nutzt sie momentan nicht.
4: Und der SPÖ-Abgeordnete Jürgen Dollesch leitet aus dem Abschlussbericht die Forderung ab, dass sozialer Wohnbau zu leistbaren Mieten führen müsse. Eine weitere wichtige Erkenntnis.
8: Es hat eines klar gezeigt, also die Anschuldigungen der Opposition, dass die Aufsicht des Landes nicht funktioniert hätte, hat sich nicht bewahrheitet. Es hat einwandfrei funktioniert, es hat in jeder Minute einwandfrei funktioniert und auch die Prüfmethodik, die angewandt worden ist, ist immer wieder positiv behaftet worden.
4: Im September wird der Abschlussbericht im Landtag diskutiert.
2: Und die U-Ausschussvorsitzende Landtagspräsidentin Astrid Eisenkopf ist am Abend zu Gast in unserer Fernsehsendung Burgenland heute ab 19 Uhr in ORF 2. Heute beginnt vor Los Angeles die bisher wichtigste Testregatta für die Olympischen Spiele 2026. In der Klasse Nacra 17 will das Neusiedler-Duo Laura Farese-Matthäus Zöchling zeigen, dass es bereits gut mit dem olympischen Revier zurechtkommt. Michael Gutmann.
9: Zwei Wochen lang haben Laura Farese und Matthäus Zöchling vor Los Angeles bereits trainiert. Zeit genug, um sich mit den sehr spezifischen Bedingungen im Olympiarevier anzufreunden.
10: Wir hatten richtig gute Bedingungen, muss man sagen. Was besonders spannend ist, ist hier in der Welle zu segeln. Man muss nur aus den Hafenmauern rausfahren und trifft gleich auf richtig große Ozeanwellen.
9: Sagt Vorschotter Matthäus Zöchling. Die heute beginnende Regatta zählt zum Segel-Grand Slam. Der umfasst die fünf wichtigsten Wettkämpfe in den olympischen Segelklassen außerhalb von WM und EM. Nicht nur deswegen ist das Teilnehmerfeld besonders stark, erzählt Laura Farese.
11: Das sind, glaube ich, echt die besten 15, 20, da fehlt gar keiner. Also darauf freuen wir uns schon sehr.
9: In der Grand Slam Gesamtwertung liegen Farese und Zöchling aktuell knapp außerhalb der besten 10. Gute Ergebnisse wären bei dieser Regatta aber nur ein angenehmer Nebeneffekt.
11: Es wird sicher wichtig sein, die Konstanz im Speed zu finden. Im Training ist es uns teilweise schon sehr gut gelungen, teilweise hat nur dann auch mit einigen langsamen Momenten zu kämpfen. Und da wird es einfach das Ziel sein, dass man dies möglichst verringert.
9: Sagt Laura Farese. Die Regatta der NACA-17-Klasse beginnt heute Abend unserer Zeit. Die Entscheidung fällt am Samstag.
2: Und ein leichtes Segellüftchen, das wünschen wir uns auch.
0: Oh ja. Oh ja, die nächsten Stunden verlaufen sehr sonnig, auch der Abend und die Nacht sind klar. Die Werte sinken auf 23 bis 16 Grad. Derzeit messen wir noch 37 Grad in Parndorf, 36 in Lutzmannsburg und 36 Grad in Eltendorf. Morgen am Dienstag geht die Hitzewelle weiter bei viel Sonne, nur ein paar harmlosen Wolken und Werten zwischen 35 und knapp 40 Grad. 16.35 Uhr der Radio Burgenland. Verkehrsservice im Burgenland. Gibt's Stau auf der B51 bei Neusiedl am See. Und Niederösterreich, A21 Wiener Außenringautobahn Richtung St. Pölten. Kurz nach Brunn wegen einer Panne stehen zwei Autos auf dem rechten Fahrstreifen hinter einer Kurve.
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0: Mambo Number 5. Lou Bega war das und von einem Sommerhit gleich weiter zum nächsten. Der hätte ursprünglich eigentlich Tom Petty gehören sollen, aber wollte ihn nicht. Passt nicht zu mir, hat er damals gesagt und dankend abgelehnt. Gefreut hat sich Eagles Schlagzeuger Don Henley. Er hat The Boys of Summer als Solo-Single rausgebracht. California Feeling pur, jetzt für einen Montagnachmittag.
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2: ÖVP, Forderung nach Pension erst nach 45 Jahren Arbeit. Insolvenz, Entgeltfonds fehlen Millionen. Zum Journal um 5 begrüßt sie Paul Kraker. In der ÖVP mehren sich Stimmen für ein höheres Pensionsalter. Erreicht soll es werden, indem es künftig nicht mehr darauf ankommen soll, wie alt man ist, sondern wie lange man gearbeitet hat. Zuletzt hat der Seniorenbund-Obfrau Ingrid Korosek gefordert. Heute zieht der Tiroler Landeshauptmann Anton Matle nach. Er fordert, man solle erst in Pension gehen dürfen, wenn man 45 Jahre gearbeitet habe.
3: Mein Ansatz ist jener, dass man sagt, Pensionsantritt erst ab 65 Jahren, das ist auch das Pensionsantrittsalter, das bisher auch gesetzlich fixiert ist, erst ab 65 Jahren, aber es müssen mindestens 45 Jahre auch an Arbeitszeit nachgewiesen werden, 45 Jahre, in denen in das System einbezahlt worden ist, wobei ich einen Schritt in dem Fall insofern weitergehen würde. Mir scheint es schon auch notwendig, dass man gerade Betreuungsjahre von Müttern, von Vätern, Versorgungsverpflichtungen, dass man diese auch in diese Arbeitszeiten mit hineinrechnet.
2: Sagt der Tiroler Landeshauptmann Matle. In Österreich steigt die Zahl der Arbeitslosen weiter. Wie das AMS mitteilt, sind Ende Juli 364.000 Menschen arbeitslos gewesen oder in Schulung, 1,3% mehr als vor einem Jahr. Die Arbeitslosigkeit in Österreich steigt seit mehr als 3 Jahren ununterbrochen. Der Titel Insolvenz-Entgeltfonds mag ein wenig sperrig sein. Klar ist jedenfalls, dass dem Fonds Geld fehlt. Der Fonds hat eine wichtige Funktion. Er springt bei Firmenpleiten ein und übernimmt offene Ansprüche der Beschäftigten, also Löhne, Gehälter oder Abfertigungen. Allerdings geht dem Fonds nächstes Jahr das Geld aus. Felix Nowak, wie überraschend ist diese Entwicklung?
4: Ehrlich gesagt wenig überraschend. Dafür muss man sich die Ausgaben und die Einnahmen des Fonds anschauen. Zum einen hat es da zuletzt viele Firmenpleiten gegeben, darunter große Namen wie Kickerliner. Im vorigen Jahr sind die Auszahlungen des Fonds dadurch noch einmal gestiegen von 270 auf über 300 Millionen Euro. Zum anderen hat man derzeit besonders niedrige Einnahmen. Die kommen nämlich aus Beiträgen der Unternehmen als Teil der Lohnkosten und diese Beiträge sind immer wieder abgesenkt worden. Wenn man das mit der Situation von vor 20 Jahren vergleicht, dann ist aktuell nur noch ein Siebtel zu bezahlen. Zuletzt ist der Beitrag vor etwa 5 Jahren abgesenkt worden. Damals hat es gerade wenige Firmenpleiten gegeben. Jetzt, wo die Zahl aber wieder höher ist, müsste der Beitrag eigentlich auch wieder steigen. Gerade jetzt tut sich die Regierung aber schwer, Unternehmen zusätzlich zu belasten.
2: Felix Nowak aus unserer Innenpolitikredaktion. Nach dem Andrang zehntausender Migranten auf die spanische Exklave Ceuta in Nordafrika fordert EU-Kommissionspräsidentin Ursula von der Leyen ein geschlossenes europäisches Vorgehen. In einem Brief an den spanischen Ministerpräsidenten Pedro Sanchez schreibt von der Leyen, die EU-Staaten müssten gemeinsam die EU-Außengrenzen stärker überwachen und Barrieren errichten, wenn notwendig. Vergangenen Donnerstag haben 60.000 Migranten von Marokko aus die Exklave Ceuta erreicht. Mindestens 72 Menschen sind ertrunken. Der Vorfall hat in der EU Streit um die Migrationspolitik ausgelöst. In Wien hat ein Prozess wegen des Vorwurfs des versuchten Mordes gegen eine 86-Jährige begonnen. Die Pensionistin soll im Oktober des Vorjahres versucht haben, ihre geistig behinderte Tochter zu vergiften, damit sie nicht ins Pflegeheim muss. Danach wollte die 86-Jährige Suizid begehen. Sie und ihre Tochter wurden aber vom Ehemann gerettet. In Italien ist ein 13-Jähriger nach 9 Jahren im Koma gestorben. Der Bub war 2017 als 4-Jähriger ins Wachkoma gefallen. Er hatte einen Rohkäse gegessen, der mit EHEC-Erregern belastet war. EHEC sind krankmachende Stämme des Darmbakteriums, die durch kontaminierte Lebensmittel wie rohes Fleisch oder Rohmilch auf den Menschen übertragen werden können. Der frühere ORF-Generaldirektor Roland Weißmann geht beim obersten Gerichtshof gegen die Entscheidung des Oberlandesgerichts Wien in der Chat-Affäre vor. Weißmanns Anwalt argumentiert, die Entscheidung bedeute, dass man falsche Vorwürfe nicht kommentieren dürfe, auch wenn sie medial breitgetreten und den höchstpersönlichen Lebensbereich verletzen würden. Das Oberlandesgericht hat vor wenigen Tagen entschieden, dass die Wochenzeitung Falter alle verbreiteten Passagen aus den Chats Weißmanns mit einer ORF-Mitarbeiterin veröffentlichen durfte. Das war das Journal um 5 mit Paul Kraker. Und nun zum Wetter.
5: Die Sonne hat die Temperaturen heute kräftig nach oben getrieben. In Wien-Stammersdorf und den Langenlebern wurden sogar neue Stationsrekorde aufgestellt mit 40 bzw. 40,1 Grad. Deutlich frischer ist es heute dagegen im Bergland, wo es mit den Schauern und Gewittern abgekühlt hat. Nur 18 Grad hat es jetzt in Wart. Und Stichwort Gewitter, die sind auch noch in den kommenden Stunden möglich, und zwar besonders in den Alpen. Morgen geht es oft sonnig und teils gewittrig weiter. Außerdem bleibt es im Osten extrem heiß mit bis zu 40 Grad. So viel zum Wetter von Nathalie Auer.
6: 5 nach 5, der Radio Burgenland Verkehrsservice. Stau gibt's im Burgenland auf der B51 bei Neusiedl am See. Und in Wien gibt's dichten Nachmittagsverkehr auf der Grünbergstraße stadteinwärts, auf der Altmannsdorfer Straße stadtauswärts und stadtauswärts auf der Floridsdorfer Brücke vor einer Baustelle.
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6: Und da ist der Name jetzt Programm, 80er Kult vom Culture Club. Los geht's in dieser Stunde mit Do You Really Want to Hurt Me? Einen schönen Nachmittag am Montag wünsche ich.

0: Bewitched am Montagnachmittag und nach monatelangen Untersuchungen und Befragungen liegt der Schlussbericht zum U-Ausschuss der Wohnbaugenossenschaft Neue Eisenstädt davor. Heute ein Thema in Burgenland heute bei Raffaella Pint.
1: Hallo, schönen Nachmittag. Ja, der Abschlussbericht des U-Ausschusses kommt zu dem Schluss, dass die Aufsicht des Landes über die Gemeinnützigen funktioniert habe und dass beim Wohnbaugemeinnützigkeitsgesetz nachgeschärft werden muss. Das sind die zwei zentralen Ergebnisse. Landtagspräsidentin Astrid Eisenkopf ist dazu Gast am Abend im Studio.
0: Und es gibt Spekulationen rund um ein Rechenzentrum in Nickelsdorf.
1: Ja, zuletzt sorgte ein riesiges Rechenzentrum des Online-Giganten Google in einer kleinen oberösterreichischen Gemeinde für Aufsehen. Pläne in dieser Größenordnung soll es nun offenbar auch im Burgenland geben. Spekuliert wird eben über ein Rechenzentrum in Nickelsdorf.
0: Mehr im Burgenland heute um 19 Uhr in ORF 2.

0: Trailer. Girls, Girls, Girls, es ist genau 17:30.
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2: Mit Gina-Maria Knotzer. Die aktuelle Hitzewelle erreicht diese Woche ihren Höhenpunkt. Wien meldet mit 40,1 Grad einen neuen Hitzerekord in der Bundeshauptstadt. Im Burgenland machen sich die Hitzeauswirkungen bereits in den Kliniken bemerkbar. Das Patientenaufkommen steigt. In den Kliniken Oberwart und Güssing wurden am Wochenende zwischen 10% und 20% mehr Patientinnen und Patienten behandelt. Das Riesenrechenzentrum des Online-Giganten Google sorgte zuletzt in einer kleinen oberösterreichischen Gemeinde für Aufsehen. Pläne in dieser Größenordnung gibt es nun offenbar auch im Nordburgenland. Spekuliert wird, wie berichtet, über ein Rechenzentrum in Nickelsdorf. Das Grundstück gehört der Wirtschaftsagentur Burgenland. Der Sprecher der Landesholding, Matthias Schromm, sagt dazu:
3: Die Wirtschaftsagentur Burgenland hat ja im gesamten Bundesland Grundstücke, die zur Ansiedlung von Betrieben oder auch zur Schaffung von Arbeitsplätzen gedacht sind. Und so gilt das auch für dieses Grundstück in Nickelsdorf. Und für dieses Grundstück und auch für die anderen Grundstücke werden natürlich laufend mit unterschiedlichen Interessenten Gespräche geführt, einfach auch zur Stärkung des Wirtschaftsstandorts im Burgenland. Aber was mediale Spekulationen über einzelne Projektideen anlangt, dann muss man auch an die Netz Burgenland GmbH verweisen. Derzeit jedenfalls kann ich nur sagen, es gibt das Grundstück und es gibt verschiedene Ideen, wie das genutzt werden kann. Aber von einem Großrechenzentrum, wo ein unmittelbarer Bau bevorsteht, kann keine Rede sein.
2: Bei der Netz Burgenland will man dazu nicht mehr sagen als bisher und verweist auf regulatorische Vorgaben. Es würden aber mehrere Anfragen vorliegen, heißt es. Im Vorjahr war Österreich nicht in der Champions League Ligaphase vertreten. Heuer besteht dazu wieder eine Chance. Der LASK mit Trainer Didi Küboi bekommt es mit dem schottischen Meister zu tun. Michael Gutmann.
4: Ja, der aktuelle schottische Meister ist Celtic Glasgow. Eine schwierige, aber lösbare Aufgabe, sagt LASK-Sportdirektor Dino Buric.
5: Sie haben schon viel Erfahrung auf internationaler Bühne. Deswegen wartet eine schwere Aufgabe auf uns. Und es würde halt auch zwei Top-Leistungen brauchen, damit wir dort bestehen können.
4: Celtic hat im Vorjahr die Champions League verpasst. Und auch in der Liga musste Celtic lange um den Titel kämpfen. Deutlich steiniger ist der Weg für Sturm Graz in die Ligaphase der Champions League. Sollten sich die Grazer gegen Fenerbahce Istanbul durchsetzen, wartet im Playoff der Sieger des Duells Olympique Lyon aus Frankreich gegen Sparta Prag aus Tschechien. In der Europa League ist Salzburg noch zwei Schritte von der Ligaphase entfernt. Vorerst gilt es, Paphos aus Zypern aus dem Weg zu räumen. Im Playoff wäre der Verlierer des Champions League Playoff-Spiels Melby gegen Slovan Bratislava der Gegner. Das ist das Duell der Meister aus Schweden und der Slowakei. In der Conference League Qualifikation ist für die Wiener Clubs eine Teilnahme an der Ligaphase durchaus möglich. Rapid müsste sich bei einem Sieg gegen den estnischen Vertreter Paide Linnamaskond wohl im Playoff mit dem schottischen Vizemeister Hart auseinandersetzen, jenem Club, den Sturm Graz zuletzt klar dominiert hat. Die Austria bekäme es bei einem Weiterkommen gegen Beitar Jerusalem mit dem Sieger des Duells Sporting Braga aus Portugal gegen Dynamo Minsk aus Weißrussland zu tun.
2: Und bei uns gibt's jetzt noch den Blick aufs Wetter.
6: Der Tag klingt sonnig aus. Abend und Nacht sind meist sternenklar. Bei wieder schwächerem Wind liegen die Werte zwischen 16 und 23 Grad. Jetzt messen wir noch 34 Grad in Oberwart, 34 in Pilgersdorf und 37 Grad in Gols. Morgen am Dienstag geht's dann weiter mit extremer Hitze. Von früh bis spät ist es sonnig. Wolken sind wieder nur wenige dabei. Die Höchstwerte liegen zwischen 35 und fast 40 Grad. 17.34 Uhr, der Radio Burgenland Verkehrsservice. Auf der B50 staut es momentan bei Donnerskirchen nach einem Unfall. Der ist passiert auf Höhe Bahnstraße, Hauptstraße, Wien. Auf den Auffahrten zur Nordbrücke sind zwei Unfälle passiert. Einer stadteinwärts kurz nach der Brünnerstraße und einer stadtauswärts. Hier reicht der Stau auf die Brigittenauer Lände zurück. Dichten Nachmittagsverkehr gibt es außerdem auf der Grünbergstraße stadteinwärts und auf der Floridsdorfer Brücke stadtauswärts vor einer Baustelle. Und Niederösterreich, A21 Wiener Außenring Autobahn Richtung Wien Süd zwischen Gieshübel und Vösendorf. Hier gibt es 2 Kilometer Stau nach einem Unfall auf Höhe Campus 21.
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0: Folge. Die drei Damen und drei Herren kommen dieses Mal aus Wien, Tirol, Oberösterreich und der Steiermark. Alexandra Ludwig.
1: Ja, die Wünsche sind auch in dieser Folge wieder bunt gemischt und gleich drei Singles kommen aus Wien.
2: Hallo, ich bin die Vera und ich würde mich gerne wieder einmal verlieben. Das Wichtigste ist für mich, dass ihr Herz auf dem richtigen Platz hat.
1: Aus Wien suchen außerdem noch der sportliche Elmar und die kunstaffine Heidi das große Liebesglück.
3: Ich gehe Windsurfen, Inlineskaten, Radfahren, Schwimmen. Ich tanze wahnsinnig gern und ich spiele seit meinem 6. Lebensjahr Klavier.
4: Jetzt suche ich mir einen für die Pension. Ich würde auch nicht ausschließen, jetzt zu heiraten. Aber gedacht, ich gehe zu den Liebesgeschichten.
5: Und Heiratssachen, ne, in dem Fall.
4: Ja, genau.
5: Das heißt, Sie wollen jetzt das volle Paket?
4: Genau.
1: Abseits der Bundeshauptstadt bittet die Steirerin Sabine Amor fast schon poetisch um Hilfe, während Formel-1-Fan Bernhard aus Oberösterreich eine Traumfrau mit in Hollywood sucht.
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Change My Love, Glenn Medeiros. 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Damit schönen Abend am Montag mit viel Sonnenschein von Kitzsee bis Neuhaus am Klausenbach. Und passend dazu jetzt auch Sonnenschein bei der Musik. Weiter geht's mit Bonnie M. und Sunny.

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1: Im Nachrichtenstudio ist Konstantin Hahn. Das heimische Budget ist laut Finanzministerium auf Kurs. Das zeigt eine aktuelle Halbjahresauswertung. Die Ausgaben sind demnach weniger stark gestiegen als geplant und die Einnahmen entwickeln sich laut Ministerium robust. Katja Arthofer mit den Einzelheiten.
2: Herausfordernd bleiben die Ausgaben für Zinsen und Pensionen, aber insgesamt geht die Tendenz für das Finanzministerium in die richtige Richtung. Zurückgegangen sind dabei vor allem die Ausgaben für Förderungen, und zwar gleich um ein Fünftel. In Summe liegt man damit unter der budgetierten Ausgabensteigerung. Und diese positive Entwicklung ist auch den Bundesländern zu verdanken, wie Finanzminister Markus Marterbauer von der SPÖ schon beim Sommerministerrat in der Vorwoche lobte.
3: Zum Teil, weil sich die Einnahmen stärker entwickelt haben, aber auch, weil die Bundesländer und die Gemeinden wirklich sparen. Und das heißt, aus budgetärer Sicht bin ich eigentlich sehr zufrieden mit dem, was wir im ersten Halbjahr sehen. Das lässt noch keine Rückschlüsse aufs ganze Jahr zu.
2: Aber, so Marterbauer, es laufe jedenfalls ganz gut.
1: US-Präsident Trump hatte für heute eigentlich Gespräche mit dem Iran angekündigt. Laut dem Iran gibt es derzeit aber keine Gespräche mit den USA. Stattdessen wird mit dem Oman über eine vorübergehende Lösung für die Durchfahrt durch die Straße von Hormus verhandelt. Alexandra von Mersi berichtet.
4: Solange die militärische Aggression der USA gegenüber dem Iran anhält, wird es keine Veränderungen an der Straße von Hormus geben, sagt der Sprecher des iranischen Außenministeriums. Man verhandle aber mit dem Oman, mit dem sich der Iran das Küstenmeer, also die Straße von Hormus, teilt. Geplant ist ein Modell, bei dem es nur mehr eine einzige Route für die Tanker gibt. Und zwar sollen sie auf der iranischen Seite in die Meerenge ein und auf der Seite des Oman wieder ausfahren. Freie Durchfahrt wie vor dem Krieg gibt es nicht. Vielmehr wird der Iran wohl die Herkunft der Schiffe kontrollieren und Kriegsschiffen eine Passage verwehren.
1: Die Zahl der irregulären Ankünfte von Migranten in Italien ist seit Jahresbeginn deutlich zurückgegangen. Die Zahl sei im Vergleich zum Vorjahreszeitraum um mehr als die Hälfte zurückgegangen, teilt das italienische Innenministerium mit. Rund 17.000 Migranten sind nach Seefahrten über das Mittelmeer in Italien heuer eingetroffen. Letztes Jahr waren es im gleichen Zeitraum noch fast 37.000. Die Autobauer Dacia und Ford haben in Rumänien wegen eines drohenden Stromengpasses ihre Produktion gestoppt. Die Werke sollen 2 Wochen lang stillstehen, teilt die rumänische Regierung mit. Auslöser der Stromkrise in Rumänien sind die extrem niedrigen Wasserstände, vor allem der Donau. Unter anderem wurde einer der beiden Reaktoren des rumänischen Atomkraftwerks abgedreht, weil nicht mehr genug Wasser für die Kühlung durch die Donau fließt. Das waren die Nachrichten mit Konstantin Hahn. Und jetzt zum Wetter.
5: Einer der heißesten Julitage seit Messbeginn geht meist sonnig und trocken, stellenweise aber gewitterig zu Ende. Derzeit blitzt es im Bregenzer Wald und im Raum Schladming. Über Nacht gingen die Gewitter rasch ab und es klart auf. Die Temperaturen sinken nicht unter 24 bis 12 Grad. Morgen Dienstag und am Mittwoch erreicht die Hitzewelle den nächsten Höhepunkt. Die Temperaturen steigen auf 30 bis 38, im Osten vereinzelt auf 40, wenn nicht sogar 41 Grad. Dazu gibt es weiterhin viel Sonne und heißen Südwind, nur im Berg- und Hügelland ein paar Gewitter. So viel zum Wetter von Michael Mattern.
6: 18.03 Uhr, der Radio Burgenland Verkehrsservice. Im Burgenland kommen Sie gut voran. In Wien, auf der Nordbrücke stadtauswärts, ist nach einem Unfall nur eine Fahrspur frei. Es gibt Stau zurück auf der Brigitte-Nauer-Lände bis zur Gürtelbrücke. Ihr Zeitverlust hier eine halbe Stunde. Schritttempo auch auf der Ausweichstrecke über die Adalbert-Stifter-Straße und die Floridsdorfer Brücke stadtauswärts. Auch auf der Auffahrt zur Nordbrücke stadteinwärts ist ein Unfall passiert. Hier gibt es ebenfalls kurzen Stau. Und bis zu 10 Minuten länger dauert es auf der Grünbergstraße stadteinwärts ab der Altmannsdorfer Straße.
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1: Im Nachrichtenstudio ist Konstantin Hahn. Die Zahl der Arbeitslosen und Schulungsteilnehmer in Österreich hat weiter zugenommen. Im letzten Monat waren es um 1,3% mehr. Der Trend hält mittlerweile seit fast 3,5 Jahren an und dürfte sich nur langsam umkehren, berichtet Martin Rauter.
2: Die Wirtschaft in Österreich wächst nur langsam und das ist auch der Grund, warum die Arbeitslosigkeit steigt und steigt, sagt AMS-Chef Johannes Kopf.
3: Wir haben zu wenig Konsum, wir haben zu wenig Export, Auslandsnachfrage, wir haben zu wenig Investitionen, zu wenig Vertrauen, zu hohe Energie- und Lohnstückkosten.
2: Die Arbeitslosigkeit in Österreich steigt bereits seit 40 Monaten an. Dennoch könne man den neuesten Zahlen noch etwas abgewinnen.
3: So steigt zum Beispiel der Zugang offene Stellen beim AMS. So gibt es Stabilisierung im Baubereich oder Stabilisierung in der Industrie.
2: Laut AMS-Chef Kopf sind das zumindest erste positive Signale für eine baldige Trendumkehr.
1: In Griechenland kämpft die Feuerwehr gegen die anhaltend heftigen Waldbrände. Besonders stark betroffen ist die Region um die Hauptstadt Athen. Wieder einmal könnten defekte Stromleitungen das Feuer verursacht haben. Mehr von Ansgar Gersmann.
4: Die Luft ist rauchgeschwängert, das Atmen fällt schwer. Hoch in den Himmel schlagen die Flammen der brennenden Pinienwälder. Der Wind sei stark, ändere ständig die Richtung, das erschwere die Situation, sagt ein Anrainer. Funkenflug an privaten Stromleitungen einer Windkraftanlage haben das Feuer ausgelöst, so die Vermutung der Ermittler. Zwei Verdächtige wurden festgenommen. Am Boden versuchen die Feuerwehrleute mit Brandschneisen die Brände zu stoppen. Auch aus der Luft werden die Flammen bekämpft. Beim Absturz eines Löschhubschraubers sind gestern 2 Menschen ums Leben gekommen. Mehr als 100 Häuser wurden bereits zerstört. Mehrere Dörfer wurden evakuiert. Mit Rollern fahren die Einsatzkräfte zu den teils abgelegenen Gebäuden, suchen nach Menschen, die eingeschlossen sind oder sich noch nicht in Sicherheit gebracht haben.
1: Bei einem tödlichen Tauchunfall im Bodensee sind 2 Menschen ums Leben gekommen. Das Unglück hat sich gestern in der Nähe von Überlingen während eines Notaufstiegs aus größerer Tiefe ereignet, wie die Polizei heute mitteilt. Bei den Toten handelt es sich um eine 46-jährige Taucherin und ihren 64-jährigen Tauchpartner. Warum sie einen Notaufstieg eingeleitet haben, ist nicht klar. Der Mann wurde während des Aufstiegs bewusstlos. Die Frau verlor kurz nach dem Auftauchen das Bewusstsein. Beide sind noch an der Unglücksstelle gestorben. Die Passagierzahlen an Österreichs Flughäfen sind im ersten Halbjahr zurückgegangen. Das teilt die Arbeitsgemeinschaft österreichischer Verkehrsflughäfen mit. Demnach ist die Zahl der Reisenden an den 6 heimischen Verkehrsflughäfen von 16,8 Millionen im gleichen Zeitraum des letzten Jahres auf 16,4 Millionen im ersten Halbjahr heuer zurückgegangen. Grund dafür sei vor allem die aktuelle geopolitische Lage, heißt es. Das waren die Nachrichten mit Konstantin Hahn. Zum Wetter.
5: In den nächsten Stunden gehen stellenweise noch Regenschauer und Gewitter nieder, derzeit etwa in der westlichen Obersteiermark. Der Rest der Nacht verläuft trocken, klar und lau. Die Temperaturen sinken nicht unter 24 bis 12 Grad. Morgen Dienstag und am Mittwoch legen die Temperaturen noch ein bisschen zu. Wir erwarten zahlreiche Hitzerekorde, Höchstwerte zwischen 30 und 38, im Osten stellenweise sogar um oder etwas über 40 Grad. Dazu scheint bei heißem Südwind die meiste Zeit die Sonne, nur im Berg- und Hügelland bilden sich an den Nachmittagen ein paar Gewitter. Soviel zum Wetter von Michael Mattern.
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0: Geht schon, Bub, komm, sauf aus dein Kakao, wir müssen in die Schule.
1: Mag nicht in die Schule.
0: Ob du willst oder nicht, in die Schule müssen wir alle, gell? Du musst in die Schule, weil du Mechaniker werden musst, gell?
1: Nein.
0: Da war's nix, nein, bevor er kommt, fahr.

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0: Hoppala, ich schulde dich ja nur mindestens. 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
2: Am Mikrofon Martin Balder. Die Hitzewelle in Österreich steuert auf ihren Höhepunkt zu. Die Wetterexperten von Geosphere Austria haben für Dienstag und Mittwoch in Wien und Teilen von Niederösterreich und dem Burgenland die höchste Wetterwarnstufe rot ausgerufen. Die Experten erwarten, dass es heißer als 40 Grad wird. Vielleicht gibt es sogar einen neuen Hitzerekord. Der Rekord liegt bei 40,5 Grad und stammt aus dem Jahr 2013. Die Arbeitslosigkeit in Österreich ist im Juli leicht gestiegen. Im Vergleich zum Juli 2025 sind um 1,3% mehr Menschen arbeitslos. Der Grund für die hohe Arbeitslosigkeit ist die schwache Wirtschaft in Österreich. Die Energiekosten für Firmen sind zu hoch. Firmen investieren aktuell wenig Geld in Projekte. Deswegen gibt es momentan auch wenig Jobs auf dem Arbeitsmarkt. Letzte Woche sind in der spanischen Stadt Ceuta zehntausende Migranten angekommen. Die Stadt Ceuta liegt an der nordafrikanischen Küste, sie gehört aber zu Spanien. Die bis zu 60.000 Migranten sind von Marokko über das Meer und über das Land nach Ceuta gekommen. Jetzt sind die meisten Migranten wieder zurück in Marokko. Ein Sprecher von der Regierung in Marokko hat gesagt, dass Marokko nichts mit dem plötzlichen Ansturm zu tun hat. Falsche Informationen in sozialen Medien haben die Migranten dazu gebracht, zur Grenze zu kommen. In Griechenland gibt es aktuell schwere Waldbrände. Im Norden von Griechenlands Hauptstadt Athen brennt es schon seit 4 Tagen. Durch starke Winde breiten sich die Flammen sehr schnell aus. Mehrere tausend Hektar Fläche sind schon verbrannt. Viele Häuser und Wälder sind durch die Flammen zerstört worden. Das waren Nachrichten in einfacher Sprache. Redaktion Christine Meyer-Bohusch und Adrian Zierlaut.
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2: Also der Fokus liegt eben auf die Volksgruppensprachen und zusätzlich ist unser Fokus eben auch noch auf den digitalen Medien. Wir, die Workshop-Gruppenleiter, haben sich überlegt, dass wir mit den Kindern ein digitales Bilderbuch machen. Das heißt, die Kinder zeichnen zu ihren Superhelden und dazu ihre Stärke, was sie eben ausgesucht haben zum Thema Freundschaft. Und dann sprechen sie eben auf Burgenland-Romani oder Ungarisch ihre Texte ein. Und wir schneiden dann gemeinsam mit den Kindern heute das Bilderbuch. Und zusätzlich haben wir dann auch noch Workshops gehabt mit Radio Mora. Da haben sie eine Meinungsumfrage mit den Kindern gemacht. Und gestern auch mit ORF. Und da haben sie einen Radiobeitrag mit den Kindern gestaltet. Zu den Volksgruppensprachen, das gibt es heuer das erste Mal und wir haben eigentlich die Studierenden sehr viel organisiert, aber auch seitens mit der BPH Burgenland und es war eigentlich nicht schwierig, weil wir ein gutes Team sind und sich gut abgesprochen haben.

Und es hat genauso funktioniert, wie wir uns das vorgestellt haben. Die Kinder waren sehr neugierig. Bei den Radiobeiträgen und Meinungsumfragen waren sie auch sehr interessiert und da sind auch spannende Beiträge und Interviews von den Kindern selber gekommen. Und sie haben auch bei den Interviews Aussagen getätigt, was sehr spannend waren. Und wenn man dann als zukünftige Lehrerin das mitbekommt, dann ist man schon ein bisschen stolz auf seine kleinen Kinder, was man da betreut und auch die Kinder, was jetzt groß werden. Das ist schon schön anzusehen.

0: Nein, ich glaube, dass man ein bisschen eine gute Bindung hat zu den Kindern hat und eine gewisse Hingabe auch zu dem, was man ihnen beibringen will. Weil sonst wird das nicht wirklich was, ja. Und die Kinder werden ja oft auch schnell müde, wenn es länger ist, ja. Also da muss man dann verschiedene Methoden, Bewegungsspiele und so weiter machen, damit sie aktiviert werden. So technikaffin sind sie nicht immer, würde ich sagen. Sie sind im Internet. Aber ich würde das ein bisschen unterscheiden, ob das technikaffin ist oder ob man im digitalen Raum ist, ja. Was man merken, als sie zum Beispiel bei dem ORF da mitgearbeitet haben oder mitgeschaut haben, dass sie da noch einige Kinder die Apps runtergeladen haben, mit denen man selbst so Programme schneiden kann und so weiter. Und das haben sie dann ausprobiert. Ehrlich gesagt, der ORF, also das hat ihnen am meisten gefallen von meinem Einblick jetzt aus. Also, ja. Also das hat sie sehr interessiert, weil man auch selber so die Geräusche gemacht hat. Zum Beispiel bei Regen, dann haben sie halt so geklopft an der Oberfläche. Und das hat ihnen recht Spaß gemacht, dass sie so eine eigene Sendung haben machen dürfen. Nee, ich glaube, dass das relativ schwer ist oder dass man da Gefahr läuft, dass die Volksgruppensprache stirbt, wenn man das nicht weitergibt. Weil eben, also jetzt ganz speziell Burgenland-Roman, wenig sprechen noch. Und wenn das nicht weitergegeben wird, dann wird es die Sprache bald nicht mehr geben. Also deswegen, weil es sehr wichtig ist, ja.
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2: Was hat dir am besten gefallen in den letzten Tagen?
3: Malen und spielen. Mein Superheld war Cristiano Ronaldo und ich habe ihn gewählt, weil er auch Interviews macht, so wie ich gerade. Und er spielt Fußball, was ich auch einmal Fußballprofi werden will.
2: Und wer war dein Held und warum?
3: Messi, weil er ein guter Fußballer ist und er spielt zusammen und er ist nett. Ja, das mit den Geräuschen war auch sehr lustig und sonst war, ich glaube, vorgestern war das, da habe ich jeden gefragt. Also ich war sozusagen ein Reporter, so wie du gerade bist. Und ich habe jeden gefragt, wer wird heuer dieses Jahr die WM gewinnen. Ja, ich habe ein paar von den Vokabeln über Freundschaft. Ich habe Schule, ist Ischkola, Freund, Freundin, also Freund ist bei Tashi und Freundin ist bei Tashkia und Herz ist Voci. Zum Beispiel Herz bedeutet auf Roman Voci und Schule bedeutet Ischkola.
4: Das war cool. Das ist cool, dass ich auch mehrere Sprachen also so lernen noch plus. Und da war auch noch cool, wie man das so gelesen hat, diese Schrift. Und da hat man halt mehr gelernt. Das war komisch, weil meine Stimme war da verschnupft. Und das war irgendwie auch cool und lustig.
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1: Herzlich willkommen zum Nachtjournal. Das sind unsere Themen. Tirols Landeshauptmann Mattle spricht sich für einen Pensionsantritt erst mit 45 Arbeitsjahren aus. Der Iran und der Oman verhandeln über eine Lösung für die Durchfahrt in der Straße von Hormus. Und nächste Woche gibt es in Österreich wieder eine teilweise Sonnenfinsternis zu sehen. Das Wetter morgen in Österreich bringt im Osten des Landes extreme Hitze. Im Journalstudio begrüßt sie Konstantin Hahn. In der ÖVP mehren sich die Stimmen für ein höheres Pensionsalter. Erreicht soll das werden, indem es zukünftig nicht mehr darauf ankommen soll, wie alt man ist, sondern wie lange man gearbeitet hat. Zuletzt hat das bereits Seniorenbund-Obfrau Ingrid Korosek gefordert. Heute zieht der Tiroler Landeshauptmann Anton Mattle nach. Er fordert, man solle erst in Pension gehen dürfen, wenn man 45 Jahre gearbeitet hat.
2: Mein Ansatz ist jener, dass man sagt, Pensionsantritt erst ab 65 Jahren, das ist auch das Pensionsantrittsalter, das bisher auch gesetzlich fixiert ist, erst ab 65 Jahren, aber es müssen mindestens 45 Jahre auch an Arbeitszeit nachgewiesen werden, 45 Jahre, in denen in das System einbezahlt worden ist, wobei ich einen Schritt in dem Fall insofern weitergehen würde. Mir scheint es schon auch notwendig, dass man gerade Betreuungsjahre von Müttern, von Vätern, Versorgungsverpflichtungen, dass man diese auch in diese Arbeitszeiten mit hineinrechnet,
1: sagt der Tiroler Landeshauptmann Mattle. Das heimische Budget ist laut Finanzministerium auf Kurs. Das zeigt eine aktuelle Halbjahresbilanz. Die Ausgaben sind demnach weniger stark gestiegen als eingeplant und die Einnahmen entwickeln sich laut Ministerium robust. Katja Arthofer mit den Einzelheiten.
3: Herausfordernd bleiben die Ausgaben für Zinsen und Pensionen, aber insgesamt geht die Tendenz für das Finanzministerium in die richtige Richtung. Zurückgegangen sind dabei vor allem die Ausgaben für Förderungen, und zwar gleich um ein Fünftel. In Summe liegt man damit unter der budgetierten Ausgabensteigerung. Und diese positive Entwicklung ist auch den Bundesländern zu verdanken, wie Finanzminister Markus Marterbauer von der SPÖ schon beim Sommerministerrat in der Vorwoche lobte.
4: Zum Teil, weil sich die Einnahmen stärker entwickelt haben, aber auch, weil die Bundesländer und die Gemeinden wirklich sparen. Und das heißt, aus budgetärer Sicht bin ich eigentlich sehr zufrieden mit dem, was wir im ersten Halbjahr sehen. Das lässt noch keine Rückschlüsse aufs ganze Jahr zu.
3: Aber, so Marterbauer, es laufe jedenfalls ganz gut.
1: US-Präsident Donald Trump hatte für heute eigentlich Gespräche mit dem Iran angekündigt. Laut dem Iran gibt es derzeit aber keine Gespräche mit den USA. Stattdessen wird mit dem Oman über eine vorübergehende Lösung für die Durchfahrt durch die Straße von Hormus verhandelt, heißt es aus dem Iran. Alexander von Mercy berichtet.
5: Solange die militärische Aggression der USA gegenüber dem Iran anhält, wird es keine Veränderungen an der Straße von Hormus geben, sagt der Sprecher des iranischen Außenministeriums. Man verhandle aber mit dem Oman, mit dem sich der Iran das Küstenmeer, also die Straße von Hormus, teilt. Geplant ist ein Modell, bei dem es nur mehr eine einzige Route für die Tanker gibt. Und zwar sollen sie auf der iranischen Seite in die Meerenge ein und auf der Seite des Oman wieder ausfahren. Freie Durchfahrt wie vor dem Krieg gibt es nicht. Vielmehr wird der Iran wohl die Herkunft der Schiffe kontrollieren und Kriegsschiffen eine Passage verwehren.
1: In Griechenland kämpfen die Feuerwehren gegen die anhaltend heftigen Waldbrände. Besonders stark betroffen ist die Region rund um die Hauptstadt Athen. Wieder einmal könnten defekte Stromleitungen das Feuer verursacht haben. Mehr von Ansgar Gersmann.
6: Die Luft ist rauchgeschwängert, das Atmen fällt schwer. Hoch in den Himmel schlagen die Flammen der brennenden Pinienwälder. Der Wind sei stark, ändere ständig die Richtung, das erschwere die Situation, sagt ein Anrainer. Funkenflug an privaten Stromleitungen einer Windkraftanlage haben das Feuer ausgelöst, so die Vermutung der Ermittler. Zwei Verdächtige wurden festgenommen. Am Boden versuchen die Feuerwehrleute mit Brandschneisen die Brände zu stoppen. Auch aus der Luft werden die Flammen bekämpft. Beim Absturz eines Löschhubschraubers sind gestern zwei Menschen ums Leben gekommen. Mehr als 100 Häuser wurden bereits zerstört. Mehrere Dörfer wurden evakuiert. Mit Rollern fahren die Einsatzkräfte zu den teils abgelegenen Gebäuden, suchen nach Menschen, die eingeschlossen sind oder sich noch nicht in Sicherheit gebracht haben.
1: Am 12. August, also nächste Woche, wird eine totale Sonnenfinsternis in Spanien, Portugal, Grönland und Island zu sehen sein. Auch wir in Österreich werden die Sonnenfinsternis teilweise sehen. Der Mond wird die Scheibe der Sonne immerhin um bis zu 90% bedecken. Um das seltene Naturschauspiel zu erleben, sollte man allerdings möglichst weit oben stehen. Denn die Sonnenfinsternis ist erst kurz vor Sonnenuntergang zu sehen. Tobias Mayer mit den Einzelheiten.
7: Am Abend des 12. August schiebt sich der Mond genau zwischen Sonne und Erde. In Spanien, Portugal, Grönland und Island wird es kurzzeitig ganz finster. Bei uns in Österreich teilweise, wie ESA-Wissenschaftsdirektorin Carol Mandl erklärt.
8: You won't have totality over in Austria.
9: Eine totale Verfinsterung wird man in Österreich nicht sehen. Aber wenn man durch eine Sonnenfinsternisbrille blickt, dann wird man den Schatten des Mondes sehen. So als hätte jemand ein Stück aus der Sonnenscheibe herausgebissen. Das Umgebungslicht wird dabei etwas gedimmt, allerdings findet die Verfinsterung genau bei Sonnenuntergang statt und ist deshalb nicht ganz so deutlich zu merken.
7: Die partielle Sonnenfinsternis beginnt in Österreich um 19.22 Uhr. Wer sie beobachten möchte, sollte unbedingt eine Sonnenfinsternisbrille tragen, denn der ungeschützte Blick in die Sonne schädigt die Augen.
1: Jetzt noch das Wichtigste vom Sport, zusammengefasst von Christoph Ott.
10: Im Fußball-Europacup stehen seit heute die nächsten Gegner der österreichischen Vertreter fest. Meister LASK trifft im Playoff um den Einzug in die Champions-League-Ligaphase auf den schottischen Rekordmeister Celtic Glasgow. Das Hinspiel steigt am 18. oder 19. August auswärts und das Rückspiel dann am 25. oder 26. August in Linz. Sollte Sturm Graz in der dritten Quali-Runde gegen Fenerbahce Istanbul gewinnen, würde es im Playoff entweder zum Duell mit Sparta Prag oder Olympique Lyon kommen. Salzburg trifft im Playoff zur Europa League entweder auf Mjällby aus Schweden oder Slovan Bratislava. Rapid könnte in einem möglichen Conference League Playoff auf Benfica Lissabon und die Wiener Austria auf Sporting Praga treffen. Nach dem gescheiterten Investorendeal von FIFA-Präsident Gianni Infantino droht die UEFA nun mit rechtlichen Schritten und die ersten Nationalverbände entziehen Infantino ihre Unterstützung für eine Wiederwahl. Und die österreichische Eishockey-Legende Sepp Puschnigg ist heute im Alter von 79 Jahren in seiner Heimatstadt Klagenfurt verstorben. Der Kärntner hat mit dem KAC 13 Meistertitel geholt, 123 Mal für Österreich gespielt und wurde 2012 zu Österreichs Eishockeyspieler des Jahrhunderts gewählt.
1: Und wir kommen noch zum Wetter. In der Bundeshauptstadt Wien ist heute die Temperatur zum bereits zweiten Mal heuer kurzzeitig über 40 Grad gestiegen. Bei der Messstation in Stammersdorf wurde mit 40,1 Grad ein neues Allzeithoch erreicht. Wie es mit dem Wetter in Österreich jetzt weitergeht, sagt uns noch Michael Mattern.
11: Die letzten Regenschauer und Gewitter klingen bald ab. Der Rest der Nacht verläuft trocken und es klart verbreitet auf. Es bleibt lau, Tiefstwerte 12 bis 24 Grad. Morgen Dienstag und am Mittwoch erreicht die Hitzewelle den nächsten Höhepunkt. Die Temperaturen klettern auf 30 bis 38, im Osten vereinzelt auf 40, wenn nicht sogar 41 Grad. Dazu ist es bei lebhaftem Südwind meist wieder strahlend sonnig, nur im Berg- und Hügelland an den Nachmittagen stellenweise gewittrig. Am Donnerstag mehr Gewitter und im Westen schon kühler. Am Freitag geht die Hitzewelle überall zu Ende.
1: Das war das Nachtjournal. Noch einen schönen Abend wünscht Konstantin Hahn.
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1: Im Nachrichtenstudio ist Konstantin Hahn. Nach dem Massenandrang von Migranten auf die spanische Exklave Ceuta in Nordafrika fordert EU-Kommissionspräsidentin von der Leyen ein geschlossenes europäisches Vorgehen. Zuvor hatte der spanische Premier Sanchez noch fehlende Solidarität kritisiert. Aus Brüssel Johannes Perterer.
2: Vielen Dank für die raschen Rückführungen jener, die aus Marokko nach Ceuta gekommen sind, schreibt EU-Kommissionspräsidentin Ursula von der Leyen heute in einem Brief an den spanischen Ministerpräsidenten Pedro Sanchez. Von der Leyen fordert ein geeintes Vorgehen zum Schutz der EU-Außengrenzen. Ende vergangener Woche waren Zehntausende Migranten in die spanische Exklave Ceuta in Nordafrika gelangt. Spaniens Ministerpräsident Sanchez warf daraufhin EU-Ländern fehlende Solidarität vor. 22 EU-Länder warfen Madrid hingegen indirekt vor, in Sachen Migration einen zu lockeren Kurs eingeschlagen zu haben. Morgen Vormittag kommen die EU-Innenminister zu einer Dringlichkeitssitzung per Videoschaltung zusammen, um gemeinsame Schlüsse aus den Ereignissen in Ceuta zu ziehen.
1: US-Präsident Trump hat eine Fortsetzung der Seeblockade gegen den Iran bekannt gegeben. Die US-Armee werde die iranischen Häfen so lange blockieren, bis es ein Abkommen oder eine vollständige Kapitulation des Iran gebe, erklärt Trump. Der Iran hatte zuvor betont, dass bisher keine neuen Verhandlungen mit den USA geführt würden. Von sinkenden Pegeln und Niedrigwasser ist mittlerweile auch die deutsche Binnenschifffahrt betroffen, insbesondere am Rhein. In Köln wurde am Wochenende mit 67 Zentimetern der niedrigste Pegel seit Beginn der Aufzeichnungen gemessen. Das hat auch Folgen für die deutsche Wirtschaft. Aus Deutschland Andreas Pfeiffer.
3: An den Ufern des Rheins sind die Rekordwerte des Jahres 2018 längst unterschritten. 44% der Messstellen entlang des Flusses weisen extrem niedriges Wasser aus. Die Folgen benennt Markus Erdmann von der Deutschen Wasserstraßen- und Schifffahrtsverwaltung.
4: Schiffe können aufgrund der niedrigen Wasserstände nicht mehr voll beladen fahren. Man müsste mehr Schiffe mit weniger Beladung einsetzen. Dadurch werden die Transporte selbstverständlich dann auch teurer und aufwendiger.
3: Wenn das so bleibt, würde die deutsche Wirtschaft zwischen Juli und September bis zu 0,2% des Bruttoinlandsproduktes verlieren. Die Finanzmittel für eine lange geplante Fahrrinnenvertiefung des Rheins sind bereits versickert.
1: Die Passagierzahlen an Österreichs Flughäfen sind im ersten Halbjahr zurückgegangen. Das teilt die Arbeitsgemeinschaft österreichischer Verkehrsflughäfen mit. Demnach ist die Zahl der Reisenden an den 6 Verkehrsflughäfen auf 16,4 Millionen im ersten Halbjahr heuer zurückgegangen, nach 16,8 Millionen im gleichen Zeitraum im letzten Jahr. Grund dafür sei vor allem die aktuelle geopolitische Lage, heißt es. Das waren die Nachrichten mit Konstantin Hahn. Zum Wetter.
5: Die Nacht verläuft meist trocken und klar, die letzten Schauer und Gewitter gingen ab. Es bleibt ungewöhnlich warm, speziell im Flachland gibt es verbreitet eine Tropennacht. Die Temperaturen sinken nicht unter 24 bis 12 Grad. Morgen Dienstag und am Mittwoch legen die Temperaturen noch ein bisschen zu. Wir erwarten zahlreiche Hitzerekorde, Höchstwerte zwischen 30 und 38, im Osten stellenweise sogar um oder etwas über 40 Grad. Dazu scheint bei heißem Südwind die meiste Zeit die Sonne, nur im Berg- und Hügelland bilden sich an den Nachmittagen ein paar Gewitter. So viel zum Wetter von Michael Mattern.
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1: Es ist Dienstag, der 4. August. Im Nachrichtenstudio ist Konstantin Hahn. Ein Budgetloch im Insolvenzentgeltfonds sorgt seit Wochen für politische Debatten. Der Fonds springt bei Firmenpleiten ein und übernimmt dann offene Ansprüche der Beschäftigten, also Löhne, Gehälter und Abfertigungen. Allerdings geht dem Fonds nächstes Jahr das Geld aus. Eine absehbare Entwicklung, wie Felix Nowak berichtet.
2: Verantwortlich für das Budgetloch sind sowohl gestiegene Ausgaben als auch gesunkene Einnahmen. So hat es in den vergangenen Jahren viele Firmenpleiten gegeben. Dadurch hat der Fonds mehr Geld an betroffene Arbeitnehmer ausgezahlt. Im Vorjahr waren das mehr als 300 Millionen Euro. Gleichzeitig waren die Einnahmen relativ gering. Sie stammen aus Beiträgen der Unternehmen, die über mehrere Jahrzehnte hinweg immer weiter gekürzt worden sind. Zuletzt vor etwa 5 Jahren. Der damalige Arbeitsminister Kocher, ÖVP, hat das mit hohen Rücklagen des Fonds begründet.
3: Wir können jederzeit den Beitrag wieder erhöhen. Das müssten wir auch laut Gesetz, wenn die Rücklagen sich drastisch reduziert würden.
2: Jetzt sind die Rücklagen praktisch aufgebraucht. Eine Erhöhung ist für ÖVP und NEOS aber politisch kaum möglich, denn dadurch würden die Lohnnebenkosten wieder steigen und gerade die will man derzeit senken.
1: Die EU-Innenministerinnen und Minister kommen heute zu einer Dringlichkeitssitzung per Video zusammen. Dabei geht es um die weitere Vorgehensweise nach dem Massenansturm von Migranten auf die spanische Exklave Ceuta in Nordafrika. Zahlreiche EU-Länder, darunter auch Österreich, hatten die Sitzung und Konsequenzen für Spanien gefordert. EU-Kommissionspräsidentin Ursula von der Leyen hatte gestern bereits ein geschlossenes europäisches Vorgehen zur Stärkung der EU-Außengrenzen gefordert. Der bekannte russische Oppositionelle Boris Nadeschdin ist nach Paris geflohen. Das hat er gestern selbst mitgeteilt. Nadeschdin, der offen gegen den russischen Angriffskrieg gegen die Ukraine auftritt, war in Russland zum ausländischen Agenten erklärt und vorübergehend festgenommen worden. Aus Moskau, Carola Schneider.
4: Mit einer Videobotschaft auf Telegram meldet sich Boris Nadeschdin bei seinen Anhängern. Es gibt gute Nachrichten, ich lebe und bin in Freiheit, aber leider nicht in Russland. Aufgenommen wurde das Video vor dem Eiffelturm in Paris. Noch vor kurzem sammelte der liberale Oppositionelle in seinem Wahlbezirk bei Moskau Unterstützungsunterschriften, um bei der russischen Parlamentswahl im Herbst antreten zu können. Als Kandidat, der offen gegen den Krieg gegen die Ukraine auftritt. Dem sahen die russischen Behörden nicht lange zu. Sie erklärten Nadeschdin zum ausländischen Agenten. Damit ist ihm jegliche politische Tätigkeit in Russland verboten. Zudem wurde Nadeschdin vorübergehend festgenommen. Jetzt hat der Oppositionelle aus Gründen seiner Sicherheit Russland verlassen. Wie viele andere Kreml-Kritiker, die wegen der politischen Verfolgung unter Putins Regime ins Exil gezwungen wurden.
1: Die Autobauer Dacia und Ford haben in Rumänien wegen eines drohenden Stromengpasses ihre Produktion gestoppt. Die Werke sollen 2 Wochen lang stillstehen, teilt die rumänische Regierung mit. Auslöser der Stromkrise in Rumänien sind die extrem niedrigen Wasserstände, vor allem der Donau. Unter anderem wurde einer der beiden Reaktoren des rumänischen Atomkraftwerks abgedreht, weil nicht mehr genug Wasser für die Kühlung durch die Donau fließt. Im Weltfußball spitzt sich der Machtkampf zwischen UEFA und FIFA weiter zu. Nach dem gescheiterten WM-Milliardenprojekt von FIFA-Präsident Gianni Infantino droht der Europäische Fußballverband jetzt mit rechtlichen Schritten. Christoph Ott.
5: Die UEFA fordert Gianni Infantino und den Weltverband FIFA laut Medienberichten in einem Schreiben auf, sämtliche Unterlagen rund um das geplante Projekt zu sichern und nicht zu vernichten. Gleichzeitig prüft der Europäische Fußballverband rechtliche Schritte, ein Schiedsverfahren und Beschwerden bei den zuständigen Behörden. Hintergrund ist Infantinos Plan, 20% der geplanten Tochtergesellschaft FIFA Forward Enterprise, kurz FFE, an private Investoren zu verkaufen. Dort sollten die kommerziellen Rechte der Männer- und Frauen-WM sowie der Club-WM gebündelt werden. Das Vorhaben ist nach massivem Widerstand mehrerer Kontinentalverbände gescheitert. Die FIFA musste daraufhin den Investorendeal schließlich zurückziehen. Die UEFA wirft Infantino mangelnde Transparenz und schlechte Verbandsführung vor und hat ihm bereits öffentlich das Vertrauen entzogen. Laut internationalen Medien wird außerdem schon über mögliche Nachfolger von Infantino spekuliert.
1: Das waren die Nachrichten mit Konstantin Hahn. Und jetzt zum Wetter.
6: Der heutige Dienstag bringt den nächsten Höhepunkt dieser Rekordhitzewelle. Die Temperaturen erreichen 31 bis 38, im Osten vereinzelt 40, wenn nicht sogar 41 Grad. Das wäre dann der heißeste Tag seit Messbeginn im Jahr 1767. Dazu ist es bei lebhaftem Südwind meist wieder strahlend sonnig. Nur im Berg- und Hügelland wird es am Nachmittag stellenweise gewittrig. Morgen Mittwoch noch einmal ähnlich heiß mit viel Sonne und nur wenigen Gewittern. Von Donnerstag auf Freitag geht die Hitzewelle aber überall zu Ende. So viel zum Wetter von Michael Mattern.
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2: Im Studio Laura Graf. Es ist 1 Uhr. Der niedrige Wasserstand der Donau sorgt nicht nur für Probleme bei der Stromerzeugung, sondern auch beim Schiffstourismus. Die Ausflugsschiffe können derzeit nicht überall anlegen, berichtet Sebastian Rosenauer.
3: Besonders betroffen ist die Wachau. Hier hat die Donau teilweise historische Tiefststände erreicht. Etwa bei der Messstation in Kienstock, sagt Johannes Kammerer vom Schifffahrtsunternehmen Blue Danube.
4: Also ein durchschnittlicher Wasserstand in der Wachau am Pegel Kienstock bewegt sich irgendwo zwischen 250 und 300 Zentimeter. Und zurzeit haben wir knapp über 100.
3: Die klassische Wachau-Durchfahrt fällt daher aus. Dafür gibt es Sonderfahrten ins Nibelungengau und nach Weißkirchen. Auch die Fähren zwischen Wien und Bratislava fahren nicht. Hier gibt es als Alternative Fahrten zwischen Wien und Dürnstein, sagt Kammerer.
4: Ja, wir versuchen es eben mit Alternativrouten ein wenig abzufangen, dass es uns wirtschaftlich nicht allzu sehr trifft. Aber es wird uns natürlich treffen.
3: Die Ausnahmesituation auf der Donau wird wohl noch andauern, zumindest solange der Regen ausbleibt.
2: Nach dem Flüchtlingsansturm auf die spanische Exklave Ceuta herrscht dicke Luft zwischen den EU-Staaten. Viele Länder haben Spanien für seine Migrationspolitik kritisiert. Kommissionspräsidentin Ursula von der Leyen ist darum bemüht, die Wogen zu glätten, bevor heute die EU-Innenministerinnen und Minister per Videoschaltung beraten. In Brüssel, Verena Sophie Meyer.
5: Zwischen den EU-Staaten ist Streit ausgebrochen nach den Ereignissen in Ceuta, dem kleinen Fleck Spanien in Nordafrika. Spaniens Innenminister wird von seinen Amtskolleginnen und Kollegen deshalb Solidarität einfordern. Einerseits soll es bei dem Treffen um verstärkten Grenzschutz gehen. Die EU-Kommissionspräsidentin hat Spanien und auch Marokko Geld und technische Hilfe in Aussicht gestellt. Allerdings ist die Landgrenze zwischen Marokko und Ceuta schon militärisch hochgerüstet, mit einem Doppelzaun, Stacheldraht, Kameras und Sensoren. Deshalb geht es wohl in Richtung einer schwimmenden Seeblockade. Italien und Österreich drängen auch auf andere Verschärfungen, auf den schnellen Bau von Abschiebezentren und Asylverfahren außerhalb der EU. Laut Innenminister Gerhard Karner würde damit der Schleppermafia das Geschäft abgegraben.
2: Nur mehr 35% der US-Amerikanerinnen und Amerikaner sind zufrieden mit Donald Trumps Arbeit als Präsident. Das zeigt jetzt eine neue Umfrage von Reuters und Ipsos. Damit sind die Zufriedenheitswerte von Trump seit dem vergangenen Monat noch einmal um 2 Prozentpunkte gesunken. Und jetzt zum Wetter mit Michael Mattern.
6: Schon gestern gab es über 50 Hitzerekorde für August sowie die höchste je in Wien gemessene Temperatur. Und heute wird es noch ein bisschen heißer. Wir erwarten Höchstwerte zwischen 31 und 38, im Osten vereinzelt sogar etwas über 40 Grad und damit einen neuen Österreich-Rekord. Dazu scheint bei heißem Südwind die meiste Zeit die Sonne, nur im Berg- und Hügelland bilden sich am Nachmittag ein paar Gewitter. Morgen Mittwoch noch einmal überwiegend sonnig mit nur wenigen Gewittern und rekordverdächtigen Temperaturen. Von Donnerstag auf Freitag kühlt es dann aber überall ab.
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1: Im Studio Laura Graf. Es ist 2 Uhr. Junge Mütter im Asylstatus sollen sich schneller integrieren müssen. Das fordert Sozialministerin Corinna Schumann von der SPÖ jetzt. Derzeit ist es so, dass Mütter bis zum 3. Geburtstag ihres Kindes von der Integrationspflicht ausgenommen sind. Eva Haslinger berichtet.
2: Früher raus aus der eigenen Wohnung und rein in den Deutschkurs. So könnte man den Plan von Sozialministerin Corinna Schumann, SPÖ, kurz zusammenfassen. Künftig sollen junge Mütter im Asylstatus schon ab dem 2. Geburtstag ihres Kindes an verpflichtenden Integrationsmaßnahmen teilnehmen müssen. Derzeit müssen sie das erst ab dem 3. Geburtstag. Aus dem Büro von Integrationsministerin Claudia Bauer, ÖVP, heißt es dazu, derzeit werde über ein neues Integrationspflichtengesetz verhandelt. Dieses sehe Maßnahmen für Frauen mit Kindern, egal welchen Alters, vor. Die Neos finden, dass Integration ab dem 1.